0: verletzt, dass er anschließend querschnittsgelähmt und stark pflegebedürftig war. Vor 6 Jahren starb er an den Spätfolgen des Angriffs.
1: Die deutsche Fußballnationalmannschaft ist mit einem klaren Sieg in die Weltmeisterschaft gestartet. Der Favorit schlug WM-Neuling Curaçao mit 7:1. Desiree Krause.
2: Auch vom vorübergehenden Ausgleich hat sich die deutsche Mannschaft nicht stoppen lassen. Das 7:1 ist der höchste Sieg der bisherigen WM. Deutschland hat jetzt insgesamt 239 WM-Tore erzielt und ist damit am bisherigen Bestwert von Brasilien vorbeigezogen. Historisch wurde der Abend auch für Curaçao. Das Tor von Livano Comenencia in der 21. Minute war der erste WM-Treffer des Landes überhaupt.
1: Die Basketballer von Alba Berlin haben das zweite Spiel der Finalserie gegen Bayern München gewonnen. Die Berliner siegten mit 86:79. Damit steht es in der Serie 1:1. Für den Titel sind 3 Siege nötig. Die Füchse Berlin verloren das Finale der Handball Champions League in Köln gegen Rekordsieger FC Barcelona mit 34:37. Soweit die Nachrichten. 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Das Wetter bis zum frühen Morgen, vereinzelt Schauer bei 12 bis 10 Grad, tagsüber wechselnd wolkig, zeitweise Schauer bei 17 bis maximal 20 Grad.
3: Guten Morgen, liebe Autofahrer. Kurz nach 2 der Blick auf die Straßen in Deutschland. Hier ist der Verkehrsservice in der ARD-Hitnacht. A1 Bremen-Osnabrück, zwischen Kloppenburg und Vechta Bauarbeiten in beiden Richtungen, noch bis 5 Uhr die Fahrbahn gesperrt. A4 Kirchheimer Dreieck Richtung Erfurt, zwischen Waltershausen und Gotha Boxberg, nach einem Unfall aktuell die Fahrbahn gesperrt. A8 Karlsruhe Richtung Stuttgart, zwischen Pforzheim West und Pforzheim Nord, Bauarbeiten bis 5 Uhr, Fahrbahn gesperrt. A40 Duisburg Richtung Essen, zwischen Winkhausen und Heißen bis zum 22. Juni die Fahrbahn gesperrt. A44 Essen Richtung Düsseldorf, zwischen Düsseldorf Nord und Flughafen wegen Bauarbeiten Fahrbahn gesperrt. A81 Stuttgart Singen, zwischen Sindelfingen Ost und Böblingen Holb wegen einer Baustelle in beiden Richtungen bis 5 Uhr die Fahrbahn gesperrt. A94 München Richtung Passau, zwischen München Riem und Feldkirchen Ost, Bauarbeiten bis 5 Uhr Fahrbahn gesperrt. A480 Reiskirchen Gießen, zwischen dem Reiskirchener Dreieck und Wettenberg, wegen einer Baustelle bis 5 Uhr in beiden Richtungen Fahrbahn gesperrt. A553 Bliesheim Richtung Brühl, zwischen Brühl Ost und Brühl Nord, Bauarbeiten aktuell, Fahrbahn auch hier gesperrt. Wo auch immer Sie uns hören, haben Sie eine gute und sichere Fahrt.
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3: Das Ganze live vom Mitteldeutschen Rundfunk aus dem Landesfunkhaus Sachsen in Dresden. Und ich sitze am Regler hier unter Mikrofon. Mein Name ist Ronny Krabmann. Herzlich willkommen in der Show.

Musik von Exile. Kiss You All Over hier in der ARD-Hitnacht. Tja, die einen müssen jetzt schon langsam raus aus den Federn, wenn sie zur Frühschicht möchten. Die anderen, tja, die sind vielleicht gerade erst fertig geworden und konnten noch nicht schlafen. Und jetzt geht's ab ins Bettchen nach getaner Arbeit. Wie auch immer. Wissen Sie, was das Schöne ist? Die einen, die jetzt ins Bett gehen, machen vielleicht das Radio an, um noch ein bisschen zuzuhören, zu schlummern. Und wenn sie eingeschlafen sind, ist ja schön, dann wachen sie mit der richtig coolen Mucke und mit ihrem Lieblingssender wieder auf. Also, lassen das Radio einfach so, wie es ist, Schlummertaste drücken und sich freuen, wenn sie einschlafen, dann die schöne Musik hören, wenn sie wieder aufwachen. Und umgedreht genauso. Mal so ein kleiner Tipp, hat gerade ein Kollege draußen gesagt, das ist irgendwie sehr schick, ne? Weil viele Leute geschrieben haben, wir haben Spaß an der Musik und an der Entspanntheit der Sendung. Das freut uns sehr, geben wir gern zurück das Kompliment. Wir freuen uns auch über entspannte Hörer und das Feedback, was uns hier erreicht. Das ist immer sehr schön zu lesen und an dieser Stelle auch ganz, ganz herzlichen Dank für alle Zuschriften, die uns heute erreicht haben. Mal zu dem Gedanken, glaube an dich und den Prozess. Habe sie mit großem Interesse gelesen und möchte das hier dann somit zum Abschluss bringen und mich nochmal ganz, ganz herzlich für diese schönen Zeilen und Gedanken bei Ihnen allen

No Mercy, Where Do You Go in der ARD-Hitnacht. Tja, wir haben was Neues bei uns jetzt hier zum Vorstellen. Und zwar Bosse kennt man, tolle Musik, toller Künstler. Tim Fischer kennt man auch, ein extravaganter Künstler aus Berlin. Beide haben sich zusammengefunden für ein ganz, ganz besonderes Projekt. Musikalisch. Das kann sich hören lassen, das kann sich sehen lassen. Mehr dazu auch im Netz bei Axel Bosse oder Tim Fischer. Aber was verbirgt sich dahinter, hinter dem, was sie da auf die Beine gestellt haben? Nämlich etwas ganz, ganz Besonderes, Musikalisches. Es geht um Liebe, es geht um Zeit, es geht um Authentizität, es geht um etwas ganz Besonderes, was in diesen Zeiten viele, viele Menschen bewegen dürfte. Wir hören jetzt Bosse und Tim Fischer mit Liebe hat nicht ewig Zeit in der ARD-Hitnacht.

0: James Blunt und seine Postcards. Hier bei uns in der ARD Hitnacht. Und damit sind wir gleich angelangt beim Blick auf die Straßen in Deutschland. Hier ist der Verkehrsservice in der ARD Hitnacht A8 Karlsruhe Richtung Stuttgart. Zwischen Pforzheim West und Pforzheim Nord, Bauarbeiten bis 5 Uhr, Fahrbahn gesperrt. A40 Duisburg Richtung Essen, zwischen Winkhausen und Heißen bis zum 22. Juni die Fahrbahn gesperrt. A44 Essen Richtung Düsseldorf, zwischen Düsseldorf Nord und Flughafen wegen Bauarbeiten Fahrbahn gesperrt. A81 Stuttgart Singen, zwischen Sindelfingen Ost und Böblingen Holb wegen einer Baustelle in beiden Richtungen bis 5 Uhr die Fahrbahn gesperrt. A94 München Richtung Passau, zwischen München Riem und Feldkirchen Ost, Bauarbeiten bis ca. 5 Uhr Fahrbahn gesperrt. A480 Reiskirchen-Gießen zwischen dem Reiskirchener Dreieck und Wettenberg. Wegen einer Baustelle bis 5 Uhr noch in beiden Richtungen die Fahrbahn gesperrt. Und A553 Bliesheim Richtung Brühl zwischen Brühl Ost und Brühl Nord. Wegen Bauarbeiten die Fahrbahn weiterhin gesperrt. Soweit unser Blick auf die Straßen in Deutschland. Haben Sie eine gute und sichere Fahrt.
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0: Ich freue mich, dass Sie im Radio sind und wünsche Ihnen einen entspannten Start in die neue Woche, in den neuen Tag. Und das mit entspannter Musik vom Altmeister Bruce Springsteen. Es gab ja mal einen schönen Film, Streets of Philadelphia. Besonderer Film über eine besondere Thematik. Und er hat ein schönes Lied dazu geschrieben. Das hören wir jetzt. Ronny Krabmann sagt Hallo allerseits.

in der ARD-Hitnacht. Want to make her happy. 2.46 Uhr, 14 Minuten noch, dann ist es 3 Uhr und wir schauen auf die Straßen, aufs Wetter und auf die Nachrichten. Bis dann haben wir noch richtig Zeit für schicke Musik, unter anderem von Donna Summer. Ja, da freue ich mich sehr drauf, on the radio, aber vorher ein bisschen was zum Kuscheln. Um diese Uhrzeit darf man ein bisschen kuscheln. In den 90ern ganz groß da, Mr. Bryan Adams mit Please Forgive Me. Das ist wirklich, also schon ein Evergreen geworden und jetzt bei uns zu hören in der ARD-Hit.

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1: Um 3 Uhr mit Olaf Knapp. Im Konflikt zwischen den USA und Iran gibt es einen Durchbruch. Nach Angaben des pakistanischen Premierministers Sharif haben beide Seiten ein Abkommen für ein Ende des Krieges erzielt. Aus Washington, Anne Schneider.
2: Demnach sollen die USA und der Iran einer sofortigen und dauerhaften Waffenruhe zugestimmt haben, auch auf Nebenschauplätzen wie im Libanon. Die offizielle Unterzeichnung ist für den 19. Juni in der Schweiz geplant. US-Präsident Donald Trump spricht allerdings schon jetzt von einem abgeschlossenen Deal. Zentraler Punkt: Der Iran verpflichtet sich, auf Atomwaffen zu verzichten. Im Gegenzug soll die wichtige Straße von Hormuz wieder geöffnet werden. Die US-Seeblockade würde aufgehoben. Offen bleibt die Frage des iranischen Nuklearmaterials. Trump sagte, darum wolle man sich später kümmern, in den kommenden Wochen.
1: Die hohe Teilzeitquote von Frauen kostet Deutschland nach Einschätzung des Ökonomen Marcel Fratscher großes wirtschaftliches Potenzial. Eine höhere Erwerbsbeteiligung von Frauen wäre zudem das effektivste Instrument, um das gesetzliche Rentensystem zu stabilisieren, sagte der Präsident des Deutschen Instituts für Wirtschaftsforschung dem Redaktionsnetzwerk Deutschland. In Deutschland arbeitet etwa die Hälfte der erwerbstätigen Frauen in Teilzeit. Russische Raketen haben in der Nacht die Hauptkirche des UNESCO-geschützten Höhlenklosters in der ukrainischen Hauptstadt Kiew in Brand gesetzt. In sozialen Netzwerken kursieren Bilder des brennenden Daches der Maria-Einschlafenskathedrale, dem historischen Wahrzeichen der Stadt. Auch ein Hochhaus steht in Flammen. Bürgermeister Klitschko zufolge sind außerdem 140.000 Einwohner ohne Strom, weil Oberleitungen beschädigt wurden. Trümmer abgeschossener Drohnen hätten weitere Häuser und Autos in Brand gesetzt. Die deutsche Fußballnationalmannschaft hat ihr erstes WM-Spiel klar gewonnen. Das Team besiegte WM-Neuling Curaçao mit 7:1. Aus dem ARD-WM-Team Jakob Rüger.
3: Die deutsche Nationalmannschaft ist auf dem 2,5-stündigen Rückflug von Houston ins Teamquartier nach Winston

0: Salem. Das 7:1 war der zweithöchste deutsche WM-Sieg der Geschichte. In Dallas haben sich die Niederlande und Japan 2:2 unentschieden getrennt. Die Niederländer verspielten dabei zweimal eine Führung. Europameister Spanien wird hingegen ohne Jüngster Lamine Yamal in die WM starten. Das bestätigte Trainer Luis de la Fuente vor dem Auftakt gegen Außenseiter Kap Verde am Montag.
1: Das Wetter in Deutschland. Tagsüber vom Norden bis zur Mitte viele Wolken und vereinzelt Schauer. Nach Süden dann mehr Sonne und oft trocken. Minimal 16 Grad auf Sylt bis maximal 26 Grad am Oberrhein. Es ist 3:03 Uhr.
2: Vielen Dank an die Kollegen von den Nachrichten. Und wir machen gleich weiter mit dem aktuellen Blick auf die Straßen in Deutschland. Hier ist der Verkehrsservice in der ARD-Hitnacht. A8 Karlsruhe Richtung Stuttgart. Zwischen Pforzheim West und Pforzheim Nord. Bauarbeiten noch bis 5 Uhr ist die Fahrbahn gesperrt. A11 Kreuz Uckermark Richtung Berliner Ring. Zwischen Barnitz und Pfingstberg nach einem Unfall aktuell die Fahrbahn gesperrt. A40 Duisburg Richtung Essen. Zwischen Winkhausen und Heißen bis zum 22. Juni die Fahrbahn gesperrt. A44 Essen Richtung Düsseldorf. Zwischen Düsseldorf Nord und Flughafen wegen Bauarbeiten Fahrbahn aktuell gesperrt. A81 Stuttgart Singen zwischen Sindelfingen Ost und Böblingen Hulb wegen einer Baustelle in beiden Richtungen bis 5 Uhr die Fahrbahn gesperrt. A94 München Richtung Passau. Zwischen München Riem und Feldkirchen Ost wegen Bauarbeiten noch bis 5 Uhr die Fahrbahn gesperrt. A480 Reiskirchen Gießen zwischen dem Reiskirchener Dreieck und Wettenberg wegen einer Baustelle noch bis 5 Uhr in beiden Richtungen die Fahrbahn gesperrt. A553 Bliesheim Richtung Brühl ist zwischen Brühl Ost und Brühl Nord wegen Bauarbeiten noch immer die Fahrbahn gesperrt.
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2: Einen schönen guten Morgen wünscht Ronny Krabmann.

Inzwischen 3.11 Uhr, hier ist die ARD-Hitnacht. Und die Vera aus Kaiserslautern hat uns geschrieben und sie wird sich gern Musik wünschen wollen. Tja, Vera, das geht leider nicht, weil die Musik steht schon fest für die heutige Nacht. Aber das, was Sie geschrieben haben, leite ich gern weiter an die Musikredaktion und vielleicht findet ihr Anklang in einer der nächsten Nächten. Hm? Aber vielen Dank für die ganz, ganz lieben Grüße auch hinaus in die Welt und für das Kompliment für die Musik. Das gebe ich natürlich sehr, sehr gern weiter. Apropos Musik, jetzt gibt es einen Klassiker aus den 90ern. Den spiele ich schon seit vielen Jahren, seit ich Radio mache. Und das ist schon eine Weile. Hier ist Jos und Dur mit Nene Cherry und 7 Seconds.

Save Me. Ein schöner Titel in der ARD-Hitnacht. Tja, ist noch gar nicht so lange her, da durfte ich für die Kollegen von Brisant in einem Spot erzählen, wie Madonna auf dem Times Square tausende Menschen vor ein paar Tagen begeistert hat. Durch neue Musik, durch Performances und durch die Ankündigung einer großen Überraschung. Tja, und auch den Titel hat sie dort gesungen. Zwar ein bisschen andere Version, aber die Menschen haben sie sofort erkannt und wussten, ha, das ist ein All-Time-Hit von Madonna. Papa Don't Preach. In den 80ern war sie damit ganz, ganz erfolgreich. Und in den Clubs wird immer noch danach getanzt, auch in verschiedenen Remix-Versionen. Wir spielen natürlich hier in der ARD-Hit nach das Original. Also aus den 80ern. Queen of Pop, Madonna mit Papa Don't Preach.

0: To Be With You, Musik von Mr. Big in der ARD-Hitnacht. Schönen guten Morgen, Freunde. Inzwischen 3.30 Uhr, halb vier. Wir schauen auf die Straßen. Gemeinsam, was ist los in Deutschland? Hier ist der Verkehrsservice in der ARD-Hitnacht. A8 Karlsruhe Richtung Stuttgart zwischen Pforzheim West und Pforzheim Nord. Bauarbeiten bis 5 Uhr, Fahrbahn gesperrt. A11 Kreuz Uckermark Richtung Berliner Ring zwischen Barnitz und Pfingstberg. Unfall, Fahrbahn aktuell gesperrt. A40 Duisburg Richtung Essen zwischen Winkhausen und Heißen bis zum 22. Juni. Fahrbahn gesperrt. A44 Essen Richtung Düsseldorf zwischen Düsseldorf Nord und Flughafen wegen Bauarbeiten Fahrbahn gesperrt. A81 Stuttgart Singen zwischen Sindelfingen Ost und Böblingen Hulb wegen einer Baustelle in beiden Richtungen bis 5 Uhr die Fahrbahn gesperrt. A94 München Richtung Passau zwischen München Riem und Feldkirchen Ost aktuell Bauarbeiten, die Fahrbahn noch bis 5 Uhr gesperrt. A480 Reiskirchen-Gießen zwischen dem Reiskirchener Dreieck und Wettenberg. Baustelle noch bis 5 Uhr, daher die Fahrbahn in beiden Richtungen gesperrt. A553 Bliesheim Richtung Brühl zwischen Brühl Ost und Brühl Nord wegen Bauarbeiten Fahrbahn nach wie vor gesperrt. Soweit der Blick auf die Straßen in Deutschland.
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0: Ich wünsche Ihnen einen schönen guten Morgen und einen guten Start in die neue Woche. Bin hier am Mikrofon, weiter für ihn, für Sie. Mein Name ist Ronny Grabmann.

Die Kings. Sunny Afternoon um 3.46 Uhr. Viele, viele Menschen hören uns auch in dieser Stunde bei der Arbeit, sind mittendrin, ob im Krankenhaus, ob im Verkauf, in der Sicherheit oder bei den Medien, wo auch immer. Es gibt immer Menschen, die zu tun haben und dafür sorgen, dass es uns gut geht. Aber vergessen wir nicht die, die auf der Straße unterwegs sind, die mit den großen Lastern dafür sorgen, dass wir gut versorgt sind, die Lastkraftwagenfahrer. Viele, viele Trucker hören des Nächtens die ARD Hitnacht, freuen sich über schicke Musik und sind ganz froh, wenn man auch mal sagt, Dankeschön, dass ihr unterwegs seid und dass ihr dafür sorgt, dass die Geschäfte voll sind und dass wir was zum Tanken haben und überhaupt, ja, ja, ganze Logistik. Wenn man manchmal so mit offenen Augen durch die Lande fährt und sieht, was da so rumkutscht und was da transportiert wird, das ist schon der Hammer. Und da muss man sagen, Jungs, Mädels, die ihr da unterwegs seid, ihr macht einen tollen Job. Vielen Dank vom Team der ARD. Einfach mal so raus. Auch an alle Kranken, Häuser, Pfleger, Ärzte, Polizei, Schutz und überhaupt. Danke, dass ihr für

Cat Stevens Song, neu interpretiert von Boy Shawn, Father and Son. 3.53 Uhr ist es, 7 Minuten noch, dann 4 Uhr. Einen guten Start und guten Morgen wünschen wir.

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1: Um 4 Uhr mit Olaf Knapp. Im Konflikt zwischen den USA und Iran gibt es einen Durchbruch. Nach Angaben des pakistanischen Premierministers Sharif haben beide Seiten ein Abkommen für ein Ende des Krieges erzielt. Aus Washington Anne Schneider.
2: Demnach sollen die USA und der Iran einer sofortigen und dauerhaften Waffenruhe zugestimmt haben, auch auf Nebenschauplätzen wie im Libanon. Die offizielle Unterzeichnung ist für den 19. Juni in der Schweiz geplant. US-Präsident Donald Trump spricht allerdings schon jetzt von einem abgeschlossenen Deal. Zentraler Punkt: Der Iran verpflichtet sich, auf Atomwaffen zu verzichten. Im Gegenzug soll die wichtige Straße von Hormuz wieder geöffnet werden. Die US-Seeblockade würde aufgehoben. Offen bleibt die Frage des iranischen Nuklearmaterials. Trump sagte, darum wolle man sich später kümmern, in den kommenden Wochen.
1: Die hohe Teilzeitquote von Frauen kostet Deutschland nach Einschätzung des Ökonomen Marcel Fratscher großes wirtschaftliches Potenzial. Eine höhere Erwerbsbeteiligung von Frauen wäre zudem das effektivste Instrument, um das gesetzliche Rentensystem zu stabilisieren, sagte der Präsident des Deutschen Instituts für Wirtschaftsforschung dem Redaktionsnetzwerk Deutschland. In Deutschland arbeitet etwa die Hälfte der erwerbstätigen Frauen in Teilzeit. Gründe sind laut Fratscher etwa unzureichende Kinderbetreuung sowie geringe finanzielle Anreize, etwa wegen des Ehegattensplittings. Russische Raketen haben in der Nacht die Hauptkirche des UNESCO-geschützten Höhlenklosters in der ukrainischen Hauptstadt Kiew in Brand gesetzt. In sozialen Netzwerken kursieren Bilder des brennenden Daches der Maria-Entschlafenskathedrale, dem historischen Wahrzeichen der Stadt. Auch ein Hochhaus steht in Flammen. Bürgermeister Klitschko zufolge sind außerdem 140.000 Einwohner ohne Strom, weil Oberleitungen beschädigt wurden. Die deutsche Fußballnationalmannschaft hat ihr erstes Spiel bei der WM deutlich gewonnen. In Houston feierte das Team von Bundestrainer Nagelsmann gegen Curaçao einen 7:1 Sieg. Aus dem ARD-WM-Team Desiree Krause.
3: Auch vom vorübergehenden Ausgleich hat sich die deutsche Mannschaft nicht stoppen lassen. Das 7:1 ist der höchste Sieg der bisherigen WM. Spieler des Spiels wurde Kai Havertz, der zweimal für das DFB-Team traf. Deutschland hat jetzt insgesamt 239 WM-Tore erzielt und ist damit am bisherigen Bestwert von Brasilien vorbeigezogen.
1: Und die Elfenbeinküste und Ecuador haben sich 1:0 getrennt. Die Niederlande und Japan spielten 2:2. Das Wetter in Deutschland. Am Tage vom Norden bis zur Mitte viele Wolken und vereinzelt Schauer. Nach Süden mehr Sonne und oft trocken. 16 Grad auf Sylt bis 26 Grad am Oberrhein. Am Dienstag dann heiter

0: Ist wolkig und einzelne Schauer bei 17 bis maximal 29 Grad. Mittwoch im Norden wechselhaft, im Süden Sonne bis 33 Grad. Es ist 4.03 Uhr.
1: Na, die Woche wird noch spannend, wettertechnisch. Vielen Dank an die Kollegen von den Nachrichten und wir machen gleich weiter mit dem Blick auf die Straßen. Hier ist der Verkehrsservice in der ARD-Hitnacht. Schön, dass Sie am Radio sind. A8 Karlsruhe Richtung Stuttgart zwischen Pforzheim West und Pforzheim Nord. Bauarbeiten bis 5 Uhr, Fahrbahn noch gesperrt. A40 Duisburg Richtung Essen zwischen Winkhausen und Heißen bis zum 22. Juni die Fahrbahn gesperrt. A44 Essen Richtung Düsseldorf zwischen Düsseldorf Nord und Flughafen. Bauarbeiten, Fahrbahn noch immer gesperrt. A81 Stuttgart Singen zwischen Sindelfingen Ost und Böblingen Holb wegen einer Baustelle in beiden Richtungen noch bis 5 Uhr. Die Fahrbahn gesperrt. A94 München Richtung Passau zwischen München Riem und Feldkirchen Ost. Bauarbeiten noch immer im Gange, daher die Fahrbahn gesperrt, circa bis ca. 5 Uhr. A480 Reiskirchen Gießen zwischen dem Reiskirchener Dreieck und Wettenberg. Baustelle noch bis 5 Uhr. Die Fahrbahn ist in beiden Richtungen gesperrt. Und noch eine Meldung von der A553 Bliesheim Richtung Brühl zwischen Brühl Ost und Brühl Nord wegen Bauarbeiten Fahrbahn aktuell noch immer gesperrt. Soweit unser Blick auf die Straßen in Deutschland. Wir wünschen eine gute und sichere Fahrt.
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1: Guten Morgen wünscht Ronny Krabmann.

0: She's got the look. Musik von Roxette
1: zum Start in den neuen Tag. Hier sind Sie genau richtig. Hier ist die ARD-Hitnacht. 4:23 Uhr in 7 Minuten, 4:30.

0: Was für eine Stimme, was für eine Frau. Whitney Houston, Saving All My Love For You in der ARD-Hitnacht. Und ja, kurzer Blick auf die Uhr. In wenigen Sekunden, 4.30 Uhr, halb fünf. Guten Morgen, Deutschland. Und guten Morgen, liebe Autofahrer. Wir schauen gemeinsam auf das, was los ist auf den Straßen. A8 Karlsruhe Richtung Stuttgart zwischen Pforzheim West und Pforzheim Nord. Bauarbeiten noch bis 5 Uhr, Fahrbahn gesperrt. A30 Osnabrück Richtung Bad Oeynhausen. Da ist ein Kreuz Bad Oeynhausen wegen Bergungsarbeiten. Die Fahrbahn noch bis ca. 5 Uhr gesperrt, bitte Vorsicht. A38 Halle Richtung Göttingen. Da ist die Fahrbahn zwischen Halle Süd und Schafstedt wegen eines Fahrzeugbrandes aktuell gesperrt. A40 Duisburg Richtung Essen. Zwischen Winkhausen und Heißen ist die Fahrbahn bis zum 22. Juni gesperrt. A44 Essen Richtung Düsseldorf. Da ist die Fahrbahn zwischen Düsseldorf Nord und Flughafen wegen Bauarbeiten gesperrt. A81 Stuttgart-Singen. Zwischen Sindelfingen Ost und Böblingen-Hulb wegen einer Baustelle in beiden Richtungen bis 5 Uhr die Fahrbahn gesperrt. A94 München Richtung Passau. Zwischen München-Driem und Feldkirchen-Ost. Bauarbeiten bis ca. 5 Uhr, Fahrbahn gesperrt. A480 Reiskirchen Richtung Gießen. Zwischen dem Reiskirchner Dreieck und Wettenberg. Wegen einer Baustelle bis 5 Uhr früh in beiden Richtungen die Fahrbahn gesperrt. A553 Bliesheim Richtung Brühl. Zwischen Brühl-Ost und Brühl-Nord. Wegen Bauarbeiten aktuell die Fahrbahn noch immer gesperrt. Blitze haben wir keine zu vermelden, auch keinen Falschfahrer. Das ist gut und wir wünschen Ihnen weiterhin eine gute und sichere Fahrt.
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0: Guten Morgen, sagt Ronny Krappmann.

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In der ARD-Hitnacht. Einen entspannten Start in den neuen Tag wünschen wir Ihnen. Und das Ganze um 4:38 Uhr. 8 Minuten nach 4:30 Uhr.

Aber The Winner Takes All in der ARD-Hitnacht. Das macht doch Freude, das macht Spaß, so eine Musik zu senden und zu hören. Und ja, mir hat das ganz viel Spaß gemacht und macht auch immer noch Spaß. Aber einige Stationen werden sich dann gleich ausklinken, weil die Morningshows beginnen in nicht mal 15 Minuten. Und ich freue mich, dass Sie mit dabei waren bei dieser ARD-Hitnacht. Und ich will es nochmal sagen, uns hört man von Köller bis Görlitz, oben von Westerland über Rügen, Rostock bis Lößnitz zum Beispiel. Ne? Da haben wir auch ganz, ganz viele Hörer oder Schwäbische Alb unten. Also deutschlandweit, ARD-Hitnacht deutschlandweit gesendet und gehört und mit so vielen tollen Zuschriften und Reaktionen, wie wir sie heute hatten, da habe ich mich sehr, sehr gefreut. Bin immer noch fleißig am Lesen und Beantworten und möchte an dieser Stelle einfach mal Danke sagen, dass Sie uns Ihre Zeit geschenkt haben und wünsche Ihnen an dieser Stelle einen richtig duften Wochenstart. Genießen Sie das Wetter, es wird immer wärmer, der Sommer kommt zurück und jetzt geht es erstmal richtig los mit dem Sommer, wollte ich sagen, und Temperaturen steigen, baden gehen, Zeit genießen, nicht vergessen, Zeit ist ein Geschenk. In jeglicher Hinsicht. Also, Ronny Krappmann und das Team der ARD-Hitnacht sagt schon mal Moin Moin! Und jetzt

Amy MacDonald, This is Life. 4:53 Uhr, 7 Minuten noch, dann ist es 5. Guten Morgen.

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1: Um 5 Uhr mit Thorsten Altenhöhner. Guten Morgen. Die USA und der Iran haben sich nach langem Ringen auf ein Abkommen zum Kriegsende geeinigt. Das haben der Vermittler Pakistan und US-Präsident Trump im Internet mitgeteilt. Bundeskanzler Merz begrüßte die Einigung und forderte eine zielstrebige Umsetzung des Abkommens. Anne Schneider.
2: Die offizielle Unterzeichnung ist für den 19. Juni in der Schweiz geplant. Zentraler Punkt, der Iran verpflichtet sich, auf Atomwaffen zu verzichten. Im Gegenzug soll die wichtige Straße von Hormuz sofort wieder geöffnet werden. Offen bleibt die Frage des iranischen Nuklearmaterials. Trump sagte, darum wolle man sich später kümmern, nämlich in den kommenden Wochen.
1: Im französischen Evian beginnt heute der G7-Gipfel der führenden Industrienationen. Bei der dreitägigen Veranstaltung soll es unter anderem um die Lage im Iran und in der Ukraine gehen, aber auch um die damit zusammenhängende weltwirtschaftliche Situation. Gestern war es einige Kilometer weiter in Genf zu Ausschreitungen bei einer Anti-G7-Demonstration gekommen. Die Schweizer Polizei setzte Wasserwerfer und Tränengas gegen mehrere gewalttätige Demonstranten ein. Berlin hat eine neue S-Bahn-Linie. Heute geht der erste Abschnitt der Linie S15 in Betrieb. Die S-Bahnen fahren im 10-Minuten-Takt zwischen Hauptbahnhof und Gesundbrunnen. Später soll die Linie über Potsdamer Platz und Gleisdreieck bis zur Yorkstraße verlängert werden. Mit der S15 sollen Fahrgäste aus dem Berliner Norden schneller zum Hauptbahnhof kommen. Zudem will die Bahn dadurch den Bahnhof Friedrichstraße entlasten, wo bisher viele Passagiere umsteigen müssen. Die deutsche Fußballnationalmannschaft ist mit einem klaren Sieg in die Weltmeisterschaft gestartet. Der Favorit schlug WM-Neuling Curaçao mit 7:1, Desiree Krause.
3: Auch vom vorübergehenden Ausgleich hat sich die deutsche Mannschaft nicht stoppen lassen. Das 7:1 ist der höchste Sieg der bisherigen WM. Deutschland hat jetzt insgesamt 239 WM-Tore erzielt und ist damit am bisherigen Bestwert von Brasilien vorbeigezogen. Historisch wurde der Abend auch für Curaçao. Das Tor von Livano Comenencia in der 21. Minute war der erste WM-Treffer des Landes überhaupt.
1: Die Basketballer von Alba Berlin haben das zweite Spiel der Finalserie gegen Bayern München gewonnen. Die Berliner siegten mit 86:79. Damit steht es in der Serie 1:1. Für den Titel sind 3 Siege nötig. Die Füchse Berlin verloren das Finale der Handball Champions League in Köln gegen Rekordsieger FC Barcelona mit 34:37.
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4: Einige dichte Wolken heute früh unterwegs, auch kleinere Schauer sind noch mal dabei. Und im Laufe des Tages, da kommt dann aber immer häufiger die Sonne raus, auch wenn es kein wirklich komplett strahlend blauer Himmel wird. Ist doch ganz freundlich dann im Endeffekt. Heute Abend sind wieder ein paar kurze Schauer möglich bei 18 bis 20 Grad. Das sind heute die Höchstwerte. Aktuell haben wir 11 Grad in Grünow, 12 in Perleberg und auch in Frankfurt-Oder. 13 sind es zum Beispiel in Brandenburg an der Havel. Ja, und morgen, da gibt es auch erst ein paar Wolken, aber dann auch oft Sonne. 19 bis 22 Grad. Im Laufe der Woche übrigens wird es sehr, sehr viel wärmer, sogar heiß. Also nutzen Sie jetzt vielleicht noch die paar Tage, damit Sie richtig schön kühl durchlüften können.
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4: Wir schauen auf die Straßen und zuerst ins Havelland zwischen Rathenow und Bamme. Da haben wir nämlich gerade eine ungesicherte Unfallstelle. Ansonsten war es das.

0: Auch schon, wenn Sie noch was sehen, sagen Sie gerne Bescheid. 0331 70 98 101 beim Antenne Verkehrsservice. Kommen Sie gut an.
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0: 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Na, da sind wir doch wieder mit einem Rutsch direkt Mitte Juni angekommen, der 15. Eine neue Woche startet. Wir hoffen, bei Ihnen ist der Müdigkeitsindex nicht ganz so hoch. Wir starten jetzt hier mit Bill Withers und Toto singt Ihnen noch eins von Afrika. Guten Morgen.

0: Antenne Brandenburg hier, 5.10 Uhr haben wir es. Einen schönen guten Morgen. Eine gern gestellte Frage heute unter all denjenigen, die gestern das WM-Spiel gegen Curaçao nicht geguckt haben. Wie viel haben wir gewonnen? 7:1. Wie viel? 7:1.
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0: Ja, gestern Abend war es dann endlich soweit, das erste Deutschlandspiel bei der WM gegen Curaçao. Auch zu einigermaßen erträglichen Uhrzeiten. 19 Uhr war ja Anpfiff, ne? Wenn Sie es verpasst haben, macht das gar nichts. Hier haben wir für Sie 90 Minuten in einer Minute zusammengefasst.
2: 3, 2, 1 und dann geht's jetzt los.
3: Die Spielfreude war da und wir wollten immer aufs Tor gehen.
2: Da Schuss, Achtung, Tor! Tor! Ich dreh durch! 1:1, Ausgleich! Was ist denn hier los? Kopfball, Tor! Schlotterbeck! Schlotterbeck!
4: Viele schöne Tore gemacht.
2: Havertz läuft am links, Tor! Sicher verwandelt! Musiala, Drehschuss, Tor! Und er verlängert den Ball mit Arkeschuss, Tor! Das ist Brown mit dem 5.
5: Unglaublich, kann es ehrlich gesagt gar nicht beschreiben.
2: Und jetzt der Schuss, das Tor! Dennis Undorf! Havertz im Strafraum, Havertz, yeah! Houston, wir haben kein Problem, im Gegenteil. Deutschland startet perfekt in die WM, schlägt Curaçao mit 7:1.
5: So kann es weitergehen.
0: Ja, ob es so weitergeht, das können Sie sich angucken. Nächsten Sonnabend, das nächste Spiel in der Vorrunde bei der Fußball-WM. 22 Uhr dann das Ganze. Na, mal gucken, ob das alle durchhalten oder schon langsam wegpennen, dann gegen die Elfenbeinküste. Schönen guten Morgen, 5:12.

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vor 20 am Montagmorgen auf Antenne Brandenburg hier. Überlegen Sie mal kurz, wann haben Sie das letzte Mal in einer Achterbahn gesessen? Ja, als wir heute Morgen drüber gesprochen haben, wie das Wochenende so war, bei jedem ganz persönlich hier bei uns in der Redaktion, ist uns aufgefallen, also dieses Wetter, ne? Das war ja eine Achterbahnfahrt. Sonne, Regen, Regenbogen, wieder von vorn, da hinten sah es schon aus, als wenn die Welt untergeht. Auf der anderen Seite, als wenn wir im Traumurlaub sind. Es war wirklich nicht ganz so schwer, da ein kleines Schleudertrauma zu kriegen. Und jeder irgendwie auf seine Art und Weise. Deswegen wollen wir über Ihr Achterbahnwochenende sprechen. Wie war es denn bei Ihnen? Hatten Sie eine Feier? Torte rein, Torte wieder raus, Torte rein, Schirm beim Grillen auf, Schirm wieder zu? Oder die Flieger bei der ILA, ne? Muss man ja auch sagen, gewissermaßen haben die auch eine Achterbahnfahrt hinter sich gehabt, also im Flug. Vielleicht sind sie ja auch nass bis auf den Schlüpper geworden bei einem Fest und dann sind sie wieder beim Tanzen getrocknet. Sagen Sie gerne Bescheid. Ihr Achterbahnwochenende, wie war das? 0331 70 98 100. Oder Sie können uns auch gern eine Studionachricht schreiben. Das geht in der Antenne-App. Kommen Sie gut in den Montagmorgen. Jetzt mit George Ezra.

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1: Im Studio Jasmin Becker, guten Morgen. Mit einem deutlichen 7:1 ist Deutschland in die Fußball-WM gestartet. Der Sieg über Curaçao war das bisher höchste Ergebnis des Turniers. Der Krieg im Iran ist offenbar zu Ende. Die USA und der Iran haben sich geeinigt. Das haben beide Seiten mitgeteilt. Alle Kampfhandlungen sollen demnach sofort aufhören. Die ILA in Schönefeld hat in diesem Jahr etwas mehr als 100.000 Besucher angezogen. Das ist die Bilanz der Veranstalter nach Ende der Messe. Bei der letzten ILA vor 2 Jahren war die Zahl etwas niedriger.
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2: Aus Cottbus mit Inka Gluschke. Ihnen einen schönen guten Morgen. Auch tausende Südbrandenburger Fußballfans haben am Abend das WM-Auftaktspiel der deutschen Mannschaft gegen Curaçao verfolgt. Zu Hause, auf der Couch oder beim Public Viewing, zum Beispiel in Finsterwalde, Guben und Cottbus. Am Amtsteich haben rund 80 Fans im Biergarten vor einer Leinwand den 7:1-Sieg gefeiert.
3: War ein tolles Auftaktspiel.
4: Ja, ich habe mich vertippt. Ich habe bloß 3:1 getippt. Mit 7:1 hat der Keller gerechnet. Aber ja, perfekter Auftakt. Die nächsten Spiele werden wichtiger.
5: Ja, war ein gutes Spiel.
6: Also anfangs hatte ich kurz Angst nach dem 1:1, aber wurde direkt zur Halbzeit wieder wettgemacht. Nach hinten raus sehr gut gespielt. Also es hat mir sehr gefallen.
7: War gut gewesen, das Spiel.
8: Wir haben 6:0 getippt, aber 7:1 ist auch in Ordnung.
2: Das zweite Gruppenspiel der deutschen Nationalmannschaft gegen die Elfenbeinküste wird Samstag um 22 Uhr angepfiffen. Sie haben gefeiert bis in die Puppen. Jetzt ist das große Festwochenende in Luckau zu Ende. Viele waren da, aber die nächsten Veranstaltungen zum 750. Geburtstag der Stadt im Oberspreewald-Lausitz-Kreis stehen schon an. Finanziell ist eine solche Riesenfete künftig nicht mehr so leicht möglich, sagt uns Bürgermeister Gerald Lehmann.
9: Klar, uns geht's finanziell nicht berauschend. Wir sind noch nicht im Haushaltssicherungskonzept. Das werden wir Stand heute möglicherweise 2028 sein. Also links und rechts die Rahmenbedingungen, die haben sich verändert. Und ich habe keine Angst vor der Zukunft, aber wir müssen uns was einfallen lassen. Und wir müssen kreativ sein, auch in der Umsetzung bestimmter Projekte. Aber ganz ehrlich, wir werden auch den Gürtel enger schnallen müssen.
2: Die Polizei hat am Wochenende in Guben eine Frau festgenommen, der mehrere Straftaten vorgeworfen werden. Die 36-Jährige war am Samstag mit ihrem Auto einer Streife aufgefallen. Wie die Polizei weiter mitteilte, versuchte die Frau zu flüchten, konnte aber geschnappt werden. Dagegen sie wegen diverser Vergehen ein Haftbefehl vorlag, wurde sie ins Gefängnis gebracht. 5.33 Uhr.
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1: Ja, sieht bei 11 bis 13 Grad gerade noch ein bisschen ungemütlich aus, aber wird noch ein bisschen besser auf jeden Fall. 18 bis 20 Grad sind heute drin. Aktuell noch ein paar Schauer unterwegs, auch am Ende des Tages kann es noch mal ein bisschen schauern. Und dazwischen jetzt erstmal Wolken, dann wird es aber sonniger und es gibt dann quasi sonnige und wolkige Phasen, die sich abwechseln. Also ganz okay eigentlich. Morgen wird es noch ein Ticken wärmer, 19 bis 22 Grad. Auch oft Sonne mit ein paar Wolken dazwischen, trocken meistens morgen. Aber dann wird es nach und nach immer wärmer bis zum Wochenende und auch gewittriger.
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1: An sich sieht es ganz gut aus auf Brandenburg Straßen. Wir haben nur eine Meldung, die Sie vielleicht gerade schon in den Nachrichten gehört haben. Es gibt einen Hinweis für die A10, den südlichen Berliner Ring. Die Anschlussstelle Königs Wusterhausen wird ab 7 Uhr wegen Bauarbeiten auf der B179 in beiden Richtungen gesperrt. Für mindestens 3 Wochen wird das Ganze umgeleitet über Niederlehme. Bitte nutzen Sie hier die U29 bzw. die U86. Gute Fahrt!
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1: Ja, halten wir es mit der neuen Woche wie dieser Curaçao-Fan gestern beim Spiel gegen uns bei der WM. Das wurde ja haushoch verloren. 7:1 hieß es am Ende. Wir sagen aber einfach, dabei sein ist alles.
10: One goal against Germany, we won. We are a small island in the Caribbean. It was only a dream for us to be here.
1: Ja, und sie waren dabei. 7:1 verloren, aber trotzdem glücklich. So soll es uns mal gehen, ne? Kaffee alle und trotzdem glücklich. Versuchen Sie es mal. Ist ganz schön schwierig.

0: Da haben Sie aber Glück, dass Sie jetzt gerade nicht zuhören mussten. Hier ist Antenne Brandenburg, 5.43 Uhr haben wir es, als ich mitgesungen habe bei den Backstreet Boys. Warum sind die Leibchen braun? Warum braucht der Torwart Handschuhe? Und warum eigentlich 11 Spieler? Seit ungefähr einer Woche haben wir zu Hause einen kleinen Fußballfan, der Basisfragen stellt, die ich auch nicht manchmal beantworten kann. Und ich schätze, die Fußball-WM hat natürlich ihren Anteil daran, an diesem Enthusiasmus. Gestern 7:1 gegen Curaçao gewonnen in der Vorrunde. Und unsere Lieblingsbrandenburger, die waren auch on fire. Also zumindest einer davon.
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2: Morgen, Jörgi.
3: Oh, Heike, das war ein Abend.
2: Ja, das Deutschland gestern gewonnen hat, war nicht zu überhören. Was war denn das auch für eine komische Fanfare, die du und Freddy da immer angemacht habt? Ich bin jedes Mal fast aus dem Bett gefallen.
3: Ach du, Fanartikel. So eine komische Tute mit 5 Glöckchen und einer Rassel dran. Eine wahre Höllenmaschine.
2: Und was gab's zu essen?
3: Lachs. Fanartikel aus der Kühltheke. Ein Stück Lachs in schwarz, eins in rot und eins...
2: In Gold, schon klar. Und gab's Blue Curaçao, wie Freddy versprochen hat?
3: Na sichi, Mann, die haben wir alle gemacht.
2: Das Getränk oder die Mannschaft?
3: Beides, Heiki, beides. Die Nationalelf setzt auf Männer wie uns.
2: Natürlich, Männer mit Tröten, ganz wichtig.
3: Du, ich mein das ernst. Wir sind der Grund, warum Deutschland gewonnen hat. Die Vollblutfans, die sich für nichts zu schade sind. Tröte, Lachs, Chips, das volle Programm.
2: Genau.
3: Doch, Heike, kick mal. Mein DFB-Fanschlüpper. Den hab's gratis. Beim Kauf von 5 Tröten, 3 Deutschlandlachsen und 3 Tüten schwarz-rot-goldenen Chips. Die haben uns den Sieg gebracht.
2: Jörgi, wenn du jetzt nicht sofort die Hose wieder hochziehst, dann guckst du das nächste Deutschlandspiel mit unserer Nachbarin von gegenüber, die uns gerade schon mit riesen Ohren durchs Fenster beobachtet.
3: Ach du grüne Neune.
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Michael Schulte singt von einer Uhrzeit, die wir schon längst hinter uns gebracht haben. 5 Uhr morgens, 5 a.m. 4:45 war heute übrigens schon der Sonnenaufgang. Wahnsinn, oder? Wie früh das hell wird. Ganz oft hat so eine Frühschicht ja auch was Magisches, wenn man nämlich beim Sonnenaufgang oder bei der Dämmerung dann direkt dabei ist und denkt, ah, das sehen nicht viele, ich sehe es, aber sie haben noch ein paar Tage. 5 Tage, um genau zu sein, dann wird es wieder später hell, aber in Minischritten. Nicht, dass sie nachher sagen, wir hätten sie nicht gewarnt. Schönen guten Morgen.

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1: Im Studio Matthias Gindorf. Guten Morgen. Das war dann doch deutlich. Mit 7:1 hat Deutschland am Abend bei der Fußball-WM gegen Curaçao gewonnen. Und so hat sich's angehört.
2: Havertz läuft am links. Tor!
3: Musiala, Drehschuss, Tor!
2: Tor! Das ist Brown! Jesus, das Tor! Dennis Under!
3: Havertz im Strafraum. Havertz, yeah! 7:1!
1: Alle Fans waren begeistert und auch Bundestrainer Julian Nagelsmann.
4: Klar, wenn man die letzten beiden Turniere sieht, die Auftaktspiele waren beide nicht gut. Und dann musst du erstmal 7 Tore machen. Und ich habe mich einfach gefreut für die Truppe.
1: Es gab noch 3 weitere WM-Spiele in der Nacht. Elfenbeinküste hat mit 1:0 gegen Ecuador gewonnen. Das sind auch die anderen beiden Gruppengegner der deutschen Mannschaft. Niederlande gegen Japan ging 2:2 aus und Schweden hat gegen Tunesien 5:1 gewonnen. Der Krieg im Iran ist offenbar zu Ende. Die USA und der Iran haben sich geeinigt. Das haben der Iran, die USA und das Vermittlerland Pakistan mitgeteilt. Mehr von Astrid Rolle.
5: Die USA und der Iran hätten die sofortige und dauerhafte Einstellung der militärischen Operationen an allen Fronten erklärt, teilte Pakistans Ministerpräsident Sharif mit. Dies schließe auch den Libanon ein. US-Präsident Trump erklärte, er habe bereits die sofortige Aufhebung der US-Seeblockade gegen iranische Häfen angeordnet. Die offizielle Unterzeichnung der Vereinbarung ist nach pakistanischen Angaben für nächsten Freitag in der Schweiz geplant.
1: Im Brandenburger Landtag findet heute zum ersten Mal ein runder Tisch gegen Antisemitismus statt. Mit dabei sind die 11 jüdischen Gemeinden in Brandenburg, dazu mehrere Ministerien, die Zentralstelle für Antisemitismus und die Koordinierungsstelle Tolerantes Brandenburg. Eingeladen hat Antisemitismusbeauftragter Andreas Büttner. Vor dem Hintergrund wachsender Judenfeindlichkeit peilt er eine stärkere Vernetzung an und eine verbesserte Prävention. Zur ILA in Schönefeld sind in diesem Jahr mehr als 100.000 Besucher gekommen. Das ist die Bilanz des Bundesverbands der deutschen Luft- und Raumfahrtindustrie. Hauptgeschäftsführerin Marie-Christine von Hahn war gestern Nachmittag zum Abschluss mit den Zahlen sehr zufrieden.
6: Vom Bundeskanzler über Ministerpräsident von Brandenburg, alle waren hier. Dann haben wir noch ganz viele Verträge abgeschlossen und die Firmen haben das getan. Das ist super. Und jetzt haben wir eine begeisterte Öffentlichkeit hier heute und gestern gehabt. Also was will man mehr?
1: Die nächste internationale Luft- und Raumfahrtausstellung findet in 2 Jahren statt. Soweit die Antenne Brandenburg-Nachrichten. 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
7: Ich bin kurz davor, ein Planschbecken zu bestellen, weil ich die Temperaturen gesehen habe, Freitag, Samstag, Sonntag.
8: Was da
7: soll es so heiß werden.
8: Du kannst doch die Regentonne nehmen, die ist ja voll.
7: Da muss ich mir aber jetzt noch eine Regentonne bestellen. Das wird ja ganz irre. Also auf jeden Fall ist es heute noch nicht so warm, wie es am Wochenende dann wird. Aber heute kriegen wir immerhin 18 bis 20 Grad. Das sieht gerade ein bisschen bedeckt aus. So bleibt es auch erstmal noch. Ein paar Schauer können auch noch dabei sein. Aber die Sonne wird sich heute auch öfter zeigen. Speziell am Nachmittag. Aktuell liegen wir bei so um die 12, 13 Grad. Morgen, da wird es dann auf jeden Fall schon mal trocken sein ohne Schauer. 19 bis 22 Grad. Also noch gemächlich, muss man ja sagen. Und die Sonne und die Wolken wechseln sich dann ab. Und wie gesagt, am Freitag, da wird es dann richtig warm. Da kriegen wir Temperaturen über 30 Grad.
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7: Auf den Straßen recht ruhig, da kommen sie eigentlich überall gut durch. Aber wir haben einen Hinweis für die A10, den südlichen Berliner Ring. Die Anschlussstelle Königs Wusterhausen wird ab 7 wegen Bauarbeiten auf der B179 in beiden Richtungen gesperrt. Der Verkehr wird dann für mindestens 3 Wochen über Niederlehme umgeleitet. Bitte nutzen Sie die U29 bzw. die U86. Das war's. Niederlehme.
8: Ja, es ist Montagmorgen und gerade mal

0: 4:04.
1: 3, 2, 1 und dann geht's jetzt los.
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0: Schön, dass Sie dabei sind. Wir öffnen jetzt gemeinsam das Garagen.
1: Tor, Tor! Justin, wir haben kein Problem.

0: Also wer noch eine alte Badewanne im Garten hat zum Regenwasser sammeln, so wie meine Eltern, der kann auch singen. Die Wanne ist voll. Wahnsinn. Guten Morgen zusammen. 10:06, hier ist Antenne Brandenburg. Ja, da hat man am Wochenende wirklich mehrmals gedacht, das Wetter
1: ist eine Achterbahn.
0: Es war das Achterbahn-Wochenende. Wetter-Achterbahn. Helene singt Achterbahn im Olympiastadion.
2: Ja, das Fußballspiel wie eine Achterbahn. Ja. Zumindest beim 1:1, ne, muss man kurz alles schlucken.
0: Ja, da habe ich auch gedacht, was geht denn jetzt hier ab? Ne? Wie war denn Ihr Achterbahn-Wochenende? Das wollen wir heute Morgen wissen. In welche Achterbahn sind Sie mitgefahren? Was haben Sie erlebt mit dem ganzen Wetter hin und her? 0331 70 98 100. Diana aus Fürstenwalde ist dran.
3: Guten Morgen. War ein Achterbahn-Wochenende mit ganz vielen Gefühlen und Emotionen, weil es war mein Marathon Konzertwochenende.
0: Ui.
3: Angefangen Freitag mit Roland Kaiser, mitten im tollen Regenschauer, am Samstag Helene Fischer und gestern DJ Bobo. Also mehr Achterbahn geht,
0: krass.
2: Irre.
0: Roland Kaiser, Helene Fischer und DJ Bobo, drei Konzerte.
2: Boah, da muss aber sagen, wer hat dich davon am meisten geflasht?
3: Geflasht hat mich tatsächlich DJ Bobo, wobei ich sagen muss, das würde ich jetzt nicht als Konzert sehen, sondern als Show.
2: Ja, ja.
3: Das ist ja eine Bühnenpräsenz, die ja auffährt, das ist ja Wahnsinn.
0: Ja, kann es immer noch.
3: Also ich kann es nicht mit einem Konzert vergleichen. Das ist tatsächlich eine dermaßen Show gewesen.
0: Ja.
3: Wahnsinn.
2: Und Helene Fischer hat die auch abgerissen, ja, ne?
3: Oh, 3 Jahre Helene frei gewesen. Man hat es gespürt, die Emotionen waren da. Das Olympiastadion hat gebebt. Es war einfach traumhaft schön.
2: Oh Gott.
0: Wahnsinn.
2: Ja, jetzt muss man sagen, musst du dich jetzt erstmal von diesem Achterbahnwochenende erholen? Oder wie ist es die Woche?
3: Ich bin auf Weg zur Arbeit.
2: Oh je.
0: Also wundern Sie sich nicht, wenn Diana heute dunkle Augenringe hat.
3: Genau, die müssen so. Die sind die Achterbahn.
0: Ja, Wahnsinn. Auf welcher Achterbahn waren Sie am Wochenende unterwegs? Ich glaube, mehr Konzerte besucht hat wahrscheinlich keiner.
2: Nee.
0: Aber vielleicht eine Party durchgezogen, obwohl es ständig geregnet und gestürmt hat.
2: Ja, rein, raus, rein, raus, rein, raus, rein, raus.
0: Anruf.

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0: Der klingt schon so nach Wochenende, der Song, ne? Aber heute singen wir
1: Endlich Montag.
0: Ja, endlich wieder Montag mit Antenne Brandenburg um 6.19 Uhr. Guten Morgen.
2: Morgen.
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0: Antenne Brandenburg ist hier, guten Morgen. So, ich muss mal meinen singenden Kaktus zu Gehör bringen.
1: Der singende Kaktus mit dem Deutschlandschale, ist so herrlich.
2: Ja. Ist so schön.
0: Jasmin Becker von den Nachrichten. Wie habt ihr denn gestern Fußball geguckt? Hast du auch so Teile zu Hause, so Fanartikel?
3: Nee, aber wir hatten ganz viel Schnuck, also Süßigkeiten in Deutschlandfarben. Ach. Das Pflichtprogramm ist richtig gut angekommen. Popcorn. Ja. Und so veganes Gummizeugs.
0: Ach, herrlich.
3: Das war gut.
0: Und das hat ja was gebracht am Ende.
3: Es hat was gebracht.
0: Was hattest du getippt?
3: Na, ich hatte eigentlich 6-1 getippt. Deswegen, ich finde, das letzte Tor hätten sie auch einfach sein lassen können.
1: Ja, Mist.
3: Ja, fand ich jetzt auch toll.
0: Einige um mich rum haben 6-1 getippt und haben sich dann geärgert, dass es 7-1 ausgegangen ist.
1: Aber hast du getippt?
0: Ich muss erstmal nachgucken, weiß ich gar nicht aus dem Kopf. Sie haben bestimmt auch getippt beim Antenne-Tippspiel, wenn ich auf jeden Fall mitmachen, denn es gibt WM-Bälle zu gewinnen. Gucken Sie mal rein, antennebrandenburg.de. So, und jetzt ist es Zeit, zum Bäcker zu gehen, beziehungsweise zur Bäckerin. Jasmin Becker hat die Neuigkeiten.
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3: Im Studio Jasmin Becker, guten Morgen. 7:1, so ist der Auftakt für Deutschland bei der Fußball-WM ausgegangen. Gegner Curaçao hatte kaum eine Chance, konnte aber immerhin im ersten WM-Spiel überhaupt ein Tor schießen. Es gibt einen Deal und jetzt offenbar wirklich. Die USA und der Iran haben sich auf ein Ende des Krieges geeinigt. Das haben alle Seiten bestätigt und das am 80. Geburtstag von US-Präsident Trump. Brandenburg will mehr gegen Judenfeindlichkeit im Land unternehmen. Der Antisemitismusbeauftragte des Landes Büttner lädt deshalb heute viele Gruppen zu einem runden Tisch ein.
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5: Mit Inka Gluschke, schönen guten Morgen. Das furiose 7:1 bei der Weltmeisterschaft und tausende glückliche Südbrandenburger Fußballfans. Nach dem Auftaktsieg der deutschen Elf ist auch hier in der Lausitz und im Elbe-Elsterland friedlich gefeiert worden, hat die Leitstelle Lausitz mitgeteilt. Unter anderem am Cottbusser Amtsteich. Antenne-Reporter Daniel Masto.
6: Trotz des frischen Windes und immer wieder mal leichten Regens sind rund 80 Fans in den Biergarten am Amtsteich gekommen. Deutschland-Trikots sind wenige zu sehen. Stattdessen Regenjacken und Kapuzen. Und vor der Leinwand wird 7-mal gejubelt.
7: Ja, ich habe mich vertippt. Ich habe bloß 3-1 getippt. Mit 7-1 hat der Keller gerechnet. Aber ja, perfekter Auftakt.
8: Ja, war ein gutes Spiel.
9: Also anfangs hatte ich kurz Angst nach dem 1-1, aber wurde direkt zur Halbzeit wieder wettgemacht. Nach hinten raus sehr gut gespielt. Also es hat mir sehr gefallen.
6: Am Samstag geht's für die deutsche Mannschaft weiter. Dann gegen die Elfenbeinküste.
5: Friedlich gefeiert wurden am Wochenende auch 750 Jahre Luckau. Die Stadt gönnt sich neben dem großen Festwochenende ein gesamtes Festjahr. Seit Jahren wird dafür gezielt gespart, sagte uns Bürgermeister Gerald Lehmann.
10: Klar, uns geht's finanziell nicht berauschend. Wir sind noch nicht im Haushaltssicherungskonzept. Das werden wir Stand heute möglicherweise 2028 sein. Also links und rechts die Rahmenbedingungen, die haben sich verändert. Und ich habe keine Angst vor der Zukunft, aber wir müssen uns was einfallen lassen. Und wir müssen kreativ sein, auch in der Umsetzung bestimmter Projekte. Aber ganz ehrlich, wir werden auch den Gürtel enger schnallen müssen.
5: Offensichtlich zugedröhnt und so einige Straftaten auf dem Kerbholz. Die Polizei hat nach eigenen Angaben am Samstag in Guben eine Frau festgenommen, gegen die ein Haftbefehl wegen diverser Vergehen vorlag. Die 36-Jährige war mit ihrem Auto einer Streife aufgefallen. Als die Beamten das Fahrzeug kontrollieren wollten, versuchte die Frau zu flüchten, scheiterte aber. Jetzt sitzt sie im Gefängnis.
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1: Ein oft gesagter Satz am Wochenende und wahrscheinlich auch heute. Ja, aber für die Natur ist ja gut.
0: Ja.
1: Für die Natur, ist das doch
0: gut. Ist doch nur eine Husche. Ja, gleich ist Schluss, dann regnet es nicht mehr. War auch so ein Satz.
1: Ja, aber das hat auch immer nie gestimmt.
0: Nee. Ne?
1: Egal, was man gesagt hat. Heute Morgen haben wir um die 12, 13 Grad. Bis zu 20 kriegen wir noch. Und so eine ein oder andere Husche kann auch heute Morgen noch dabei sein. Viele Wolken gerade. Die Sonne, die arbeitet sich aber durch. Und dann gibt es heute im Tagesverlauf Sonne und Wolken abwechselnd. Am Abend kann auch noch mal hier und da so ein kleiner Regenschauer dabei sein. Dafür wird es morgen dann auf jeden Fall trocken. Temperaturen dann bis zu 22 Grad, aber noch ein bisschen durchwachsen und im Laufe der Woche, da steigern wir uns Stück für Stück. Es wird immer heißer, also nutzen Sie die kühlen Temperaturen, wenn Sie die warmen nicht ganz so mögen.
0: Wir werden uns noch danach zurücksehen.
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1: Da gucken wir in den Landkreis Oberhavel. Zwischen dem Abzweig nach Niederheide und Hennigsdorf haben wir gerade Behinderung nach einem Wildunfall und eine Meldung noch, und zwar ein Hinweis betrifft die A10, den südlichen Berliner Ring. Die Anschlussstelle Königs Wusterhausen wird ab 7 wegen Bauarbeiten auf der B179 in beiden Richtungen gesperrt. Der Verkehr wird für mindestens 3 Wochen über Niederlehme umgeleitet und dann müssten Sie die U29 oder U86 benutzen. Gute Fahrt.
0: Ich warte noch auf U96.
1: Komm nicht.
0: 6.34 Uhr haben wir es.
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0: Aber es würde passen, das Boot bei dem Wetter. Ja, apropos Wetter, wir fragen ja, wie war Ihr Achterbahnwochenende bei diesem Achterbahnwetter? Und da hat uns Enrico geschrieben.
1: Und zwar, guten Morgen, tatsächlich hatte ich auch ein Marathonwochenende um 9 zum 100 Jahre Feuerwehr Brodowin-Festumzug, dann nach Berlin, zu Unheilig, in die Wuhlheide. Kurz vor Beginn, dicke Hosche, klatschnass, aber es war ein unvergesslicher Abend.

0: Mittag in Brandenburg.
1: Um 6.43 Uhr. Man ist das überhaupt nicht mehr gewohnt, aber es scheint so ein Morgen der guten Nachrichten zu werden. Mhm. Ja, das Wetter wird wieder schöner im Laufe der Woche. Wir haben das Spiel gestern gewonnen, 7:1. Und die Bahnstrecke zwischen Hamburg und Berlin ist wieder frei. Gibt es denn sowas?
2: Ja, es gibt 10 Monate Bau, 10 Monate Umwege, 10 Monate Stress. Kein Wunder, dass das auch in Falkensee groß gefeiert wird. Ne? Da kommt sogar der Bürgermeister und verteilt Kaffee.
1: Genau, da haben wir natürlich gesagt, da müssen wir auch hin.
2: Ja.
1: Ivo Ziemann, unser Antenne-Morgen-Reporter, ist da nicht weit, zumal es da auch Kaffee gibt. Ivo, ist denn die Freude groß?
3: Klar, auf jeden Fall. Also ich bin mir zwar nicht ganz sicher, ob die Leute jetzt froh darüber sind, dass sie Züge fahren oder ob sie heute Morgen hier Kaffee bekommen am Bahnhof, weil hier ist ein schöner kleiner Stand aufgebaut mit Kaffeekannen und es gibt auch ein paar Gummibärchen hier für jeden, der kommt. Und ich kann mir zumindest vorstellen, dass einer froh ist, nämlich der Bürgermeister, der den Kaffee verteilt, Heiko Richter. Ja, Sie sind froh.
4: Absolut. Also die 10 Monate oder über 10 Monate war schon hart. Also natürlich speziell für die Bahnfahrer und Pendler. Und naja, also wir sind wirklich froh, dass es vorbei ist und dass wir jetzt einen Haken dran machen können.
3: Ja. Wie sind die Leute so drauf, wenn sie jetzt hier kommen? Überrascht, dass ein Zug fährt.
4: Ja, also ist erstmal wirklich so, ist ein bisschen weniger los als sonst. Ich kann mir vorstellen, dass die erstmal den Braten noch nicht so richtig getraut haben, wie man so schön sagt. Ja.
5: Morgen.
3: Guten Morgen.
2: So früh, danke.
3: Kein Kaffee?
6: Aber einen schönen guten Morgen.
4: Moin.
6: Sie sind ja unser Bürgermeister.
4: Jo.
3: Wie waren denn die letzten Monate für Sie?
6: Anstrengend. Eine Stunde früher aufstehen.
7: Scheiße.
3: Ja, warum? Was hat es für Sie bedeutet?
7: Ich war 1,5 Stunden unterwegs. Termine konnte man kaum wahrnehmen, weil die Züge nicht pünktlich waren. Und dann war der Schienenersatzverkehr weg, was man ja nicht versteht, weil der ja für den Zug fährt.
3: Aber jetzt sind Sie sicher froh, dass wieder
7: alles naja, wird. Da jetzt ab gestern die Stadtbahn gesperrt ist, teilt sich die Freude.
3: Kleine Freude, aber der Kaffee hilft ein bisschen, oder?
7: Ein bisschen.
3: Und das Geräusch, was jetzt gleich kommt, das haben ganz viele Falkenseher in den letzten Monaten nicht gehört. Da fährt nämlich ein Zug ein.
1: Ein Zug fährt ein.
2: Guck mal.
1: Oh Mann, ey, hoffentlich fährt er auch wieder los.
2: Ja.

0: Schönen guten Morgen.
1: Hier ist Antenne Brandenburg.
0: Manche Sachen glaubst du nicht, bevor du sie gehört hast.
1: Ja.
0: In Neuruppin war am Freitag ein Mann auf, ich sag mal, ganz besonderer Diebestour. Britta Streiter aus unserem Studio in der Prignitz. Erzähl mal.
2: Ja, der 50-Jährige ist da so durch das Wohngebiet in der Luise-Hensel-Straße spaziert und hat überall mal rumprobiert, ob die Autos dort verschlossen sind. Und bei einem Volvo hatte er tatsächlich Glück. Die Türen waren nicht abgeschlossen. Und wahrscheinlich erhoffte er sich dort richtig große Beute. Aber alles, was er fand, war eine Tüte Gummibärchen. Der Mann dachte sich wohl besser als nix und steckte die Gummibärchen ein. Zeugen riefen die Polizei, die den Bärchendieb noch in der Nähe auffinden konnte. Ja, und die Beamten stellten dann fest, das passiert wohl öfter, er ist ein Wiederholungstäter. Die Polizei erzählte uns, dass er erst vor kurzem auf dem Beifahrersitz eines unverschlossenen Wagens den Autoschlüssel liegen sah und dann mit dem Wagen sogar noch eine kleine Spritztour unternommen hat. Und damit nochmal ein Appell der Polizei, bitte immer die Autotüren verschließen. Eine Tüte Gummibärchen ist vielleicht noch zu verschmerzen, aber kein dick gefülltes Portemonnaie und erst recht kein geklautes Auto.
0: Tja, also vielleicht locken ihn die Gummibärchen auch gerade an.
1: Ja.
0: Denn wahrscheinlich hat dieser Mann ein bisschen zu oft diese Kinderserie geguckt. Gummibärchen, 6.53 Uhr.
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1: Im Studio Matthias Gindorf. Guten Morgen. Die Fußball-WM hat für Deutschland mit einem klaren Sieg begonnen. Der Neuling Curaçao wurde mit 7:1 besiegt. Ein Ergebnis, das die Fans begeistert.
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1: Und das eine Tor wurde im Fernsehen in Curaçao gefeiert wie ein WM-Titel. So, jetzt sind alle wach. Das nächste Gruppenspiel der Deutschen ist am Samstag gegen die Elfenbeinküste. Die hat in der Nacht mit 1:0 gegen Ecuador gewonnen. Außerdem gab es in der Nacht noch ein 2:2 zwischen den Niederlanden und Japan und Schweden hat mit 5:1 gegen Tunesien gewonnen. Donald Trump hatte gestern Geburtstag, er ist 80 geworden und an diesem Tag konnte er verkünden, die USA und der Iran haben einen Deal. Der Krieg hört auf und die Straße von Hormuz wird auch wieder befahrbar. Auch der Iran und Vermittler Pakistan haben sich ähnlich geäußert. Mehr von Anne Schneider aus Washington.
6: Wirtschaftlich sieht der Deal deutliche Entlastungen für den Iran vor. Ölsanktionen sollen gelockert werden und eingefrorene Vermögenswerte in Höhe von bis zu 25 Milliarden Dollar könnten freigegeben werden. Allerdings nur schrittweise und unter klaren Bedingungen. Beim Atomprogramm verpflichtet sich der Iran, keine Atomwaffen zu entwickeln. Die Details dazu sollen aber erst in weiteren Gesprächen geklärt werden.
1: Brandenburgs Antisemitismusbeauftragter Andreas Büttner lädt heute zu einem runden Tisch gegen Antisemitismus ein. Gefunden werden sollen neue Wege gegen Judenfeindlichkeit im Land. Hanno Christ informiert.
7: Antisemitismus wirksam begegnen. Unter diesem Motto versammeln sich Vertreter der 11 jüdischen Gemeinden, verschiedener Landesministerien, des toleranten Brandenburgs und des Landespräventionsrates. Auch die Zentralstelle für Antisemitismus sitzt mit am Tisch. Bei dem ersten Treffen dieser Art im Potsdamer Landtag wolle man sich zunächst einen Überblick über jüdisches Leben in Brandenburg verschaffen, so Andreas Büttner. Er sieht Juden in Brandenburg durch Angriffe und Diffamierung bedroht. In den vergangenen 2 Jahren habe es eine, so wörtlich, tsunamihafte Zunahme antisemitischer Vorfälle gegeben, beschleunigt über soziale Medien.
1: Auch in den Brandenburger Krankenhäusern findet heute ein Protesttag statt. Die Servicemitarbeiter demonstrieren für bessere Arbeitsbedingungen und mehr Geld. Mit dabei ist unter anderem das Rhön-Klinikum in Frankfurt. Deutschlandweit machen über 120 Kliniken mit. Die Servicekräfte wollen erreichen, dass ihre Arbeit im Hintergrund anerkannt wird, heißt es bei den Gewerkschaften. Soweit die Antenne Brandenburg Nachrichten. 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
8: Das Wetter ist auch irgendwie so ein bisschen eine Montagsstimmung. Es kommt auch nicht so richtig aus dem Knick mit dicken Wolken. Hier und da nochmal ein kleiner Schauer. Aber so zur Mittagszeit, da steht das Wetter dann wirklich langsam auf. Da kommt nämlich die Sonne durch, dann wechseln sich Sonne und Wolken ab. Und am Abend vielleicht auch nochmal ein kleiner Schauer dabei bei bis zu 20 Grad. Wenn wir aktuell auf die Temperaturen gucken, da haben wir 12 Grad in Rathenow, 11 Grad in Fürstenberg, 12 auch in Altdöbern. Da ist man sich also ganz gut einig. Und morgen, da müssen Sie den Regen schon mal abschreiben. Da bleibt es nämlich meistens trocken, bis zu 22 Grad. Erst ein paar Wolken, dann aber auch oft Sonne. Und im Laufe der Woche steigern wir uns und die 30-Grad-Marke knacken wir am Freitag.
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8: Wir gucken auf die Straßen A10 südlicher Berliner Ring. Die Anschlussstelle Königs Wusterhausen wird in diesen Minuten wegen Bauarbeiten auf der B179 in beiden Richtungen gesperrt. Der Verkehr wird für mindestens 3 Wochen über Niederlehme umgeleitet. Bitte die U29 oder die U86 nehmen. Dann haben wir die A13 Richtung Berlin zwischen Karlau und Kittlitz. Ein totes Tier auf der linken Spur. Vorsichtig fahren. Und im Landkreis Märkisch-Oderland Neuenhagen bei Berlin auf der Hauptstraße zwischen dem Bahnübergang und am Krankenhaus. Da läuft gerade ein Hund. Auch aufpassen auf der Straße zwischen Potsdam-Babelsberg Richtung Stahnsdorf, zwischen der A115 und Gutterfelde Nord. Da gibt es nämlich gerade eine Sperrung nach einem Unfall und geblitzt wird auf der B97 Cottbus Richtung Spremberg zwischen Schäferberg und dem Abzweig nach Bülow. Kommen Sie gut an.
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0: Wenn abends noch, also wenn morgens noch von gestern Abend so eine Bratwurst rumliegt, kalt in der Küche, kannst du die essen schon? So früh?
1: Regt mich ganz doll überwinde, aber eigentlich regt mich meine Banane runter morgens.
0: Ja, man kann es ja auch heiß machen, ne?
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0: Egal, wie Sie das Ganze essen, aber es ist lecker, lecker. Grillpakete bei uns in diesen Tagen während der WM. Und wer spielt mit uns? Hallo, guten Morgen.
3: Moin, hier ist der Thomas. Grüß dich.
0: Moin. Thomas, du klingst ein bisschen so, als hättest du bei jedem Tor gestern laut gejubelt.
3: Ja, ich habe mich riesig gefreut. Ja, war ein schönes Spiel.
0: Ja, wie und wo habt ihr geguckt?
3: Wir haben zu Hause geguckt.
0: Regengeschützt, ja. Drinnen oder?
1: Auf dem Sofa.
3: Auf dem Sofa. Das war von Anfang an drin geplant, weil wir auch am Renovieren gerade sind.
0: Das heißt, ihr malert jetzt Schwarz-Rot-Gold schon mal, oder?
3: Genau, dann machen wir ein Schlafzimmer.
0: Ja. Warum denn nicht? Genau.
3: Ja, klar, warum nicht?
0: Ja. Also grillen sollte da vielleicht dann doch aber draußen, weil du hast richtig angerufen und warst der Schnellste. Du gewinnst hiermit von Golzner aus dem Spreewald ein Antenne-Grillpaket.
3: Boah, geil, das ist ja mega.
0: Ja.
3: Super, da freue ich mich riesig.
1: Herzlichen Glückwunsch. Also da sind so viele Bratwürste drin und Gemüsesalat und Kartoffelsalat und Krautsalat und Currybockwurst.
3: Wow,
1: ich glaube, keiner muss bei euch hungrig bleiben.
3: Super, super.
0: Und das Ganze kommt in einer formschönen, schicken Kühltasche. Ne?
3: Cool.
0: Die gibt's auch noch dazu. Dann viel Spaß noch beim Weiterrenovieren und beim lecker Verspeisen, wa?
3: Vielen, vielen Dank und macht weiter so eure Sendung. Die ist einfach klasse. Schaue geile Musik gemacht.
0: Das stimmt, und zwar jetzt von Ed Sheeran.
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0: Das haben, glaube ich, viele am Wochenende auch hier im Regenschirm vorgesungen, weil ich dich liebe.
1: Ja, oder eben gerade nicht. Kommt drauf an, ob man Regen mag oder nicht.
0: Ja, also wirklich egal, ob beim Hussitenfest in Bernau, beim Sabinchenfest in Treuenbrietzen oder auch bei der Brandenburger Landpartie, zwischendurch immer wieder irgendwo unterstellen.
1: Ja.
0: Ja. Es war ein Achterbahnwochenende, was das Wetter angeht, ein Hin und Her. Und wir fragen Sie heute Morgen, wo haben Sie denn Achterbahn erlebt? Beziehungsweise, wo ging es bei Ihnen hin und her? Wen haben wir am Telefon? Andreas aus Lindenthal.
2: Ich war auf der Achterbahn Internationales Chorfestival in Finsterwald in der Kulturweberei.
1: Und inwiefern war das eine Achterbahn?
2: Weil das Wetter war wie im April und eigentlich war das Ganze auf dem Hof geplant. Und ja, weil die Zuschauer immer wieder drohten, nass zu werden, ging es dann kurzerhand gestern Morgen in die Kulturweberei selber im großen Saal auftreten, was man als Laienchor, was einem ja da sonst nie widerfährt.
0: Wow.
2: Und das war die Achterbahn, weil das war total spannend und aufregend für mich persönlich.
0: Verstehen wir. Also 22 Chöre aus der ganzen Welt waren ja da und 500 Sänger.
1: Das ist Wahnsinn.
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1: Im Studio Jasmin Becker, guten Morgen. Mit einem deutlichen 7:1 ist Deutschland in die Fußball-Weltmeisterschaft der Männer gestartet. Der Sieg über Curaçao war das bisher höchste Ergebnis des Turniers. Der Krieg im Iran ist offenbar zu Ende. Die USA und der Iran haben sich geeinigt. Das haben beide Seiten mitgeteilt. Alle Kampfhandlungen sollen demnach sofort aufhören. Die ILA in Schönefeld hat in diesem Jahr etwas mehr als 100.000 Besucher angezogen. Das ist die Bilanz der Veranstalter nach Ende der Messe. Bei der letzten ILA vor 2 Jahren war die Zahl etwas niedriger.
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2: Aus dem Cottbusser Antennestudio mit Inka Gluschke. Ich wünsche einen schönen guten Morgen und Ihnen einen guten Start in die neue Woche. Friedlich und ohne zusätzliche Einsätze für Polizei und Feuerwehr ist am Abend das 7:1 der deutschen Fußballelf hier in Südbrandenburg gefeiert worden. Das hat die Leitstelle Lausitz mitgeteilt. So gab es Public Viewings in Finsterwalde, in Guben und auch in Cottbus. Am Amtsteich hatten rund 80 Fans das erste WM-Spiel der Deutschen gegen Curaçao vor einer großen Leinwand gesehen.
3: War ein tolles Auftaktspiel.
4: Ja, ich habe mich vertippt. Ich habe bloß 3-1 getippt. Mit 7-1 hat der Keller gerechnet. Aber ja, perfekter Auftakt. Die nächsten Spiele werden wichtiger.
5: Ja, war ein gutes Spiel.
6: Also anfangs hatte ich kurz Angst nach dem 1-1, aber wurde direkt zur Halbzeit wieder wettgemacht. Nach hinten raus sehr gut gespielt. Also es hat mir sehr gefallen.
7: War gut gewesen, das Spiel.
8: Wir haben 6-0 getippt, aber 7-1 ist auch in Ordnung.
2: Das zweite Gruppenspiel der deutschen Fußballnationalmannschaft gegen die Elfenbeinküste wird am kommenden Samstag um 22 Uhr angepfiffen. Sie sorgen für den Durchblick und feiern heute ihren Tag der Gebäudereinigung. Und den nimmt die Gewerkschaft IG Bau in Südbrandenburg zum Anlass, den Zeigefinger zu heben. Antenne-Reporter Florian Ludwig berichtet.
9: In Cottbus beispielsweise arbeiten rund 1170 Reinigungskräfte. Die Gewerkschaft IG Bau fordert mehr Anerkennung und deutlich bessere Löhne. Hintergrund: viele Beschäftigte verdienen so wenig, dass ihnen im Alter Armut droht. Laut IG Bau müsste eine Reinigungskraft über 70 Jahre arbeiten, um auf eine Durchschnittsrente zu kommen. Zum Aktionstag wird deshalb ein Respekt- und Lohnschub für die Branche gefordert.
2: In Finsterwalde geht's ab 8 heute Morgen in der Straße Finsbongsgatan nicht mehr weiter. Die wird gesperrt, weil da heute und morgen am Asphalt gebaut wird und Schachtdeckel ausgetauscht werden müssen. Betroffen ist der Abschnitt zwischen der Kreuzung Hain-, Schützen- und Oskar-Kielberg-Straße sowie dem Kreisverkehr Brandenburger Straße. Es gibt eine Umleitung, die ist ausgeschildert.
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10: Wenn im Garten plötzlich alles explodiert, ne, dann geht es auf einmal ganz schnell. Süßkirschen, Erdbeeren, Johannisbeeren und zack, weiß man auf einmal gar nicht mehr, wohin mit den ganzen Vitaminen.
11: Wer soll das,
10: ne,
11: alles essen?
10: Ja, also wirklich. Da muss man wieder alles verschenken. Also das ist gutes Wetter, um zu wachsen, für Süßkirschen tatsächlich auch, um zu platzen. Ein paar Regenschauer haben wir nämlich gerade noch. Dicke Wolken bis zum Mittag. Und dann entschließt sich das Wetter, doch vielleicht mal den Vorhang hier und da zu lüften. Dünnere Wolken werden es dann. Dann kriegen wir recht viel Sonne tatsächlich am Nachmittag, gemischt immer mit Wolken, bis zu 20 Grad. Am Abend sind dann wieder mal kurze Schauer möglich. Und morgen, da sind es dann bis zu 22 Grad. Erst auch wieder ein bisschen wolkig, dann oft Sonne. Und im Laufe der Woche wird es wärmer bis heiß.
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10: Wir gucken auf die Straßen. Zuerst auf die A10 südlicher Berliner Ring. Die Anschlussstelle Königs-Wusterhausen ist wegen Bauarbeiten auf der B179 in beiden Richtungen gesperrt. Der Verkehr wird ab heute für mindestens 3 Wochen über Niederlehm umgeleitet. Da brauchen Sie die U29 bzw. die U86. Dann haben wir die A12 Richtung Berlin zwischen Briesen und Fürstenwalde Ost. Gegenstände auf der rechten Spur. Und auf der B5 Richtung Küritz zwischen Friesack und dem Abzweig nach Drez haben wir auch Gegenstände auf der Straße. Dann eine Sperrung auf der Strecke von Potsdam nach Güterfelde gerade. Hier gab es einen Unfall zwischen der A115, dem Anschluss Potsdam-Babelsberg und Güterfelde Nord. Und auch gesperrt nach einem Unfall im Landkreis Barnim zwischen Nibelungen und Börnicke ist die Straße gerade dicht. Im Stadtverkehr Berlin brauchen Sie gerade ein bisschen länger. B1, B5, Alt-Biesdorf, stadteinwärts, vor der Kreuzung Blumenberger Damm. Eine Viertelstunde ist es hier. Und geblitzt wird heute auf der B97 Richtung Spremberg zwischen Schäferberg und dem Abzweig nach Bülow. Kommen Sie gut an.
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12: Ja, da wird es nicht erst im Laufe der Woche heißer, sondern für alle, die es nicht abwarten können, es wird jetzt schon heiß.
10: Aha.
12: Denn der Musikwunsch von Silvi aus Babelsberg, ja, da konnte man sich früher in der Disco auch mal, ich sag mal, ein bisschen näher kommen. Sie wünscht sich nämlich diesen Song von Mike Oldfield. Ja, haben wir alles Bild vor Augen.
10: Ja, klingt nach Knutscherei, sagen wir ehrlich.
13: Ein Titel aus den 80ern, da war ich jung.
3: 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Und in letzter Zeit habe ich den sehr selten gehört. Und irgendwann, irgendeinen Sonntagnachmittag, war der im Radio. Und dann ist mir das wieder eingefallen, dass ich den doch öfter hören möchte.
12: Gerne auch mal Montagmorgen. Mike Oldfield mit Pictures in the Dark für Silvi aus Babelsberg. Mama.

0: Laune-Mucke passt natürlich heute. 7:1 gewonnen beim Fußball. Und das ist aber nicht das Einzige, was zu feiern gibt.
1: Ja, die Bahnstrecke Hamburg-Berlin, die ist nämlich nach 10 Monaten wieder freigegeben.
0: Unfassbar.
1: Feiern nicht nur wir, sondern auch die Falkenseer, die waren ordentlich gebeutelt. Ne? Und deshalb ist auch der Bürgermeister heute am Bahnhof und verteilt zur Feier des Tages Kaffee für alle.
0: Dabei unser Antenne-Morgen-Reporter Ivo Ziemann. Ivo, bei aller Freude, klappt denn jetzt wirklich alles reibungslos oder gibt es noch irgendwo ein Aber? Wäre ja nicht so ungewöhnlich für die Bahn.
2: Naja, also soweit ich es überblicken kann, fahren zumindest erstmal alle Züge und alle Züge auch pünktlich. Der nächste nach Cottbus in ungefähr 10 Minuten, der RE2, scheint pünktlich zu sein. Es gibt so kleine Kinderkrankheiten. Zum Beispiel funktioniert der Aufzug hier in Falkensee noch nicht, was nicht so schlimm ist, weil man hier auch eine Rampe hat. In Nauen allerdings, da soll der Aufzug auch nicht funktionieren und da ist es ein bisschen schlimmer. Da kommen die Leute nicht so einfach auf den Bahnsteig. Aber hier ist erstmal alles okay und die Leute strahlen auch und sehen glücklich aus zumindest. Hallo, guten Morgen.
3: Guten Morgen.
2: Mit einem Lächeln im Gesicht morgens zur Arbeit?
3: Ja, nicht mehr nach Daigo fahren mit dem Fahrrad, große Tasche dabei. Ich habe ein Erste-Hilfe-Unternehmen, spart mir enorm viel Zeit und natürlich auch Kraft.
2: Und mit dem Kaffee geht es auch ganz gut jetzt.
3: Heute ja. Ist leider nicht jeden Tag so.
2: Aber da freut man sich richtig, ja? Man kann sich über die Bahn freuen tatsächlich.
3: Definitiv, ja. Top. Also ich freue mich wieder sehr.
2: Ich kann ja mal die Nächsten fragen. Guten Morgen.
4: Guten Morgen.
2: Sind Sie froh, dass wieder Züge fahren?
4: Ja, aber wäre noch schöner, wenn einer bis zu durchfahren würde.
2: Es gibt immer ein Aber, ja, irgendwie.
4: Ja, aber weniger Fahrzeit ist schon besser wieder.
2: Wie viel weniger ist es jetzt?
4: Viertelstunde brauchte ich eigentlich immer mit dem Fahrrad bis nach Daigo. Also das ist jetzt pro Strecke halt wieder besser.
2: Okay. Und nicht mehr Fahrrad fahren morgens?
4: Doch, trotzdem. Aber nur noch 3 Minuten.
2: Das ist besser. Gut, dann auf jeden Fall gute Fahrt.
4: Ja, gerne. Danke.
2: Und guten Anschluss vor allen Dingen.
4: Ja, vielen Dank.
2: Und die Mitarbeiter von der Stadt, die verteilen hier auch immer noch weiter fleißig Kaffee und finden viele Abnehmer.
5: Guten Morgen.
6: Guten Morgen.
5: Ein Kaffee für den Weg?
0: Herrlich, die Bahnstrecke Hamburg-Berlin wieder frei und es gibt Kaffee umsonst.
1: Das ist ja der Wahnsinn.

0: Es ist natürlich nicht schön, wenn man geblitzt wird mit dem Auto, aber viele pinnen sich ja dann das Foto gerne an die Pinnwand und haben ja, guck mal, wie ich da geguckt habe.
1: Weil man immer dämlich aussieht, ja, ne? Schönen Dank.
0: Aber da passt Folgendes dazu. Was denken Sie, wie viele Autos wurden im Mai, also nur im Monat Mai, ja, in und vor der Dauerbaustelle auf der Autobahn A12 geblitzt. Zwischen Briesen und Fürstenwalde West. Da sind ja mehrere Blitzer und Anhänger aufgestellt worden in diesem Monat. Ja, und in der Baustelleneinfahrt sind 60 erlaubt, in der Baustelle selbst dann 80.
1: Boah, da kann man aber schlecht schätzen.
0: Ja, ich weiß. Also pass auf, Roland Kamenz von der Polizeidirektion Ost, der hat die Zahlen.
2: Hier sind rund 460.000 Fahrzeuge angemessen worden, von denen 4.334 Fahrzeugführer zu schnell unterwegs gewesen sind und dementsprechend von dem Gerät erfasst worden sind.
0: Ja, und das sind umgerechnet 1%, die zu schnell waren. Das ist gar nicht so viel, wie man denkt.
1: Nee.
0: Ja, obwohl, es klingt natürlich viel. Aber das war es noch nicht. Dazu kommen noch fast 3.000 Autos, die mobil geblitzt wurden.
1: Ich fange jetzt mal an zu rechnen, wie viele da daran verdient haben.
0: Ja, so. Vielen Dank. Ich habe auch noch Zahlen. 7.54 Uhr ist es.
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0: Weltmeisterschaft ist immer das Härteste und deswegen sind wir froh und haben, glaube ich, auch gut Selbstbewusstsein getankt. Daraus sollten wir natürlich auch einfach viel Energie und Kraft tanken.
1: Viel Energie getankt haben aber auch die Fans von Curaçao. Die hohe Niederlage war da fast egal. Das kleine Land hat gefeiert, überhaupt einen Treffer bei einer Weltmeisterschaft geschossen zu haben. Für diese Frau aus Curaçao ist es ein Traum gewesen, überhaupt dabei zu sein.
2: One goal against Germany, we won. We are a small island in the Caribbean. It was only a dream for us to be here.
1: Später gab es noch drei andere WM-Spiele. Elfenbeinküste, Ecuador 1-0, Niederlande, Japan 2-2 und Schweden, Tunesien 5-1. Der Krieg im Iran ist vorbei und dieses Mal wahrscheinlich wirklich. US-Präsident Trump hat das verkündet. Das Abkommen soll am Freitag in der Schweiz unterzeichnet werden. Informationen von Benjamin Weber.
3: Auch Iran hat die Einigung mittlerweile bestätigt. Der Nationale Sicherheitsrat erklärte in der Nacht, der Krieg mit den USA und alle militärischen Operationen würden ab sofort enden. Das schließe auch Kampfhandlungen im Libanon mit ein. Ein Ende der israelischen Angriffe dort war eine iranische Bedingung für das Rahmenabkommen zu einem Frieden. US-Präsident Trump hatte zuvor angekündigt, Iran werde die wichtige Meerenge von Hormuz für die Schifffahrt öffnen. Irans stellvertretender Außenminister sagte, das werde erst nach Unterzeichnung am Freitag in Genf geschehen.
1: Ein anderer Krieg geht weiter. Russland hat in der vergangenen Nacht wieder die Ukraine angegriffen. Ziel war unter anderem die Hauptstadt Kiew. Von dort Florian Kellermann.
4: Wieder wurden auch Kulturdenkmäler schwer beschädigt, darunter die Anlage des Kiewer Höhlenklosters, gegründet im 11. Jahrhundert und UNESCO-Weltkulturerbe. Das Oberhaupt der ukrainischen orthodoxen Kirche, Epiphani, sprach von einem weiteren Verbrechen gegen die Menschheit, gegen die Geschichte, gegen das Christentum, das Russland verübt habe. Russland griff in der Nacht weitere Regionen an. In Kharkiv im Nordosten des Landes habe es zielgerichtet mit einem zweiten Schlag auf die gleiche Stelle Rettungskräfte angegriffen, so die ukrainische Regierung.
1: In Brandenburg leben gerade so viele Elche wie noch nie. Das zeigt das sogenannte Elch-Monitoring der Hochschule für nachhaltige Entwicklung in Eberswalde zusammen mit dem Landeskompetenzzentrum Forst. Die Experten gehen davon aus, dass aktuell 5 Elche im Land unterwegs sind. Gesichtet wurden sie im Kreis Oder-Spree, im Nute-Nieblitz-Bereich, im Barnim und in der Nähe von Grünheide. Die Elche kommen wahrscheinlich aus Polen und schwimmen sogar durch die Oder, um nach Brandenburg zu kommen. Soweit die Antenne Brandenburg-Nachrichten. 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
5: Das war ein Elch und er sagt, danke Matthias.
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7: Ja, die Elche fühlen sich wohl in Brandenburg. Wahrscheinlich auch bei diesem Wetter. Leichter Niesel am Montagmorgen. Was kann es für so ein Elch eigentlich Schöneres geben? Das ist das, worauf wir uns das ganze Wochenende gefreut haben. 10 bis 12 Grad haben wir immer noch aktuell. Also die Temperaturen stehen gerade ein bisschen still. Diese leichten Schauer, die bleiben auch bis heute Mittag ungefähr. Dann wird es freundlicher und die Sonne guckt durch, abwechselnd mit den Wolken dann. Und bei bis zu 20 Grad kann man dann eigentlich nicht meckern. Dann kommen am Abend aber wieder so ein paar kurze Schauer. Morgen dann bis zu 22 Grad. Sieht auch erst ein bisschen grauer aus, dann wird es aber ein bisschen freundlicher und im Laufe der Woche wird es richtig heiß.
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7: Da haben wir die A10 westlicher Berliner Ring Richtung Dreieck Havelland. 20 Minuten Baustellenstau zwischen Großkreuz und Leest. Dann eine Sperrung aktuell auf der Strecke von Potsdam nach Güterfelde. Grund ist ein Unfall zwischen der A115, dem Anschluss Babelsberg und Güterfelde Nord. Und eine weitere Sperrung haben wir im Landkreis Barnim. Da ist auch ein Unfall der Grund zwischen Bernau, Nibelungen und Börnicke. Im Stadtverkehr Berlin A100 Richtung Treptow. Auf der Rudolf-Fissell-Brücke ist die rechte Spur nach einem Unfall gerade gesperrt. Und im weiteren Verlauf im Tunnel Innsbruck Platz, die rechte Spur auch noch mal gesperrt. Hier gibt es nämlich ein größeres Schlagloch. A115 stadteinwärts an der Baustelle Kreuz Zehlendorf ist es heute auch wieder ein bisschen voller. 10 Minuten mehr rechnen. Ansonsten wünschen wir Ihnen eine gute Fahrt.
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5: Rasselregen und wieder Sonnenschein rein und raus, hoch und runter. Es war ein Achterbahnwetter am Wochenende. Und wir fragen heute Morgen, auf welcher Achterbahn waren Sie denn unterwegs? Vielleicht auf der ILA in Schönefeld?
8: Ja, meine Damen und Herren, jetzt in der Luft vor uns von Airbus der Racer.
9: Toll, habe ich noch nie gesehen bis jetzt. Geiles Ding. Wusste auch nicht, dass sowas schon existiert. Total interessant.
5: 110.000 Besucher waren da.
7: Ja, krass, ne? Ich war übrigens irgendwo in einem Garten in der Nähe von Schönefeld bei einer Freundin. Wir haben uns auch die Flieger angeguckt und sind rein und wieder raus. Und hat es geregnet und wieder rein und wieder raus und wieder rein und wieder raus.

0: Schatten legen. Ja, das ging am Wochenende, aber nur kurz.
1: Geht jetzt auch bis mittags ungefähr, dann kommt die Sonne irgendwann.
0: Es ist 7:45, hier ist Antenne Brandenburg.
1: Morgen.
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0: Puh, das war knapp gestern.
1: Ja, fast.
0: Also ich meine knapp mit auf Klo gehen, ohne ein Tor zu verpassen.
1: Ja, das schon.
0: Die deutsche Mannschaft startet mit einem 7:1 gegen Curaçao in diese Fußball-Weltmeisterschaft. Holger Dahl ist für uns in Houston. War das so zu erwarten, dass wir so hoch gewinnen, Holger?
3: Ja, also Curaçao ist Weltranglisten 82. Also die irgendwie nicht so optimistisch waren, die haben immer gesagt, naja, guck mal im Pokal, also im DFB-Pokal in Deutschland, da gewinnt ja auch schon mal ein ganz kleiner gegen ganz Großen, aber da war nicht mit zu rechnen, dass Curaçao da eine echte Chance haben würde. Insofern war es aber dann natürlich schon irgendwie besonders, als Curaçao in der 21. Spielminute den Ausgleich geschossen hat.
0: Ne?
3: Also das war
0: gedacht.
3: Irgendwie so ein Moment so, ach Mensch, auf welchem Weg sind wir denn da gerade? Aber das haben sie ja ganz gut wieder zurechtgerückt.
0: Das war dieser Houston, wir haben ein Problem-Moment.
3: Ne? Korrekt.
0: Wo jeder endlich diesen Gag anbringen konnte. Wie war denn so die Stimmung insgesamt im Stadion? Wie viele deutsche Fans waren überhaupt da?
3: Also das Verhältnis im Stadion, würde ich sagen, war 80% zu 20%. Also das war schon ziemlich beeindruckend. Und es war auch ganz interessant. Wir haben nach dem Spiel dann auch nochmal so ein paar Fanstimmen besorgt. Du gehst dann nochmal ein bisschen rum und fragst halt die Menschen im Stadion. Und also jeder, ja, ich sag mal, jeder Zweite, den du angesprochen hast, hat erstmal auf Englisch geantwortet. Also es waren quasi US-Amerikaner zum Teil irgendwie mit deutscher, mit deutschen Wurzeln. Und das war schon ein bisschen speziell. Ich fand die Stimmung trotzdem sehr, sehr gut. Was ich sehr faszinierend fand, in den Pausen, es gibt ja jetzt diese Getränkepausen zwischendurch und vorm Spiel, hat im Stadion so eine 20-köpfige Mariachi-Band gespielt. Das habe ich in einem deutschen Fußballstadion auch noch nicht erlebt.
0: Das ist eine schöne Idee. Wollte ich übrigens fragen, diese Pausen zwischendurch, diese Trinkpausen, machen die das eigentlich nur, damit die Amis da Werbung einspielen können? Weil das kennen die ja vom Football, wir kennen das nicht so.
3: Also es ist natürlich schon, es ist uns verkauft worden, als in den meisten Stadien ist es halt super heiß, das stimmt ja auch oftmals und das möchte man dann auch irgendwie einheitlich halten, aber ich gucke hier auch viel US-amerikanisches Fernsehen und kaum geht die Getränkepause los, läuft der Werbeblock. Wer da Rückschlüsse ziehen möchte, kann das gerne.
0: Gut, den Rest denken wir uns. Dankeschön, Holger Dahl. Also gegen Platz 82 der Weltrangliste haben wir gewonnen, 7:1. Nächstes Spiel unserer Nationalelf ist dann am Sonnabend gegen die Elfenbeinküste. Und die sind auf Weltranglistenplatz 33.
1: Na, immerhin.
0: Sollte auch noch zu schaffen sein. Mal gucken. Guten Morgen.
1: Morgen.

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0: 8.21 Uhr.
1: Guten Morgen, hier ist Antenne Brandenburg.
0: UB40. Morgen um diese Uhrzeit, also auch nach 8, wird es eng im Zentrum von Potsdam.
1: Ja, eine Fliegerbombe aus dem Zweiten Weltkrieg wird nämlich entschärft und ab 8.30 Uhr gilt dann der Sperrkreis rund um den Hauptbahnhof. Da ist es doch ausnahmsweise mal gut, wenn man da früh raus muss oder Termine hat, so wie diese Anwohner. Ne?
0: Ja, alles rund um den Potsdamer Hauptbahnhof wird also morgen früh ab 8.30 Uhr komplett gesperrt sein. Regionalbahnen fahren bis zum Start der Entschärfung ohne Halt am Hauptbahnhof durch und die S-Bahn Richtung Berlin, ich glaube, die starten und enden dann 9:30 am S-Bahnhof Babelsberg, ne?
1: Genau.
0: Ist das richtig?
1: Genau.
0: Okay.
1: Also am besten einen großen Bogen machen um die Innenstadt Potsdams. Könnte stressig werden.
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0: 8.30 Uhr. 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
1: Im Studio Jasmin Becker, guten Morgen. Deutschland gegen Curaçao 7:1. Die deutsche Mannschaft ist mit einem klaren Sieg in die Fußball-WM gestartet. Samstag geht es weiter gegen die Elfenbeinküste. Kanzler Merz spricht von einem diplomatischen Durchbruch. Die USA und Iran haben sich auf ein Ende des Krieges geeinigt. Das haben alle Beteiligten mittlerweile bestätigt. In Brandenburg gibt es so viele Elche wie noch nie. Aktuell sollen mindestens 5 Tiere im Land unterwegs sein. Das zeigt der sogenannte Elch-Monitoring an der Hochschule für nachhaltige Entwicklung in Eberswalde.
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2: Mit Inka Gluschke Ihnen einen schönen guten Morgen. Nach Luckau ist vor Cottbus. Nachdem das Geburtstagswochenende in Luckau vorbei ist, wirft das größte Fest in Südbrandenburg seine Schatten voraus. In Cottbus ist ab Freitag Stadtfest und dafür müssen sich ab heute vor allem Autofahrer einschränken, weiß Antenne-Reporterin Luise Mösle.
3: Ab heute Abend um 18 Uhr wird erst einmal der Parkplatz vor der Post gegenüber von der Stadthalle gesperrt. Auch Taxis halten dann nicht mehr auf dem Platz, sondern in der Berliner Straße davor. In den nächsten Tagen wird die Innenstadt dann Schritt für Schritt immer weiter für das Stadtfest fertig gemacht. Dementsprechend kommen auch immer mehr Sperrungen dazu. Ab Donnerstag ist dann der gesamte Bereich rund um die Cottbuser Altstadt und den Puschkinpark für den Verkehr gesperrt. Anwohner und Lieferverkehr können dann noch über die Berliner Straße in das Gebiet fahren. Allerdings sollten Anwohner dazu einen Ausweis dabei haben.
2: Der 7:1-Sieg der deutschen Fußballnationalmannschaft ist am Abend friedlich in Südbrandenburg gefeiert worden. Es gab keine Vorfälle, haben wir von der Polizei erfahren. Jetzt steht das zweite WM-Spiel für die deutsche Mannschaft an. Das ist am Samstag die Partie gegen die Elfenbeinküste. Und da tippen diese Cottbusser.
4: Ach, wird vielleicht ein bisschen schwerer werden, denke ich. Aber so 3-4-1 würde ich auch schätzen.
5: Ja, da wird es ein bisschen enger.
6: Elfenbeinküste hat Dion Mondé, den darf man nicht unterschätzen. Aber Deutschland hat Florian Wirtz und Nico Schlotterbeck und der wird das machen.
7: Na, die hatten ja beim Freundschaftsspiel, haben sie eigentlich ganz gut was gezeigt. Aber ich glaube, das wird wie gegen Curaçao vielleicht doch für Deutschland ausgehen.
8: Ich hoffe, es geht so weiter. Also die nächsten Spiele, aber ich glaube, Elfenbeinküste wird ein schwieriger Gegner. Aber sonst hoffe ich, dass einfach so weiter gespielt wird wie heute.
2: Allein in Cottbus arbeiten etwas mehr als 1000 Reinigungskräfte. Für diese fordert die Gewerkschaft IG Bau am heutigen Tag der Gebäudereinigung mehr Anerkennung und deutlich bessere Löhne. Viele Beschäftigte würden so wenig verdienen, dass ihnen im Alter Armut droht. Laut der Gewerkschaft müsste eine Reinigungskraft über 70 Jahre arbeiten, um auf eine Durchschnittsrente zu kommen.
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9: Na, waren Sie am Wochenende auch so tapfer wie Monika aus Senftenberg?
10: Stabil im Garten geblieben bei Sturm und Regen.
11: Stabil, Alter.
9: Komme, was wolle. Es war ja auch wirklich ein Achterbahnwetter, ne? Sonne, Regen. Ja. Auch heute haben wir wieder alles, aber nicht so aprillig und so schnell im Wechsel. Heute Morgen und am Abend kann es leichte Schauer geben und dichte Wolken. Und im Tagesverlauf ist aber auch dann, dauert halt noch ein bisschen bis zum Mittag ungefähr, aber einiges an Sonne tatsächlich noch dabei. 18 bis 20 Grad kommen nicht dazu. Und morgen, da können Sie dann auf jeden Fall den Regen wegrechnen. 19 bis 22 Grad. Ein paar Wolken, aber auch oft Sonne schon dabei und es steigert sich am Wochenende. Da können wir ja schon mal hingucken am Montag, da wird es richtig heiß.
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9: Wir gucken auf die A10, westlicher Berliner Ring Richtung Dreieck Havelland zwischen Großkreuz und Leest. Baustellenstau von 20 Minuten aktuell. Dann eine Sperrung auf der Strecke von Potsdam nach Güterfelde. Grund ist hier ein Unfall zwischen der A115, dem Anschluss Babelsberg und Güterfelde Nord. In Potsdam, Nutestraße stadtauswärts zwischen Rudolf-Breitscheid-Straße und Wetzlarer Straße ist gerade ein Fahrzeug liegen geblieben mit einer Panne. Vorsichtig fahren. Und im Stadtverkehr Berlin, da brauchen Sie ein bisschen Geduld auf der A100 Richtung Treptow. Im Tunnel Innsbrucker Platz ist nämlich die rechte Spur gesperrt wegen eines Schlaglochs. Und auf der A115 stadteinwärts 10 Minuten Baustellenstau an der Baustelle am Kreuz Zehlendorf. Kommen Sie gut an.
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12: Hey, ganz ehrlich, wir haben mit 7:1 gegen Curaçao bei der WM gewonnen. Ja. Aber wenn wir diese Lady hier hören, die ausflippt, weil Curaçao ein Tor gegen Germany geschossen hat, dann ist das einfach nur schön.
13: One goal against Germany, we won. We are a small island in the Caribbean. It was only a dream for us to be here.
12: Oh, die freuen sich einfach dabei zu sein. Und das Tor gegen uns? Gern geschehen.
13: Ja.
12: Ja. Schönen guten Morgen mit der Antenne Brandenburg.
9: Tachchen.
12: Das ist Modern Talking.

0: Die pure Freude heute Morgen. Nicht nur, weil wir 7:1 gewonnen haben gestern bei der Fußball-WM, nein, sondern eine Bahnstrecke, die wieder geöffnet ist.
1: Ja, Hamburg-Berlin ist wieder freigegeben. Havelland und Prignitz freuen sich, für alle Züge freigegeben. Ist das nicht ein Ding?
0: Ja, unfassbar. Und natürlich sind wir heute Morgen dabei in Falkensee, nämlich einer der Bahnhöfe an der Strecke. Mit Bürgermeister, Kaffee wird ausgeschenkt vor Freude und Morgenreporter Ivo Ziemann. Ist denn Partystimmung angesagt, Ivo?
2: Naja, Partystimmung würde ich jetzt nicht sagen. Eher emsiges Treiben, aber endlich wieder Leute, die hier mit dem Bus ankommen und zum Zug hetzen, endlich wieder ein voller Bahnsteig, wie gerade warten nämlich ganz viele auf den Zug, der leider ein bisschen Verspätung hat, muss man sagen. Aber endlich auch wieder Leute, die hier durch die Bahnunterführung durch den langen Tunnel laufen. Also es funktioniert mit ein bisschen Verspätung hier und wie man hört, fährt auch gerade der Regio ein nach Charlottenburg, warten auch alle schon drauf, 8 Minuten Verspätung. Kein Jubel, wie man hört, kein Applaus, aber schon eine Menge Erleichterung.
3: Hallo, guten Morgen.
2: Aha, da ist ein Lachen im Gesicht.
3: Auf jeden Fall. Wir haben eigentlich alle drauf gehofft, dass das irgendwann wieder passiert. Ich bin ja immer von Dalgo ausgefahren und es war schon eine Umstellung.
4: Sehr gut. Ja, es erleichtert einiges. 20 Minuten pro Strecke, Zeitersparnis, ja.
2: Hat man gleich ein bisschen Lächeln im Gesicht.
4: Ja, genau. Gestern schon gefahren, war wieder ein Gefühl, wie nach Hause zu kommen.
2: Gute Fahrt. Also viele glückliche, zufriedene, erleichterte Menschen, würde ich vielleicht eher sagen. Allerdings, jetzt gibt es auch schon den ersten Zugausfall.
0: Oha.
2: Der nächste Regio nach Charlottenburg fällt aus. Ja, und ein paar Verspätungen. Aber ich glaube, das können die Falken sehr verschmerzen. Denn generell geht's ja wieder nach Berlin.
0: Und Hamburg. Danke, Ivo. Und ich sag mal so, ganz ohne Störung und Zugausfälle, das wäre doch furchtbar für uns Deutsche. Da hätten wir nichts mehr zu meckern.
5: Genau so ist es.

0: Eros Ramazzotti und Alicia Keys. Ich habe bei dem Salah ja immer auf das Mi gewartet. Salami. Mhm. Ich glaube, es soll was anderes heißen.
1: Kaffee.
0: Ja,
1: ich warte auf Kaffee.
0: Antenne Brandenburg ist hier. Wer ist da? Hallo, moin.
2: Heiko und Jörg, kommen die überhaupt noch?
0: Heiko und Jörg, natürlich.
1: Selbstverständlich.
0: Unsere beiden Lieblingsbrandenburger haben natürlich gestern auch Fußball geguckt.
1: Also zumindest einer von beiden.
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4: Morgen, Jörgi.
5: Oh, Heike, das war ein Abend.
4: Ja, das Deutschland gestern gewonnen hat, war nicht zu überhören. Was war denn das auch für eine komische Fanfare, die du und Freddy da immer angemacht habt? Ich bin jedes Mal fast aus dem Bett gefallen.
5: Ach du, Fanartikel. So eine komische Tute mit 5 Glöckchen und einer Rassel dran. Eine wahre Höllenmaschine.
4: Und was gab's zu essen?
5: Lachs. Fanartikel aus der Kühltheke. Ein Stück Lachs in schwarz, eins in rot und eins...
4: In Gold, schon klar. Und gab's Blue Curaçao, wie Freddy versprochen hat?
5: Na sichi, Mann, die haben wir alle gemacht.
4: Das Getränk oder die Mannschaft?
5: Beides, Heiki, beides. Die Nationalelf setzt auf Männer wie uns.
4: Natürlich, Männer mit Tröten, ganz wichtig.
5: Du, ich meine das ernst. Wir sind der Grund, warum Deutschland gewonnen hat. Die Vollblutfans, die sich für nichts zu schade sind. Tröte, Lachs, Chips, das volle Programm.
4: Genau.
5: Doch, Heike, kick mal. Mein DFB-Fanschlüpper. Den hab's gratis. Beim Kauf von 5 Tröten, 3 Deutschlandlachsen und 3 Tüten schwarz-rot-goldenen Chips. Die haben uns den Sieg gebracht.
4: Jörgi, wenn du jetzt nicht sofort die Hose wieder hochziehst, dann guckst du das nächste Deutschlandspiel mit unserer Nachbarin von gegenüber, die uns gerade schon mit riesen Ohren durchs Fenster beobachtet.
5: Ach du grüne Neune.
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0: Ich will auch diesen Fanschlüpper haben.
1: Ja, glaube ich.
0: Ich will ihn haben.
1: Mhm.
0: 8.54 Uhr.

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1: Im Studio Matthias Gindorf. Guten Morgen. Donald Trump hatte gestern Geburtstag, er ist 80 geworden und an diesem Tag konnte er verkünden, die USA und der Iran haben einen Deal. Der Krieg hört sofort auf und die Straße von Hormuz wird auch wieder befahrbar. Auch der Iran und Vermittler Pakistan haben sich ähnlich geäußert. Mehr von Anne Schneider.

0: sind nach Angaben der Bundeswehr explizit nicht als Werbung für die Truppe zu verstehen. Nicht zuletzt sind sie freiwillig. Jede Schule kann selbst entscheiden, ob und zu welchem Zweck sie Soldaten und Soldatinnen zu sich einlädt oder eben nicht. Besuche von Jugendoffizieren sind an Schulen schon lange üblich. Sie sind allerdings auch oft umstritten. Die im Brandenburger Landtag vertretenen Parteien wie CDU, SPD und AfD unterstützen die Arbeit der Bundeswehr an Schulen. Das BSW lehnt sie ab und spricht von einer Militarisierung der Schülerschaft.
1: Im Brandenburger Landtag findet heute zum ersten Mal ein runder Tisch gegen Antisemitismus statt. Mit dabei sind die 11 jüdischen Gemeinden in Brandenburg, dazu mehrere Ministerien, die Zentralstelle für Antisemitismus und die Koordinierungsstelle Tolerantes Brandenburg. Eingeladen hat Antisemitismusbeauftragter Andreas Büttner. Vor dem Hintergrund wachsender Judenfeindlichkeit peilt er eine stärkere Vernetzung an und eine verbesserte Prävention. Das war dann doch deutlich. Mit 7:1 hat Deutschland am Abend bei der Fußball-WM gegen Curaçao gewonnen. Und weil es so schön war, so hat sich's angehört.
2: Tor! Tor! Tor! Felix Metscher! Kopfball-Tor!
3: Havertz läuft am links. Tor!
4: Musiala, Drehschuss, Tor!
5: Im Strafraum, Havertz, yeah! 7:1!
1: Alle waren begeistert und auch Bundestrainer Julian Nagelsmann war das.
6: Klar, wenn man die letzten beiden Turniere sieht, die Auftaktspiele waren beide nicht gut. Und dann musst du erstmal 7 Tore machen. Und ich habe mich einfach gefreut für die Truppe.
1: Später gab es noch 3 weitere WM-Spiele. Elfenbeinküste hat mit 1:0 gegen Ecuador gewonnen. Das sind auch die anderen beiden Gruppengegner der Deutschen. Niederlande gegen Japan ging 2:2 aus. Und Schweden hat mit 5:1 gegen Tunesien gewonnen. Soweit die Antenne Brandenburg-Nachrichten. 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
8: Also die Temperaturen bei uns im Land haben heute Morgen wirklich sehr, sehr schwere Füße. Muss man sagen, da bewegt sich wirklich gar nichts. 11 Grad haben wir immer noch in Zedernick, 13 in Angermünde, 13 in Manschnu. Also falls die Temperaturen 1 Grad hochgegangen sind heute im Laufe des Morgens, dann müssen Sie schon sagen, herzlichen Glückwunsch. 18 bis 20 Grad, das ist auch schon das höchste der Gefühle. Heute Morgen ist es grau, ein paar Schauer sind noch dabei. Aber je später der Tag wird, desto freundlicher wird es auch. Die Sonne guckt dann auch immer mal wieder durch, auch so ein kleiner Regenschauer zwischendurch ist nicht ganz ausgeschlossen. Morgen allerdings ohne Regenschauer, dann 19 bis 22 Grad. Sieht auch erst ein bisschen grau aus, wird dann aber auch freundlicher. Sonne und Wolken im Wechsel. Und warten Sie mal aufs Ende der Woche, da werden wir wieder richtig schwitzen.
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8: Da haben wir auf der A10 östlicher Berliner Ring Richtung Dreieck Spreeau Hunde auf der Straße zwischen Marzahn und Hellersdorf. Vorsichtig fahren. Dann auf der A10 westlicher Berliner Ring Richtung Dreieck Havelland zwischen Großkreuz und Leest Baustellenstau. Hier sind 20 Minuten mehr. Und auf der A11 Richtung Berlin haben wir ein kaputtes Fahrzeug auf der rechten Spur zwischen Korin und Werbelin. Dann haben wir aktuell eine Sperrung auf der Strecke von Potsdam nach Güterfelde. Grund ist da ein Unfall zwischen der A115 Potsdam-Babelsberg und Güterfelde Nord und im Stadtverkehr Berlin. Brauchen Sie gerade ein bisschen länger auf der A100 Richtung Treptow. Im Tunnel Innsbrucker Platz ist nämlich die rechte Spur wegen eines Schlaglochs gesperrt. Auf der A114 stadteinwärts, da gibt es ein kaputtes Fahrzeug auf der rechten Spur zwischen Bucherstraße und Pasewalker Straße und geblitzt wird heute Morgen auf der B97 Richtung Spremberg zwischen Schäferberg und dem Abzweig nach Bülow. Kommen Sie gut an.
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9: Ich weiß nicht, ob er gedacht hat, dass er damit durchkommt. Rod Stewart sollte eigentlich Freitagabend ein Konzert geben in San Diego. Mhm. Da hat er eine Dreiviertelstunde vor Beginn abgesagt. Oh. Eine Dreiviertelstunde vorher wegen einer Kehlkopfentzündung angeblich. Mhm. Ja, so weit, so traurig für 20.000 Fans. Aber jetzt kommt's. Nicht mal 24 Stunden später sitzt Monsieur Stewart mit offenem Hemd strahlend im Privatjet auf dem Weg nach Boston zum WM-Spiel Schottland gegen Haiti.
10: Oha.
9: Und singt mit seinen Söhnen ohne Schottland keine Party.
11: Go Scotland!
12: Go on, boys!
13: No Scotland, no party! No Scotland, no party!
9: Das dürfte doch etwas Ärger geben.
10: Ja.
9: Ja, hier bei Antenne Brandenburg hält er sich an die Abmachung und singt jetzt für Sie Young Turks, Rod Stewart. Moin.
10: Morgen.

0: Mein Nachbar Lars hat gestern zu mir gesagt, hier apropos coldes Eis, wann hört diese Schafskälte endlich auf? Das kann doch nicht wahr sein, dass das immer noch hinhaut mit dieser, dass die Schafskälte angekündigt ist im monatlichen Kalender und dann kommt die auch.
1: Kann ich dir sagen, wenn das aufhört? Spätestens am Freitag, da kriegen wir 34 Grad. Woo!
0: Ja, und dann kommt der Sommer. Wieder auch typisch zum 21. Juni. Wahnsinn. So, jetzt haben wir es 13 nach 9. Guten Morgen.
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0: Auch das haut immer wieder hin. Es kommt nämlich immer um kurz nach neun. In dieser Woche mit Pfarrerin Claudia Miet von der Evangelischen Kirche.
3: Das Telefon hat noch gar nicht richtig geklingelt. Da hat sie schon abgenommen. Es ist Nina. Den ganzen Tag hat sie auf diesen Anruf gewartet. Sie wollte Bescheid geben, wann sie heute Abend vorbeikommt. Es steht schon alles bereit für Ninas Lieblingsessen. Gebratener Lachs mit Erbspüree. Doch als Nina am anderen Ende der Leitung anfängt zu drucksen, ist schon klar, dass sie eine Absage erhält. Ach Süße, hört sie Nina sagen. Ich bin heute endlich mal alleine. Horst ist mit den Kindern zu seinen Eltern gefahren. Ich will die Ruhe genießen, das verstehst du doch sicher. Wir waren doch gestern unterwegs und sehen uns ganz sicher am Wochenende. Weiter hört sie schon gar nicht mehr zu. Sie flötet ein gezwungenes »Ja klar, kein Problem« und legt auf. Die Worte ihrer besten und zugegebenermaßen fast einzigen Freundin hallen in ihr nach. Das verstehst du doch sicher. Nein, eigentlich versteht sie das gar nicht. Matt räumt sie den Lachs und die Erbsen zurück in den Kühlschrank. Sie hat keinen Hunger mehr und lässt sich auf die Couch fallen, auf der sie wohl wieder den Abend verbringen wird. Sie ist immer allein. Es gibt keinen Horst, keine Kinder und inzwischen auch keine Eltern mehr. Der Vater ist an Krebs gestorben und ihre Mutter dement. Instinktiv greift sie zum Handy und beginnt zu scrollen. Denn wenn sie sich nicht sofort ablenkt, kommen sie wieder, die kreisenden Gedanken. Warum sie? Was hat sie an sich, dass sie so allein ist, so einsam? Nein, sie hat sich das nicht ausgesucht. Und doch haftet sie an ihr wie ein Makel, diese Einsamkeit. Mit diesem Gefühl ist sie nicht allein. Vielen Menschen in unserer Stadt, unserer Straße, unserem Haus geht es so. Einer Untersuchung zufolge fühlt sich rund jeder dritte Erwachsene zeitweise einsam, knapp jeder fünfte sogar stark. Sehr oft sind besonders junge Erwachsene zwischen 18 und 35 Jahren betroffen. Über die Hälfte gibt an, sich moderat oder stark einsam zu fühlen. Einsamkeit sieht man den Menschen nicht an und doch hinterlässt sie Spuren. Sogar in der Bibel finden wir Geschichten darüber. Sie erzählen davon, dass Gott dennoch da ist. Das zeigt sich meist darin, dass sich Menschen begegnen. Und vielleicht können wir heute quasi auf göttlicher Mission etwas mehr aufeinander achten, uns ein Lächeln schenken, einen Gruß aussprechen. Das löst die Einsamkeit zwar nicht auf, aber es bewirkt, dass jemand sich für einen Moment weniger allein fühlt.

0: Gänsehautmomente gab es am Wochenende nicht nur auf Geburtstagsfeiern, die draußen stattgefunden haben, weil es so kalt geworden ist, sondern die gab es auch hier. Achterbahn bei Helene Fischer im Berliner Olympiastadion mit vielen Antenne Brandenburg-Fans, aber auch Achterbahnwetter. Ständig diese Regenschauer, wieder Sonne und Sturmböen zwischendurch. Und wir fragen heute Morgen, auf welcher Achterbahn waren Sie denn unterwegs?
1: Sebastian aus Wandlitz hat uns eine Studionachricht in der Antenne-App geschrieben. Ich war mit meinem Sohn auf der Ila in Schönefeld und uns hat das Wetter auch eiskalt erwischt. Nach dem dritten Regenschauer sind wir dann doch pitschnass wieder Richtung Heimat aufgebrochen. Wenn der Regen von der Seite kommt, hilft nämlich leider auch kein Regenschirm mehr, haben wir festgestellt.
0: Wenigstens was gelernt.
1: Ja.
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1: Im Studio Jasmin Becker, guten Morgen. Es gibt einen Deal und jetzt offenbar wirklich. Die USA und der Iran haben sich auf ein Ende des Krieges geeinigt. Das haben alle Seiten bestätigt. Und das am 80. Geburtstag von US-Präsident Trump. Brandenburg will mehr gegen Judenfeindlichkeit im Land unternehmen. Der Antisemitismusbeauftragte des Landes Büttner lädt deshalb heute viele Gruppen zu einem runden Tisch ein. Etwa 23 Millionen Zuschauer haben am Abend den WM-Auftakt der deutschen Mannschaft in der ARD gesehen. Das ist die offizielle Einschaltquote des 7:1 gegen Curaçao.
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2: Mit Inka Gluschke, schönen guten Morgen. Nach Luckau ist vor Cottbus. Nachdem das Geburtstagswochenende in Luckau vorbei ist, wirft das größte Fest in Südbrandenburg seine Schatten voraus. In Cottbus ist ab Freitag Stadtfest und dafür müssen sich ab heute vor allem Autofahrer einschränken. Antennereporterin Luise Mösle.
3: Ab heute Abend um 18 Uhr wird erst einmal der Parkplatz vor der Post gegenüber von der Stadthalle gesperrt. Auch Taxis halten dann nicht mehr auf dem Platz, sondern in der Berliner Straße davor. In den nächsten Tagen wird die Innenstadt dann Schritt für Schritt immer weiter für das Stadtfest fertig gemacht. Dementsprechend kommen auch immer mehr Sperrungen dazu. Ab Donnerstag ist dann der gesamte Bereich rund um die Cottbuser Altstadt und den Puschkinpark für den Verkehr gesperrt. Anwohner und Lieferverkehr können dann noch über die Berliner Straße in das Gebiet fahren. Allerdings sollten Anwohner dazu einen Ausweis dabei haben.
2: Mehr als 3000 Dauerkarten hat der FC Energie Cottbus in der ersten Verkaufswoche für die neue Saison abgesetzt. In einer halben Stunde beginnt unser Lausitzer Zweitliga-Aufsteiger mit Phase 2. Antenne-Reporter Andreas Friebel berichtet.
4: Nun können auch alle Energieanhänger Dauerkarten kaufen, die in der vergangenen Spielzeit noch kein Saisonticket hatten. Stehplätze kosten 285 Euro, Sitzplätze für Erwachsene 450 Euro. Auf der Internetseite des Zweitligisten gibt es einen entsprechenden den Link, wo die Karten gebucht werden können. Außerdem ist dort auch eine Hotline für Rückfragen zu finden. Fans, die bereits in der vergangenen Saison eine Jahreskarte hatten, aber noch keine neue reserviert haben, müssen keine Angst haben, dass ihr Platz nun weg ist. Dieser bleibt bis 20. Juni geblockt. Erst danach geht er in den freien Verkauf.
2: Allein in Cottbus arbeiten etwas mehr als 1000 Reinigungskräfte. Für diese fordert die Gewerkschaft IG Bau am heutigen Tag der Gebäudereinigung mehr Anerkennung und deutlich bessere Löhne. Laut Gewerkschaft müsste eine Reinigungskraft über 70 Jahre arbeiten, um auf eine Durchschnittsrente zu kommen.
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5: Heute ist Tag des Strandkorbs in Deutschland. Also Sie können sich da gerne reinkuscheln. Ich weiß nicht, ob das heute und morgen schon so eine gute Idee ist, weil so richtig heiß und sommerlich ist es noch nicht. Also wir kriegen heute bis zu 20 Grad aktuell, immer noch zwischen 11 und 13 Grad bei uns im Land. Und es ist auch immer noch bewölkt. Ein paar kleine Schauer sind noch unterwegs. Ja, heute Nachmittag kommt die Sonne immer wieder durch und da gibt es auch Abschnitte, die freundlich sind. Dann nehmen Sie da gerne Platz im Strandkorb.
6: Manch einer hat ja auch einen Strandkorb im Wohnzimmer. Ja, gibt es ja auch.
5: Wirklich?
6: Ja.
5: Gibt es Leute, die am Strand koppen?
6: Ja, oder auf dem Balkon, mein Gott.
5: Heide, nein. Morgen, da können Sie sich dann eben auch das alles gemütlich machen bei 19 bis 22 Grad. Auf jeden Fall wird es da nicht nass, Sonne und Wolken im Wechsel. Und wenn wir auf die Temperaturen in den nächsten Tagen gucken, halten Sie sich kurz mal fest. Mittwoch bis 25, Donnerstag bis 30, Freitag bis 34, Sonnabend bis 35. Weiter geht's nicht.
6: Kann ich wieder loslassen?
5: Ja.
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5: Da gucken wir jetzt mal auf die Straßen und zwar als erstes auf die A10, südlicher Berliner Ring. Die Anschlussstelle Königs Wusterhausen ist wegen Bauarbeiten auf der B179 in beiden Richtungen gesperrt. Der Verkehr wird ab heute für mindestens 3 Wochen über Niederlehme umgeleitet. Nutzen Sie da die U29 oder U86. Dann die A10 westlicher Berliner Ring Richtung Dreieck Havelland. Baustellenstau von 20 Minuten aktuell zwischen Großkreuz und Leest. Auf der B168 haben wir gerade Tiere auf der Straße und zwar in Tiefensee am Kreisverkehr Eberswalder Straße. Hier vorsichtig fahren. Nach wie vor haben wir dann noch eine Streckensperrung und zwar auf der Straße von Potsdam nach Güterfelde. Grund ist hier ein Unfall zwischen der A115 Potsdam-Babelsberg und Güterfelde Nord. Im Stadtverkehr Berlin, da einmal vorsichtig fahren auf der A114 stadteinwärts zwischen Bucherstraße und Pasewalker Straße. Steht nämlich gerade ein kaputtes Fahrzeug und zwar auf der rechten Spur. Gute Fahrt!
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6: Da kommt meine Frau letztens nach Hause. Ey Schatz, ich hab noch eine einäugige Susanne mitgebracht. Ich sag, oh nee, die Buletten reichen aber gerade mal für uns beide.
5: Mann, Asmus ist eine Pflanze.
6: Ja.
5: Die Susanne.
6: Ich hatte es vergessen.

0: Mit Taylor Swift geht's in den Montagvormittag, 9.42 Uhr.
1: Guten Morgen.
0: Mit Antenne Brandenburg. Fußballmuffel gibt's ja auch und die müssen gerade ganz stark sein. Überall Fahnen, Wimpel, jeder fragt dich, ob du gestern geguckt hast. Aber man muss ja auch sagen, Fußball ist irgendwie überall.
1: Ja, selbst an Orten, an denen man es gar nicht für möglich gehalten hätte. Selbst auf dem Amt.
2: Wir melden uns live aus dem Bürgeramt in Falkensee. Alle Plätze sind ausgebucht, die Nummern sind verteilt. Und allen ist klar, hier geht's um mehr als Formulare und Bürokratie. Hier geht's um einen langen Atem und Kondition bis zur letzten Minute. Herr Meier war schon ganz früh dabei und hat die Nummer 4. Und jetzt ist er dran. Seine Beinmuskeln geben alles, leuchten im Neon-Behördenlicht. Er stürmt an den Schreibtisch von Frau Berg. Die bleibt aber eiskalt, lässt sich nicht unter Druck setzen. Sie prüft seinen Antrag genau. Und oh, da fehlt ein Kreuz auf Seite 4. Hat sich Meier damit selbst ins Ausgeschossen? Nein, Frau Berg ist gnädig. Sie setzt den Haken selbst. Und damit ist klar, der Reisepass geht in die Verlängerung. Yeah!

0: da geht die Studiotür auf und Monique Emke ruft schon rein. Schön, dass auch du hierher gefunden hast.
1: Ja.
0: Nach dem 7:1 gestern Abend.
1: Ja, aber ich bin auch direkt danach ins Bett gegangen, muss ich sagen.
0: Ach, guck an, um neun. Vorbildlich um neun.
1: Kurz nach neun.
0: Und du hast aber auch wieder was Schönes mitgebracht heute für alle.
1: Genau, auf jeden Fall gibt es heute bei mir wieder, passend zur WM, ein großes Grillpaket. Ey, habt ihr mal gesehen, da ist ja so viel Zeug drin. Ne?
2: Ja.
1: Also das ist ja abgefahren. Und mein RBB-Gesundthema, da geht es heute um Eisenmangel bei Frauen, Annelie.
0: Kann man da nicht mit Bratwurst gegensteuern?
1: Ja, kann nicht? Man, weil Eisen drin.
0: Siehst
1: Fleisch
0: du?
1: Und so.
0: Sag ich doch.
1: Mhm.
0: Also ist das eigentlich jetzt erledigt, das Thema?
2: Ich gehe jetzt einfach in die Drogerie und hole mir eine Eisentablette.
0: Oder ist doch eine Schraube, liegt hier.
1: Mm.
0: Wir sind morgen wieder da. Tschüss, sagen Annelie Rienicke.
2: Und wir wissen, bei wem die Schraube locker ist. Markus Asmus.
0: Tschüss, 9:53 Uhr.
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1: Im Studio Matthias Gindorf. Guten Tag. Der Iran und die USA sind nicht mehr im Krieg. Beide Seiten haben sich geeinigt. Freitag soll der Deal in der Schweiz auch formal unterzeichnet werden. Viele Staats- und Regierungschefs haben schon darauf reagiert. Aus unserem Hauptstadtstudio Lissi Kaufmann.
2: Bundeskanzler Merz lobte auf der Plattform X die Einigung zwischen den USA und Iran als einen diplomatischen Durchbruch. Das könne den Weg zur Erholung der Weltwirtschaft und zur Stabilisierung der Region bahnen, heißt es in dem Post. Es gelte, das Vereinbarte zielstrebig umzusetzen. US-Präsident Trump kündigte an, dass die Straße von Hormuz ab Freitag wieder für den freien Schiffsverkehr geöffnet werden soll. Der Ölpreis fiel kurz nach der Ankündigung deutlich.
1: Brandenburgs Antisemitismusbeauftragter Andreas Büttner lädt heute zu einem runden Tisch ein. Gefunden werden sollen neue Wege gegen Judenfeindlichkeit im Land. Hanno Christ informiert.
3: Antisemitismus wirksam begegnen. Unter diesem Motto versammeln sich Vertreter

0: Ohne große Probleme, das sagte auch Heiko Richter, Bürgermeister in Falkensee im Havelland.
1: Die ersten Züge, die wir jetzt heute mit dabei waren, sind auch großenteils pünktlich. Also einer hatte 2-3 Minuten Verspätung, aber ansonsten sind auch die Leute scheinbar zufrieden. Auf jeden Fall sieht man nur erleichterte Gesichter.
0: Eigentlich sollte die Strecke schon im April wieder frei sein. Laut Bahn kam aber der strenge Winter dazwischen. Knapp 23 Millionen Fernsehzuschauer haben den Sieg der deutschen Mannschaft bei der Fußball-WM am Abend in der ARD gesehen. Curaçao wurde 7:1 besiegt. Mehr zur WM-Nacht von Michael Küster.
2: Mit 2 freien Tagen belohnt Bundestrainer Julian Nagelsmann sein Team, das wieder gut im Quartier vom Winston-Salem angekommen ist. Auch der nächste deutsche Gegner, die Elfenbeinküste, hat sein Auftaktspiel gewonnen, wenn auch sehr spät mit 1:0 gegen Ecuador. Am frühen Morgen ist Schweden mit einem deutlichen 5:1 über Tunesien ins Turnier gestartet. Die Skandinavier führen damit die Gruppe F nach dem ersten Spieltag an. Dahinter gleich auf die Niederlande und Japan. Beide haben sich zuvor schon 2:2 unentschieden getrennt.
0: Soweit die Antenne Brandenburg Nachrichten. 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
4: Geht erstmal so weiter wie zuletzt. Viele Wolken am Himmel, hier und da noch ein paar Tropfen. Aber am Nachmittag wird es heller und dann trocken. Bei 16 bis 19 Grad heute höchstens. Dazu wieder ein Wind, der einem die Frisur kostenlos neu macht. Die Nacht bleibt dann trocken bei 10 bis 8 Grad. Morgen gibt es einen Mix aus Sonne und Wolken. Der Wind bleibt 19 bis 22 Grad. Am Mittwoch ein Mühwärmer 21 bis 25 Grad. Da aber wieder ein bisschen Regen möglich. Donnerstag klopft dann der Sommer an die Tür, bis zu 30 Grad.
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4: A10 südlicher Ring. Die Anschlussstelle Königs Wusterhausen ist wegen Bauarbeiten auf der B179 in beiden Richtungen gesperrt. Der Verkehr wird ab heute für mindestens 3 Wochen über Niederlehme umgeleitet. Bitte nutzen Sie die U29 bzw. die U86 als Umfahrung. Dann die A10 der westliche Ring Richtung Dreieck-Havelland. Zwischen Großkreuz und Leest Baustellenstau 10 Minuten plus. A13 Richtung Berlin zwischen Lübbenau und Duben. Defektes Fahrzeug auf der linken Spur. Einsperrung gibt es aktuell auf der Strecke von Potsdam nach Güterfelde. Grund dafür ist ein Unfall zwischen der A115 Potsdam-Babelsberg und Güterfelde Nord. Stadtverkehr Berlin noch. Die A114 stadteinwärts zwischen Bucherstraße und Pasewalker Straße steht ein defektes Fahrzeug auf der rechten Spur. Bitte aufpassen. Und geblitzt wird unter anderem auf der B97 Cottbus Richtung Spremberg steht zwischen Schäferberg und dem Abzweig nach Bülow. Weitere Tipps oder Warnungen gehen bitte an die 0331 70 98 101. Gute Fahrt!
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4: Ja, Tachchen. Bangkok. Die meisten denken da wahrscheinlich an Tempel, Streetfood oder ein ziemlich aufregendes Nachtleben. Die Hauptfigur in diesem Song hier nicht. Die sitzt mitten in einer der aufregendsten Städte der Welt und denkt an Schach. One Night in Bangkok ist vermutlich der einzige Welthit, bei dem jemand nach Thailand reist und sich dann lieber mit einem Springer beschäftigt als mit allem anderen.

0: Schönen Montag. 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
0: Lea Ilk aus Berlin ist am Telefon. Lea, wissen Sie denn selbst was über den Namen? Konnten Sie irgendwas herausfinden? Ihre Eltern kommen aus MacPom, richtig?
2: Genau, ich habe nichts rausgefunden tatsächlich. Mhm. Deswegen habe ich mich an Sie gewandt.
0: Okay, also Herr Professor Udolf, woher kommt Ilk?
3: MacPom, einverstanden. Mecklenburg-Vorpommern, da ist der Name wohl zu Hause. Er ist vor allem in Norddeutschland zu Hause, das hat einen Grund. Er stammt nämlich aus dem Niederdeutschen. Aus dem Plattdeutschen. Ja? Mhm. Und er ist ganz einfach zu erklären. Das ist ein Tier. Und ich glaube, man kommt nicht unbedingt drauf. Im Deutschen heißt das Tier der Iltis.
2: Ach, okay.
3: Und im Niederdeutschen heißt er Ilk. Fragt sich jetzt, warum Ihr Vorfahre Iltis genannt wurde, liebe Frau Ilk. Wir müssen eine Eigenschaft des Tieres auf den Menschen übertragen, oder? Es gibt ein böses Wort über den Iltis, Sie wissen das. Er stinkt wie ein Iltis. Ich glaube aber nicht, dass das entscheidend ist, sondern ich glaube, dass der Iltis ein flinkes Tier war oder ist. Ich habe nicht so Ahnung von, aber das wäre eine gute Lösung. Ein flinker Mensch.
2: Okay.
0: Lieben Dank fürs Mitmachen.
3: Tschüss. Danke, tschüss.
2: Tschüss, vielen Dank.
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0: bist gefeuert. Diesen Satz bekam Dennis DeYoung Ende der 70er tatsächlich von seinen Bandkollegen von Styx zu hören. Der Streit drehte sich um die Musikrichtung der Band. Lange hielt die Trennung allerdings nicht an. Die Kollegen merkten ziemlich schnell, dass ihnen seine Stimme fehlte und holten ihn zurück. Und ausgerechnet der Song, über den es zuvor Diskussionen gegeben hatte, durfte dann doch veröffentlicht werden. Boat on the River. Eben gehört auf Antenne Brandenburg. Oh, manchmal lohnt sich Versöhnung eben.
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0: Eye in the Sky vom The Alan Parsons Project. Den Blick zum Himmel hatten viele von uns am Wochenende ja auch immer mal wieder. Und er geht heute weiter mit der Frage, kommt die nächste Schauerwolke oder bleibt's trocken? Wie das Wetter wird, hören Sie gleich. Jetzt erstmal alles Wichtige aus Ihrer Region. Es ist 10:30.
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2: Mit Inka Gluschke Ihnen einen schönen guten Tag. Das Lausitzer Vitae-Sprachzentrum kümmert sich darum, dass die sorbische Sprache erhalten bleibt und neu belebt wird. Jetzt hat es das 25-jährige Bestehen begangen. Dabei wurde deutlich, dass die Aufgaben des Sprachzentrums nicht einfacher geworden sind. David Stadnik, der Vorsitzende des sorbischen Dachverbandes Domowina.
3: Wir haben eine sprachlich sehr heterogene Situation, gerade auch hier in der Niederlausitz. Es gibt vereinzelte Familien, die die sorbische Sprache wirklich von der Pike auf mitbringen. Es gibt aber viele Familien, die die Sprache teilweise abgelegt haben oder wieder zu ihr zurückfinden. Und dadurch haben wir eben sehr unterschiedliche Sprachstände. Und dieser Heterogenität, dieser Diversität der Sprachstände auch zu entsprechen, das ist eine der größten Aufgaben des Sprachzentrums. Das macht es nicht gerade einfach.
2: Anfang August startet der FC Energie Cottbus in der zweiten Fußball-Bundesliga durch. Für die neue Saison wird seit einer halben Stunde ein weiterer Schwung Dauerkarten verkauft. Antennesportreporter Andreas Friebel.
4: Nun können auch alle Energieanhänger Dauerkarten kaufen, die in der vergangenen Spielzeit noch kein Saisonticket hatten. Stehplätze kosten 285 Euro, Sitzplätze für Erwachsene 450 Euro. Auf der Internetseite des Zweitligisten gibt es einen entsprechenden Link, wo die Karten gebucht werden können. Außerdem ist dort auch eine Hotline für Rückfragen zu finden. Fans, die bereits in der vergangenen Saison eine Jahreskarte hatten, aber noch keine neue reserviert haben, müssen keine Angst haben, dass ihr Platz nun weg ist. Dieser bleibt bis 20. Juni geblockt. Erst danach geht er in den freien Verkauf.
2: Mehr als 3000 Dauerkarten waren in der ersten Woche verkauft worden. Für das Cottbuser Stadtfest, das am Freitag beginnt, werden ab heute immer mehr Straßen gesperrt. Ab heute 18 Uhr ist der Parkplatz vor der Post gegenüber der Stadthalle dicht. Ab Donnerstag dann der gesamte Bereich rund um die Cottbuser Altstadt und den Puschkin-Park. Das Programm fürs Wochenende steht, was geplant ist, sagt Stefanie Kaigusus von der Stadt.
5: Die drei großen Bausteine werden weiterhin so gestaltet werden, wie die Besucherinnen und Besucher das kennen. Wir haben ein buntes Bühnenprogramm, dieses Mal eine Stunde länger als sonst. Wir haben die Mitmachstände, die viele Besucher aus der Vergangenheit kennen. Und auch die internationale S-Meile wird es weiterhin geben, gestaltet durch Migrantinnen-Selbstorganisationen, migrantische Communities und Studierende.
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2: Nicht viel los heute. Sonne und Wolken im Wechsel, meistens dickere Wolken und trocken bei 18 bis 20 Grad.
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0: A10, südlicher Berliner Ring, die Anschlussstelle KW Königs Wusterhausen ist wegen Bauarbeiten auf der B179 in beiden Richtungen gesperrt. Der Verkehr wird ab heute für mindestens 3 Wochen über Niederlehme umgeleitet. Bitte nutzen Sie die U29 bzw. die U86. Das sind also die Umleitungen dafür. Dann die westliche A10, der westliche Ring Richtung Dreikaveland. Zwischen Großkreuz und Leest mal wieder Baustellenstau. Bitte 10 Minuten mehr Zeit einplanen und geblitzt wird. Unter anderem auf der B97 Cottbus Richtung Spremberg steht zwischen Schäferberg und dem Abzweig nach Bülow. 0331 70 98 101. Die Nummer zur Antenne-Verkehrsredaktion. Falls Sie noch eine Ergänzung haben, Stau, Blitze, Verkehrsbehinderung, Entwarnung, bitte Bescheid sagen. Dankeschön im Voraus. Gute Fahrt. Ich bin Monique Ehmke, wünsche Ihnen hinterm Lenkrad gutes Ankommen, hinterm Bildschirm einen stressfreien Arbeitstag und hinter der Kasse oder hinterm Tresen nette Kundschaft. Jetzt gibt's erstmal 3 Songs nonstop.
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Mit dem Vorsicht aus der Antenne Verkehrsredaktion. Bitte aufpassen auf der A10 südlicher Ring Richtung Dreieck Spreeau. Zwischen Genshagen und Rangsdorf liegt ein Metallteil auf der mittleren Spur. Ich sag's nochmal, Vorsicht, Metallteil auf der mittleren Spur zwischen Genshagen und Rangsdorf auf dem südlichen Berliner Ring.

0: höre Antenne Brandenburg und also das war mal ein WM-Auftakt nach Mars.
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0: Deutschland gewinnt sein erstes WM-Spiel gegen Curaçao mit 7:1. Direkt in der 6. Minute das 1:0, dann aber in der 21. Minute schon das 1:1. Das kam echt überraschend, auch für den Kommentator.
2: Tor! Ich dreh durch! 1:1! Ausgleich! Was ist denn hier los?
0: Ja, und das Gegentor hat den Kommentator aus Curaçao offenbar in einen Zustand, ich sag mal, völliger Euphorie versetzt. Wie er da auch so auf den Tisch schaut, ne? Der konnte es echt gar nicht fassen. Und für einen kurzen Moment war da wohl die Hoffnung auf das ganz, ganz große Fußballmärchen. Am Ende wurde daraus aber eher eine deutsche Torshow. 7 Treffer. Also genau das Ergebnis, bei dem in Deutschland sofort Erinnerungen wach werden. Brasilien, Halbfinale und natürlich dieser junge Mann.
3: Hallo, ja, ich denke doch, ne?
4: Mit wie viel?
3: Das wird ein knackiges 7:1 für uns.
0: Damals ein absoluter Internet-Hit, heute fast schon so ein kleines Fußball-Orakel. Die Fans sind also zufrieden und die Nationalspieler offenbar auch.
5: Die Spielfreude war da und wir wollten immer aufs Tor gehen.
6: Viele schöne Tore gemacht.
7: Unglaublich, kann es ehrlich gesagt gar nicht beschreiben. So kann es weitergehen.
0: Nächstes WM-Spiel für Deutschland. Samstagabend um 22 Uhr gegen die Elfenbeinküste. Und da muss ich echt mal überlegen, was ich da tippe. Bei unserem Antenne-Tippspiel läuft es nämlich ja nicht mal so gut für mich. Ich bin auf Platz 352. Aber, wie heißt es so schön? Hinten hat der Frosch die Locken.

0: Die schreiben nicht ständig, die rufen nicht jede Woche an, aber wenn man sie braucht, sind sie da. Genau davon handelt Time After Time von Cyndi Lauper, von Verlässlichkeit und davon, füreinander da zu sein.
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1: Im Studio Matthias Gindorf. Guten Tag. Der Krieg im Iran ist vorbei und dieses Mal wahrscheinlich wirklich. US-Präsident Trump hat das verkündet. Das Abkommen soll am Freitag in der Schweiz unterzeichnet werden. Informationen von Benjamin Weber.
2: Auch Iran hat die Einigung mittlerweile bestätigt. Der Nationale Sicherheitsrat erklärte in der Nacht, der Krieg mit den USA und alle militärischen Operationen würden ab sofort enden. Das schließe auch Kampfhandlungen im Libanon mit ein. Ein Ende der israelischen Angriffe dort war eine iranische Bedingung für das Rahmenabkommen zu einem Frieden. US-Präsident Trump hatte zuvor angekündigt, Iran werde die wichtige Meerenge von Hormuz für die Schifffahrt öffnen. Irans stellvertretender Außenminister sagte, das werde erst nach Unterzeichnung am Freitag in Genf geschehen.
1: Brandenburger Schulen kooperieren mit der Bundeswehr. Junge Offiziere kommen dabei in den Unterricht, um über Sicherheitspolitik, Konflikt- und Krisenbewältigung zu sprechen. Hanno Christ informiert.
3: Die Besuche der Soldaten sind nach Angaben der Bundeswehr explizit nicht als Werbung für die Truppe zu verstehen. Nicht zuletzt sind sie freiwillig. Jede Schule kann selbst entscheiden, ob und zu welchem Zweck sie Soldaten und Soldatinnen zu sich einlädt oder eben nicht. Besuche von Jugendoffizieren sind an Schulen schon lange üblich. Sie sind allerdings auch oft umstritten. Die im Brandenburger Landtag vertretenen Parteien wie CDU, SPD und AfD unterstützen die Arbeit der Bundeswehr an Schulen. Das BSW lehnt sie ab und spricht von einer Militarisierung der Schülerschaft.
1: In Norwegen muss der Sohn von Kronprinzessin Mette-Marit ins Gefängnis. Marius Borg-Høiby ist wegen Vergewaltigung in 2 Fällen und Gewalt gegen eine Ex-Freundin zu 4 Jahren Haft verurteilt worden. Einzelheiten von Jana Sinram.
4: Von 2 weiteren Vergewaltigungsvorwürfen.

0: 16 bis 19 Grad heute maximal. Dazu weht weiterhin frischer Wind. Die Nacht dann auch trocken bei 10 bis 8 Grad. Morgen ebenfalls kaum Regen in Sicht. Temperaturen steigen auf 19 bis 22 Grad. Am Mittwoch geht es dann weiter aufwärts mit 21 bis 25 Grad. Und ab Donnerstag, da gibt es ein paar Tage Sommer mit Werten um die 30 Grad.
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0: Bisschen was los. A10 südlicher Ring, die Anschlussstelle Königs Wusterhausen ist wegen Bauarbeiten auf der B179 in beiden Richtungen gesperrt. Der Verkehr wird in den nächsten 3 Wochen über Niederlehme umgeleitet. Bitte nutzen Sie die Umleitungen U29 und U86. A10 westlicher Ring Richtung Dreikafeland zwischen Großkreuz und Leest Baustellenstau, jetzt 20 Minuten Passierdauer. A13 Richtung Berlin zwischen Dreieck Spreewald und Duben, Baustellenstau, Tagesbaustelle da, ebenfalls 20 Minuten plus. A115 Richtung Dreieck Nutetal zwischen Potsdam-Babelsberg und Potsdam-Drewitz, bitte aufpassen, da steht ein defektes Fahrzeug. B112 in Richtung Frankfurt-Oder zwischen Eisenhüttenstadt und Ziltendorf, Gegenstände auf der Fahrbahn verteilt, auch da bitte Vorsicht. Und geblitzt wird unter anderem auf der B97 Cottbus Richtung Spremberg, steht zwischen Schäferberg und dem Abzweig nach Bülow, und auf der Perleberger Chaussee zwischen Wittenberge und Weisen. 0331 70 98 101. Das ist die Nummer zur Antenne Verkehrsredaktion. Da können Sie Stau oder Blitzer melden. Lieben Dank im Voraus. Gute Fahrt.
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0: Oh ja, da brutzelt doch was.
2: Ja, hi, der Antenne Grillmeister hier. Und ich sag's mal mit Trapattonis Worten. Ich habe fertig. Ihr packt das Antenne WM Grillpaket. Das können Sie jetzt haben. Unter 0331 70 98 100.

0: Schönen Montag. Hier ist Antenne Brandenburg zur Mittagszeit. Passt ja.
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0: Ja, jetzt geht es nämlich wieder um ein riesiges Grillpaket. Daniel aus Schwanebeck ist am Telefon. So, Daniel, die WM kann weitergehen. Während andere noch überlegen, was sie zum Spiel auf den Grill legen, haben Sie das Problem gerade elegant gelöst.
2: Ja, super, einmal frei.
0: Sie gewinnen unser freigefülltes WM-Grillpaket von Golzner.
2: Geil, super, da freue ich mich auch.
0: Gibt es bei Ihnen zur WM eher so ein großes Rudelgucken oder ganz entspannt mit Freunden, Familien, gemütlich auf der Terrasse?
2: Jetzt am Wochenende richtig mit Terrasse und so. Und dann wird der Fernseher draußen aufgestellt. Und dann machen wir richtig innen drauf.
0: Sehr schön. Ja, und satt werden auf jeden Fall alle, das kann ich versprechen.
2: Ja, super.
0: Ist ja wirklich, ne, haben Sie schon gehört, da ist ja wirklich so viel Sorten Kartoffelsalat und Würste und ja, gefühlt können Sie da eine halbe Fußballmannschaft mit versorgen.
2: Naja, 25 Leute sind wir.
0: Das würde reichen. Ja, perfekt. Das hört sich gut an. Und jetzt habe ich noch die Gretchenfrage am Grill. Kohle oder Gas?
2: Zum Gas umgestiegen.
0: Ah, okay, cool.
2: Ja. Vorher riecht nicht mehr so doll. Aber
0: ich habe auch einen, so einen kleinen für den Balkon. Ist ja auch schnell angemacht, ne? Dann steht man nicht ewig lange da mit der Kohle und versucht da sein Bestes.
2: Einmal frei.
0: Daniel, so, dann wünsche ich Ihnen eine tolle WM weiterhin. Schönes Gucken am Samstag, 22 Uhr spielen die Deutschen dann. Und natürlich viele weitere schöne Fußballabende dann. Und natürlich guten Hunger.
2: Alles klar, danke schön.
0: Bitte in der Leitung bleiben, Daniel.
2: Ja, danke, ciao.
0: Ciao.
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0: Montagmittag. 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Elektroautos sind die Zukunft? Nicht ganz, denn die Idee ist deutlich älter, als viele denken. In der DDR wurde schon vor über 50 Jahren ein E-Auto gebaut.
1: Der Elsis wurde ja mal gebaut mit einer Arbeitsgemeinschaft junger Techniker. Hatten sie die Idee, ein elektrisches kleines Auto zu bauen in einer Lehrwerkstatt in Finsterwalde.
0: Sagt Günther Wehr von den IFA-Freunden in Tribus bei Fürstenwalde. Der Name Elsis, hat er ja gerade gesagt, ist so ein kleiner, weißer Zweisitzer, entwickelt für die Stadt und seiner Zeit ziemlich weit voraus. Heute steht das Fahrzeug in Tribus bei Fürstenwalde und zieht dort immer noch neugierige Blicke auf sich.
1: Gesamtgeschwindigkeit so an die 50 km/h, eine Reichweite von 50 km, also ein kleines Stadtauto. Das ist hier Aluminium, das ist Plaster. Ja, normalerweise ist auch hier der Scheibenwischer drauf, der liegt auch jetzt hinten drin. Also man kann doch bei Regen fahren.
0: Und ich frage mich automatisch, ne, was wäre daraus geworden, wenn das Auto damals in Serie gegangen wäre? Wo wären wir heutzutage? Naja, der Elsis blieb ein Einzelstück und ein Stück Technikgeschichte aus Brandenburg. Und das kleine Auto ist das einzige seiner Art und kann jetzt, wie gesagt, in Tribus bei Fürstenwalde bestaunt werden.
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0: Zeit. Es ist 12.30 Uhr.
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2: Aus Cottbus mit Isabel Schilker. Guten Tag. Nachdem in Lübben Anfang Juni ein Rentner zusammengeschlagen wurde und an den Folgen verstorben war, läuft noch immer die Suche nach dem oder den Tätern. Antenne-Reporterin Iris Wussmann zum aktuellen Stand.
3: Alle eingehenden Hinweise werden von Kriminalisten gesichtet und anschließend bewertet, wie wir von der Polizei erfahren haben. Mit Verweis auf das laufende Verfahren gab es keine weiteren Informationen, also auch nicht, ob und wie viele Hinweise bereits eingegangen sind. Der Zeugenaufruf bleibt weiter gültig, so ein Sprecher. Der 66-jährige Rentner war Anfang Juni offenbar von einem oder mehreren Unbekannten zusammengeschlagen worden. Er wurde schwer verletzt in der Nähe eines Wasserspielplatzes aufgefunden. Hinweise auf einen Unfall gab es laut Polizei nicht.
2: Die sorbisch-wendische Sprache nicht nur am Leben erhalten, sondern neu beleben. Dafür wurde vor genau 25 Jahren das Sprachzentrum Vitae gegründet. Das Jubiläum ist jetzt begangen worden. Dabei sprach der Leiter des Cottbuser Vitae-Zentrums Bernd Melcher von einer Erfolgsgeschichte.
4: Denn es ist uns gelungen, den Zweisprachigen die Bildung und einen Unterricht zu installieren in einigen Schulen. Den Vitae-Unterricht, das heißt, dort haben die Kinder nicht nur sorbisch-wendisch als Sprachfach, sondern auch in Mathematik zum Beispiel oder Kunst oder teilweise auch in Sport, je nach Schule und Qualifikation der Lehrer, haben sie auch dort sorbisch-wendisch als Unterrichtssprache.
2: Wie kann das Reisen der Zukunft aussehen? Darüber haben sich jetzt Cottbuser Schüler Gedanken gemacht und diese als Graffiti auf einer 40 Meter langen Lärmschutzwand umgesetzt. Dazu sagte uns Anna Terhöfen von der Bahn.
5: Mit einer Graffiti-Aktion machen wir eine 40 Meter lange Lärmschutzwand am Cottbuser Hauptbahnhof zum Kunstort. Direkt am Bahnhof gegenüber entsteht das größte und modernste Instandhaltungswerk der Deutschen Bahn für den ICE 4. Und passend dazu haben wir Schülerinnen und Schüler aus der Region im Rahmen eines Schulwettbewerbs aufgerufen, ihre ganz persönliche Vision vom Reisen der Zukunft zu zeigen. Fachlich und professionell auch tatsächlich angeleitet werden die Schulklassen dabei von den Cottbuser Graffiti-Künstlern Dirk Hiekel und Martin Jeins.
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2: Ab und zu sieht man was vom blauen Lausitzer Himmel und dann gibt's auch ein paar Sonnenstrahlen. Wir kommen ganz gut ohne Regen durch den Montag zwischen Guben und Elsterwerda. Aber windig ist es noch. Morgen gibt's dann mehr Sonne als heute. 19 bis 22 Grad sind die Temperaturen dazu.
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6: Vorsicht bitte in beiden Richtungen auf der A10 östlicher Ring. Zwischen Marzahn und Hellersdorf sind Tiere auf der Fahrbahn. A10 südlicher Ring, die Anschlussstelle KW, Königs Wusterhausen, ist wegen Bauarbeiten auf der B179 in beiden Richtungen gesperrt. Der Verkehr wird in den nächsten 3 Wochen über Niederlehme umgeleitet. Bitte nutzen Sie die ausgeschriebenen Umleitungen, zum Beispiel U29 und U86. A10 westlicher Ring Richtung Dreieckhaveland. Baustellenstau zwischen Großkreuz und Leest. Bitte 20 Minuten mehr Zeit einplanen. A13 Richtung Berlin zwischen Dreieck Spreewald und Duben. Stau, da haben wir eine Tagesbaustelle. 10 Minuten plus. A115 Dreieck Funkturm Richtung Dreieck Nutetal. Zwischen Potsdam-Babelsberg und Potsdam-Drewitz. Defektes Fahrzeug. Und geblitzt wird unter anderem auf der B97. Cottbus Richtung Spremberg steht zwischen Schäferberg und dem Abzweig nach Bülow. Und auf der Perleberger Chaussee zwischen Wittenberge und Weisen. 0331 70 98 101. Die Nummer zur Antenne Verkehrsredaktion. Da können Sie Stau oder Blitzer melden. Lieben Dank im Voraus. Ich bin Monique Ehmke, wünsche Ihnen unterwegs eine gute Fahrt und einen schönen, stressfreien Montag. Hier jetzt 3 Songs nonstop.
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0: Fünf. Fünf. So viele Elche leben aktuell in Brandenburg. Und das ist tatsächlich Rekord. Klingt erstmal nicht nach viel, ich weiß. Wenn man bedenkt aber, dass Elche hier seit Jahrhunderten als ausgestorben galten, ist das schon eine kleine Sensation. Einer von ihnen heißt Bert. Und den kennt Landwirt Ralf Engelhardt aus Nuthe-Nieblitz inzwischen ziemlich gut.
1: Ich hatte einen Kollegen, der hat Heu abgefahren. Der kommt nach Hause und sagt, du, da ist ein Elch. Seitdem ist der die letzten zwei Augustwochen bis Ende November ist der in der Herde.
0: Und was macht Bert da? Sucht er etwa irgendwie Anschluss oder sowas?
1: Die Kühe, sag ich mal, flüchten. Das heißt, er sucht sich so eine Lieblingskuh aus und da läuft er den ganzen lieben Tag lang hinterher, wenn er nachher so richtig, ja, rauschig ist. Und dann geht das über die ganze Weide hin, mal hinterher, immer so 10 Meter hinter der Kuh.
0: Ja, und offenbar bislang ohne Erfolg. Und für die Landwirtschaft, beziehungsweise für den Landwirt Ralf, ist das gar nicht so schlimm. Der findet das eine gute Nachricht. Aber wieso ist das überhaupt so? Also warum tauchen plötzlich immer mehr Elche bei uns hier in Brandenburg auf? Das weiß mein Kollege Robin Marienfeld.
2: Ja, die meisten dieser Elche kommen aus Polen. Manche schwimmen sogar durch die Oder, um nach Brandenburg zu kommen. In Polen gibt es mittlerweile um die 25.000 Elche. Die fühlen sich da richtig wohl, stehen ja auch streng unter Schutz. Wenn welche nach Brandenburg kommen, dann vor allem junge Tiere auf der Suche nach neuen Revieren. Außerdem sind die Wälder und Moore hier ideal für Elche. Und geografisch gesehen ist das auch die einzig sinnvolle Richtung. Im Norden liegt die Ostsee, da geht's nicht weiter. Im Süden wird's den Elchen zu warm. Und im Osten gibt's viele feste Grenzanlagen in Richtung Belarus. Da kommt dann auch kein Elch durch. Also auf nach Brandenburg.
0: Die Wälder passen, die Moore passen. Jetzt fehlt nur noch die passende Adresse für Bert oder die passende Kuh. Ja, denn beim Thema Kuh oder Revier ist offenbar noch nicht das letzte Wort gesprochen.

0: Antenne Brandenburg ist hier mit zwei Hinweisen aus der Antenne Verkehrsredaktion. Zum einen bitte Vorsicht auf der A13 Richtung Dresden. Zwischen Karlau und Bronco liegen Fahrzeugteile auf der Fahrbahn verteilt. Und bitte aufpassen in Herzfelde im Kreis Märkisch-Oderland. Auf der Möllenstraße sind zwischen Herzfelde und dem Abzweig nach Möllensee Schwäne auf der Fahrbahn. Das komplette Update von den Straßen gibt's gleich wieder um kurz nach 1. Jetzt ist es 12.54 Uhr.
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1: Im Studio Matthias Gindorf. Guten Tag. Das Feuer in Friesack im Landkreis Havelland mit 3 Toten ist wahrscheinlich durch einen technischen Defekt ausgelöst worden. Das ist das vorläufige Ergebnis der Untersuchungen der Brandermittler, wie die Staatsanwaltschaft mitgeteilt hat. Bei den Toten handelt es sich außerdem um die Bewohner des Hauses. Die 3-köpfige Familie war nach dem Feuer als vermisst gemeldet worden. Das Feuer war in der Nacht zum vergangenen Mittwoch ausgebrochen. Ein Einfamilienhaus und ein Nebengebäude brannten komplett aus. In Brandenburg leben aktuell so viele Elche wie noch nie. Experten gehen davon aus, dass es mindestens 5 Tiere sind, darunter wahrscheinlich sogar ein Geschwisterpaar. Einzelheiten von Carsten Steinmetz.
2: Dass wir so viele Elche in Brandenburg haben, ist bemerkenswert. Das ist die Einschätzung der Biologen an der Hochschule für nachhaltige Entwicklung in Eberswalde. Die beobachtet zusammen mit dem Landeskompetenzzentrum Forst die Elchwanderungen in Brandenburg. Gesichtet wurden die Tiere im Oder-Spree-Kreis und im Barnim. In der Nute-Nieblitz-Region ist weiter der schon bekannte Elch Bert unterwegs. Dazu kommt das Geschwisterpaar, das im Raum Grünheide entdeckt worden ist. Die Experten gehen davon aus, dass Elche womöglich wieder dauerhaft in Brandenburg heimisch werden könnten.
1: Die Welt atmet auf nach der Einigung über ein Ende des Krieges zwischen den USA und dem Iran. UN-Generalsekretär Guterres sprach von einem entscheidenden Schritt. Die EU-Außenbeauftragte Kallas von einem potenziellen Durchbruch zur Lösung des Konflikts. Mehr von Andreas Meyer-Feist aus Brüssel.
3: Bundesaußenminister Johann Wadephul warnte vor voreiliger Euphorie. Erreicht werde wohl eine vorläufige Vereinbarung. Viele Dinge seien noch nicht geklärt. Die Straße von Hormuz müsse frei befahrbar werden, ohne jede Einschränkung und ohne Zölle oder sonstige Abgaben, forderte der CDU-Politiker. Die weiteren Verhandlungen müssten außerdem sicherstellen, dass vom Iran keine Gefahr mehr ausgehe. Ursula von der Leyen hatte am Morgen auf die Lage im Libanon verwiesen. Frieden in der Region sei unmöglich, solange das Land in Flammen stehe, so die EU-Kommissionschefin.
1: Die Fußball-WM ist nicht das einzige sportliche Highlight in diesen Tagen. Heute Abend starten im Saarland die Special Olympics. Mehr als 4000 Athleten mit geistiger und mehrfacher Behinderung kämpfen dabei um die Medaillen. Auch Brandenburger Sportler sind dabei, sagt der Präsident der Special Olympics Deutschland in Brandenburg, Matthias Pietschmann.
4: Wir sind dort mit 15 Delegationen aus unserem Land Brandenburg, also aus Vereinen, aus Institutionen. Wir haben 150 Athletinnen und Unified-Partner, also Partner, die keine Beeinträchtigung haben und zum Beispiel im Doppelkanu sitzen.
1: Die Brandenburger Sportler treten unter anderem im Rudern, Hockey, Schwimmen und in der Leichtathletik an. Soweit die Antenne Brandenburg Nachrichten. 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
5: Danke dir und schönen Feierabend.
6: Danke.
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5: Erdbeeren könnte ich mich ja reinlegen, ne? In die roten Sammelnussfrüchte. Ich habe in den letzten Tagen schon kiloweise davon.

0: Sachsen ist wegen Bauarbeiten auf der B179 in beiden Richtungen gesperrt. Der Verkehr wird in den nächsten 3 Wochen über Niederlehme umgeleitet. A10 Westlicher Ring Richtung Dreikafeland. Baustellenstau zwischen Großkreuz und Leest 20 Minuten plus. Vorsicht bitte in Herzfelde im Kreis Märkisch-Oderland. Auf der Möllenstraße sind zwischen Herzfelde und dem Abzweig nach Möllensee Schwäne auf der Fahrbahn. Und geblitzt wird unter anderem auf der B97 Cottbus Richtung Spremberg zwischen Schäferberg und dem Abzweig nach Bülow und zwischen Wittenberge und Weisen auf der Perleberger Chaussee. Weitere Tipps oder Warnungen gehen bitte an die 0331 70 98 101. Dort hat der Antenne-Verkehrsservice für Sie ein offenes Ohr. Fahren Sie bitte vorsichtig, kommen Sie gut an.
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0: Man kennt das ja. Nach außen tun manche so, als wäre alles wunderbar. Aber hinter verschlossenen Türen sieht die Wahrheit manchmal ganz anders aus. Genau davon handelt In Private von Dusty Springfield. Geschrieben wurde der Song von den Pet Shop Boys. Die waren große Fans von Dusty und haben ihr Ende der 80er beim Comeback geholfen.

0: Kurz vorm Urlaub passiert oft das Gleiche. Ah, die zwei Campingstühle passen noch rein, der Sonnenschirm auch und die Getränkekiste, die nehmen wir sicherheitshalber auch noch mit. Das Problem, irgendwann wird aus gut gemeint einfach viel zu schwer. Ein überladenes Wohnmobil kann schnell gefährlich werden. Deshalb schauen wir jetzt mal auf die Regeln. Thorsten Weig aus der ARD Verbraucherredaktion. Wie gefährlich ist denn so ein überladener Camper?
1: Der ADAC warnt vor zu viel Übergewicht. Das Fahrzeug selbst kann dadurch Schaden nehmen. Die Straßenlage und Fahrdynamik stimmen dann nicht mehr. Und vor allem die Bremsen können viel schneller überlasten, wenn es zum Beispiel in die Berge geht, beziehungsweise länger abwärts.
0: Vom Sicherheitsrisiko mal ganz abgesehen, zu viel Gewicht ist ja auch verboten. Was droht denn da?
1: In Deutschland gibt es noch eine Toleranzgrenze mit Verwarngeld, wer die 3,5 Tonnen überschreitet. Erst ab 20% zu viel wird es dann mit rund 100 Euro Strafe und einem Punkt sehr unangenehm, auch in Deutschland. In Österreich zum Beispiel gibt es aber gar keine Toleranzgrenze. Es kostet sofort mindestens 85 Euro und ab dann geht es rauf bis mehrere tausend Euro. Und in Österreich erreicht man auch schnell die Grenze, dass man nicht weiterfahren darf. Da gibt es dann ein Verbot bei mehr als 2% zu viel Gewicht. In Frankreich dasselbe, aber erst ab 5% Überladung.
0: Okay, also unterm Strich, das kann richtig teuer werden. Und wer jetzt denkt, keine Ahnung, was mein Wohnmobil überhaupt wiegt, kann man das denn irgendwie überhaupt prüfen?
1: Ja, da gibt es mehrere Möglichkeiten. Es gibt Fahrzeugwagen zu kaufen. Mhm. Da wird dann nacheinander jedes Rad gewogen. Solche Wagen gibt es schon für um die 100 Euro. Günstiger ist es, auf große Fahrzeugwagen zu fahren. Die gibt es in ganz Deutschland, manchmal in Industriegebieten, auf einigen Recyclinghöfen und hin und wieder bei Wiegeaktionen, zum Beispiel von der DEKRA. Mhm.
0: Und diese Wiegeaktionen, die kosten dann sowas zwischen 5 und 10 Euro. Dankeschön, Thorsten. Ja, dann spätestens, wenn das Wohnmobil in den Kurven schwankt, wie so ein Segelboot, ist wahrscheinlich ein bisschen zu viel Gepäck an Bord.

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0: Schönen Montag, es ist 13:30.
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2: Aus dem Cottbusser Antennestudio mit Isabel Schilker. Guten Tag. Noch immer wird nach dem oder den Tätern gesucht, die Anfang Juni einen Rentner in Lübben zusammengeschlagen haben, der schließlich an den Folgen starb. Den aktuellen Stand der Ermittlungen kennt Antenne-Reporterin Iris Wussmann.
3: Alle eingehenden Hinweise werden von Kriminalisten gesichtet und anschließend bewertet, wie wir von der Polizei erfahren haben. Mit Verweis auf das laufende Verfahren gab es keine weiteren Informationen, also auch nicht, ob und wie viele Hinweise bereits eingegangen sind. Der Zeugenaufruf bleibt weiter gültig, so ein Sprecher. Der 66-jährige Rentner war Anfang Juni offenbar von einem oder mehreren Unbekannten zusammengeschlagen worden. Er wurde schwer verletzt in der Nähe eines Wasserspielplatzes aufgefunden. Hinweise auf einen Unfall gab es laut Polizei nicht.
2: Der Juni steht jährlich im Zeichen der Sehbehinderung. In einer halben Stunde findet in Cottbus darum eine sehbehindertengerechte Stadtführung statt. In Cottbus gibt es auch eine Selbsthilfegruppe für Menschen mit Sehbeeinträchtigungen. Sie unterstützt beim Umgang mit Sehverlust durch Austausch und Hilfen für den Alltag. Gegründet hatte sie vor gut 5 Jahren die Cottbusser Augenoptikerin Sandra Endler.
4: Weil ich gemerkt habe, dass diese Menschen Redebedarf haben. Also ich habe die halt immer mit Sehhilfen versorgt und habe das bei der Krankenkasse beantragt, waren aber noch nicht alle Sachen geklärt. Also das bleibt noch so viel übrig, so wie man so im Alltag klarkommt, dass nicht jeder Tag gleich ist. Manche Tage sieht man besser, manchmal schlechter und manchmal kann man leichter damit umgehen und manchmal schwerer. Da bin ich ja auch überfordert, weil das kann ja nur jemand nachvollziehen, den es selber betrifft. Dann habe ich gedacht, das wäre vielleicht schön, die Leute so zusammenzubringen.
2: 70 Schülerinnen und Schüler greifen in Cottbus heute zu Spraydosen, ganz legal, um eine Lärmschutzwand am Bahnwerk zu verschönern. Auf rund 40 Metern wollen sie ihre Ideen der Mobilität von morgen zeigen. Angeleitet wird das Schulprojekt von 2 Cottbusser Graffiti-Künstlern. Ende der Woche soll das Kunstwerk dann fertig sein und feierlich eingeweiht werden.
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2: Es soll heute trocken bleiben in der Region und es besteht sogar die Chance, dass die Sonne mal schüchtern zwischen den Wolken hervorblinzelt. Noch immer ist es aber sehr windig, bei Temperaturen bis zu maximal 18 Grad heute. Morgen gibt es dann schon mehr Sonne als heute. 19 bis 22 Grad sind die Temperaturen dazu. Und so richtig warm mit wolkenlosen Sonnenschein soll es ab Donnerstag werden mit bis zu 30 Grad.
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0: A10 südlicher Ring, die Anschlussstelle KW Königs Wusterhausen ist wegen Bauarbeiten auf der B179 in beiden Richtungen gesperrt. Der Verkehr wird in den nächsten 3 Wochen über Niederlehme umgeleitet. A10 westlicher Ring Richtung Dreieck-Havelland. Zwischen Großkreuz und Leest Baustellenstau. Bitte 20 Minuten mehr Zeit einplanen. Und geblitzt wird unter anderem auf der A9 Richtung Leipzig zwischen Niemeck und Kleinmarzenz und auf der A12 in Richtung Frankfurt zwischen Storkow und Fürstenwalde West. 0331 70 98 101. Die Nummer zur Antenne Verkehrsredaktion, falls Sie noch Stau oder Blitzer melden möchten. Dankeschön im Voraus.
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0: Für alle auf der Straße, auf der Baustelle, im Büro, im Laden oder im LKW. Jetzt wird erstmal nicht gequatscht. Hier kommen 3 Songs nonstop. Den Anfang macht ein Song für alle, die lieber selbst am Steuer sitzen. Im Leben genauso wie im Auto. Any Motion, I Engineer.

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2: Ach du, Fanartikel. 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
2: Na sichi, Mann, die haben wir alle gemacht.
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2: Beides, Heiki, beides. 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

0: Hier ist Antenne Brandenburg. Ich bin Monique Ehmke. Und ich habe Hunger. So richtig Hunger. Und das Absurde, ich habe gestern extra eine riesige Schüssel Kartoffel-Rote-Bete-Sauerkrautsalat gemacht mit viel Liebe, mit Plan, mit dem festen Vorsatz. Davon esse ich morgen. Tja, wie viel habe ich davon gegessen? Heute? Nischt, niente, nada. Manchmal versteht man sich selbst einfach nicht. Ne? Ich würde jetzt sagen, ich bin einfach nicht dazu gekommen. Aber selbst das ist irgendwie nur so eine billige Ausrede. Jetzt übernimmt für Sie der regionalisierte Antenne-Nachmittag. Ich bin morgen ab 10 wieder hier, falls ich nicht vom Fleisch gefallen bin. Es ist 13.52 Uhr.
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1: Im Studio Mischa Frinke, guten Tag. Die Ursache für das Feuer in Friesack im Havelland in der vergangenen Woche ist wahrscheinlich gefunden. Laut Staatsanwaltschaft war ein technischer Defekt in dem Einfamilienhaus schuld. Mehr von Patrick Buchmüller.
2: Nach Angaben der Brandermittler handelt es sich bei den drei Toten während des Feuers um die Bewohner des Hauses, ein Elternpaar und eine erwachsene Tochter. Die Familie war nach dem Brand als vermisst gemeldet worden. Das Feuer in Friesack war vergangenen Mittwoch ausgebrochen. Die Löscharbeiten dauerten fast 10 Stunden. Das Einfamilienhaus und ein Nebengebäude, das als Stall genutzt wurde, sind dabei komplett zerstört worden. Tiere kamen nicht zu Schaden.
1: Fast ein Jahr war die wichtige Bahnstrecke zwischen Berlin und Hamburg unterbrochen. Seit gestern rollen die ICEs und auch die Regionalzüge wieder. Der erste Tag im Berufsverkehr lief auch bisher ohne größere Probleme, sagte Heiko Richter, Bürgermeister in Falkensee im Havelland.
3: Die ersten Züge, die wir jetzt heute mit dabei waren, sind auch großenteils pünktlich. Also einer hatte 2-3 Minuten Verspätung, aber ansonsten sind auch die Leute scheinbar zufrieden. Auf jeden Fall sieht man nur erleichterte Gesichter.
1: Eigentlich sollte die Strecke schon im April wieder frei sein, laut Bahn kam aber der strenge Winter dazwischen. In Brandenburg leben aktuell so viele Elche wie noch nie. Experten gehen davon aus, dass es mindestens 5 Tiere sind, darunter wahrscheinlich sogar ein Geschwisterpaar. Einzelheiten von Carsten Steinmetz.
4: Dass wir so viele Elche in Brandenburg haben, ist bemerkenswert. Das ist die Einschätzung der Biologen an der Hochschule für nachhaltige Entwicklung in Eberswalde. Die beobachtet zusammen mit dem Landeskompetenzzentrum Forst die Elchwanderungen in Brandenburg. Gesichtet wurden die Tiere im Oder-Spree-Kreis und im Barnim. In der Nute-Nieblitz-Region ist weiter der schon bekannte Elch Bert unterwegs. Dazu kommt das Geschwisterpaar, das im Raum Grünheide entdeckt worden ist. Die Experten gehen davon aus, dass Elche womöglich wieder dauerhaft in Brandenburg heimisch werden könnten.
1: Der Grenzfluss Oder braucht bis zur vollständigen Erholung noch mehrere Jahre. Das haben Wissenschaftler und Bundesumweltminister Schneider heute übereinstimmend in Schwedt mitgeteilt. Im August 2022 war bei Niedrigwasser die giftige Goldalge massenhaft aufgetreten. Daraufhin verendeten geschätzt 1000 Tonnen Fische sowie große Mengen Muscheln und Wasserschnecken. Als Ursache gelten Salze aus dem Bergbau, die von polnischer Seite in die Oder geleitet wurden. Die Welt atmet auf nach der Einigung über ein Ende des Krieges zwischen den USA und dem Iran. UN-Generalsekretär Guterres sprach von einem entscheidenden Schritt, die EU-Außenbeauftragte Kallas von einem potenziellen Durchbruch zur Lösung des Konflikts. Mehr von Andreas Meyer-Feist aus Brüssel.
5: Bundesaußenminister Johann Wadephul warnte vor voreiliger Euphorie. Erreicht werde wohl eine vorläufige Vereinbarung. Viele Dinge seien noch nicht geklärt. Die Straße von Hormuz müsse frei befahrbar werden, ohne jede Einschränkung und ohne Zölle oder sonstige Abgaben, forderte der CDU-Politiker. Die weiteren Verhandlungen müssten außerdem sicherstellen, dass vom Iran keine Gefahr mehr ausgehe.
1: Soweit die Antenne Brandenburg Nachrichten. 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
6: Die Schafskälte bleibt bei uns, aber keine Bange, es wird jetzt von Tag zu Tag wärmer. Wir haben es also fast so gut wie überstanden. Aktuell recht einheitlich bei uns. Wir messen in Hornow 16 Grad, in Tettau ebenfalls 16 Grad und in Brottewitz, Überraschung, 16 Grad. Sonnenuntergang dann heute um 21.23 Uhr und mit Glück bekommen wir sie vorher auch nochmal zu sehen. Die Werte sinken dann von 10 auf minimal 7 Grad. Es bleibt bei dicken Wolkenfeldern, die durchziehen, aber es soll trocken bleiben. Morgen dann schon um die 22 Grad, die angekündigt sind. Wolken und Sonne wechseln.

0: 13 haben wir auch noch Probleme. Berlin Richtung Dresden zwischen Großrieschen und Klettwitz ist wegen Arbeiten an einer Brücke die rechte Spur gesperrt. Also beachten. Und geblitzt wird heute auch noch auf der A13 Richtung Dresden, Höhe Kittlitz. Auf der B97 Richtung Spremberg zwischen Schäferberg und dem Abzweig nach Bülow. Und wo noch? Na, sagen Sie es uns. Rufen Sie einfach an. Unseren Antenne-Verkehrsservice erreichen Sie jederzeit unter 0331 70 98 101. Vielen Dank für Ihre Hinweise und eine gute Fahrt durch den Montag.
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0: Den Plinz mit Apfelmus am Sonntag im Café genießen, herrlich. Ja, aber wer serviert den denn? Wer will in der Gastro arbeiten? Am Wochenende, am späten Abend? Fachkräfte sind ein Problem und das ja nicht erst seit gestern. Welche Lösung es in Lübbenau gibt, das hören wir uns gleich mal an. Hilfe kommt hier nämlich unter anderem aus der Ukraine, sagt Gastronom Jörg Schwertner.
2: Und das sind ganz tolle Kollegen, wir sind da total toll zufrieden. Am Anfang ist es mal ein bisschen schwierig, weil sie sich nicht trauen, mit dem Deutsch zu reden, aber mit dem Laufe der Zeit ist das tolles Zusammenarbeiten.
0: Und wer da aktuell in der Küche schnippelt, na, lernen Sie gleich kennen.

0: Moderator. Schön in die Kneipe und die Akkus auffüllen. Oh, Schnitzel und rote Brause, herrlich, oder? Ja, aber da müssen Sie mittlerweile wirklich Glück haben, um so eine Kneipe auch zu finden. Vielerorts bleiben Cafés und Restaurants ja gleich mehrere Tage in der Woche geschlossen. Der Grund, überall fehlt es an Fachkräften. Ja, aber statt darüber zu jammern, beschäftigt ein Lübbenauer Gastronom seit Jahren Menschen aus der Ukraine und ist damit nicht alleine. Antenne-Reporter Jakob Krüger über ein wirklich erfolgreiches Projekt.
1: Viktor Röcher schneidet Zwiebeln und Kartoffeln in einem Tempo, als hätte er nie etwas anderes gemacht. Dass der Ukrainer einmal Koch wird, stand schon früh fest.
2: Meine Mutter ist Koch und ab, weiß ich nicht, wie viele Jahre habe ich zu Hause probiert zu kochen.
1: Mit seiner Familie ist Viktor Rörasch vor dem Krieg geflüchtet, hat in Deutschland von der Möglichkeit einer Ausbildung in Lübbenau erfahren. Letztes Jahr hat er seinen Facharbeiter im Restaurant von Jörg Schwertner gemacht. Der Gastronom hat 2019 die ersten Ukrainer nach Lübbenau geholt, also lange vor dem Angriffskrieg.
3: Wir haben mit 2 Gaststätten angefangen. In der nächsten Runde sind mehrere Gaststätten mit aufgesprungen und die sind auch total begeistert damit. Also wenn wir die ukrainischen Lehrlinge und Facharbeiter hier nicht hätten, würde die Gastronomie im Spreewald, also hier in Lübbenau, auf jeden Fall nur noch halb so stark sein.
1: Mittlerweile kommt die Hälfte von Schwertners Angestellten aus der Ukraine. Noch in der Heimat lernen sie Deutsch, erzählt Deria Kleinert, die für die Emma Fachkräftemanagement arbeitet und die Ukrainer nach Lübbenau begleitet.
4: Wenn sie dann hier sind, kümmern wir uns um alle Belange, was die Ausländerbehörde betrifft. Natürlich auch, wie geht's im Betrieb weiter, wo gehe ich zur Schule, bis zur Eröffnung des Bankkontos und etc. pp.
1: Gastronomen wie Jörg Schwertner müssten nur die Beschäftigung garantieren. Um alles andere kümmern sich Kleinert und ihr Team. Das kostet.
3: Und dadurch ist so ein Lehrling für uns als Arbeitgeber natürlich etwas teurer, als wenn ich den Lehrling selber hätte. Die ich allerdings auch nicht kriege, weil es keiner mehr machen möchte. Ne?
1: Deshalb sind Menschen wie Viktor Rörasch für die Gastronomie eine wichtige Hilfe.
2: Auf jeden Fall will ich in Deutschland bleiben und als Koch arbeiten, aber Lübbenau nicht so optimal.
1: Die meisten Ukrainer bleiben nicht für immer. Viele wollen in größere Städte. Das Rezept aber funktioniert für Lübbenau trotzdem. Immer wieder kommen neue Azubis in die Spreewaldstadt.
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0: Ganz klar, die 70er. Und das sind natürlich Bonnie M., Sie haben es erkannt. Bringt auch gleich so ein bisschen Sommergefühl in den Tag, wobei es heute nochmal ein bisschen trist ist. Gleich wird es auch ein bisschen romantisch mit Tracy Chapman. Kuschelmusik am Montag, vorher aber noch die Werbung und ein Konzerttipp.
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Am Montagnachmittag wichtiger Hinweis jetzt vom Antenne Verkehrsservice. Vorsicht bitte auf der A13 Berlin. Dresden Richtung Berlin. Zwischen Lübbenau und Duben sind in beiden Richtungen Leute auf der Fahrbahn. Ich sag's nochmal. Vorsicht auf der A13 Dresden Richtung Berlin. Zwischen Lübbenau und Duben sind in beiden Richtungen Leute auf der Fahrbahn. Und ebenfalls Vorsicht auf der A10 südlicher Berliner Ring Richtung Dreieckwerder. Zwischen Niederlehme und Königs Wusterhausen liegt eine Leitbarke auf der rechten Spur. Also Vorsicht bitte auch auf der A10 südlicher Berliner Ring Richtung Dreieckwerder. Zwischen Niederlehme und Königs Wusterhausen liegt eine Leitbarke auf der rechten Spur. 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

0: NSYNC. Fünf Jungs für ihren Nachmittag. Jetzt aber wieder Girl Power am Mikro. Zeit für die Nachrichten. Es ist 14.30 Uhr.
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2: Aus Cottbus mit Isabel Schilker. Guten Tag. Auch die Sorben hatten es gefordert. Minderheitensprachen, unter anderem Sorbisch-Wendisch, sollen laut Bundesrat künftig besser geschützt werden. Dabei geht es um das Markenrecht, wie Florian Ludwig weiß.
3: Bisher war es möglich, dass sich beispielsweise Unternehmen Begriffe aus Minderheitensprachen markenrechtlich schützen lassen konnten, während das im Deutschen nicht erlaubt ist. Übliche Begriffe wären dann nicht mehr ohne weiteres nutzbar gewesen. Nun hat der Bundesrat einem Antrag zugestimmt, der von Brandenburg gemeinsam mit anderen Bundesländern eingebracht wurde. Darin wird die Bundesregierung aufgefordert, eine Ergänzung im europäischen Markenrecht anzuregen. Auslöser war ein Vorfall bei den Friesen. Ein US-Unternehmen hatte sich den Begriff für die Sprache auf der Insel Amrum schützen lassen. Einheimische konnten dieses eigentlich übliche Wort damit nicht mehr uneingeschränkt nutzen.
2: Nachdem in Lübben Anfang Juni ein Rentner zusammengeschlagen wurde und an den Folgen verstorben war, läuft noch immer die Suche nach dem oder den Tätern. Laut Polizei würden alle Hinweise von Kriminalisten bewertet werden. Mit Verweis auf das laufende Verfahren gab es aber keine weiteren Informationen dazu, ob und wie viele Hinweise bereits eingegangen sind. Der 66-jährige Rentner war Anfang des Monats schwer verletzt in der Nähe des Wasserspielplatzes gefunden worden. Hinweise auf einen Unfall gab es laut Polizei nicht. Eine Stadtführung speziell für Menschen mit Sehbehinderung, die findet gerade in Cottbus statt. Der Juni gilt als Aktionsmonat für Menschen mit Sehbehinderung. Die haben in der Stadt auch eine eigene Selbsthilfegruppe. Gegründet hatte sie vor gut 5 Jahren die Cottbusser Augenoptikerin Sandra Endler.
4: Weil ich gemerkt habe, dass diese Menschen Redebedarf haben. Also ich habe die halt immer mit Sehhilfen versorgt und habe das bei der Krankenkasse beantragt, waren aber noch nicht alle Sachen geklärt. Also das bleibt noch so viel übrig, so wie man so im Alltag klarkommt, dass nicht jeder Tag gleich ist. Manche Tage sieht man besser, manchmal schlechter und manchmal kann man leichter damit umgehen und manchmal schwerer. Da bin ich ja auch überfordert, weil das kann ja nur jemand nachvollziehen, den es selber betrifft. Dann habe ich gedacht, das wäre vielleicht schön, die Leute so zusammenzubringen.
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0: Die ersten Frühkartoffeln werden da schon ausgebuddelt und vielleicht ja auch direkt zum Quark mit Leinöl serviert. Wer weiß. Auf jeden Fall bleibt es für die Ackerarbeit heute trocken. Auch die Sonne spielt ab und zu mal mit. Zumindest am späten Nachmittag soll das der Fall sein. Ansonsten haben wir auch noch viel, viel Wind, teilweise auch sehr böig. Lassen Sie sich also nicht vom Wind Sand in die Augen streuen. Zwischen Karlauer Schweiz und Neißerauen jetzt um die 16, 17 Grad. Morgen ähnlich, wobei die Werte ein bisschen wärmer werden und die Sonnenanteile größer. Wir könnten es bis auf 20, 21 Grad schaffen. Die Nacht dazwischen wolkig und windig, aber trocken bei um die 8 Grad.
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0: Schauen wir nach, was aktuell los ist auf den Straßen und Autobahnen und beginnen da gleich mal mit der A10 südlicher Berliner Ring Richtung Dreieckwerder zwischen Niederlehme und Königs Wusterhausen liegt nach wie vor eine Leitbarke auf der rechten Spur. Dann A10 südlicher Berliner Ring, die Anschlussstelle Königs Wusterhausen ist wegen Bauarbeiten auf der B179 in beiden Richtungen gesperrt. Der Verkehr wird in den nächsten 3 Wochen über Niederlehme umgeleitet. Es staut sich hier immer mal wieder. Vorsicht bitte auch auf der A13. In Dresden Richtung Berlin zwischen Lübbenau und Duben sind in beiden Richtungen nach wie vor Leute auf der Fahrbahn. Und geblitzt wird auch noch auf der A13 Richtung Dresden hier in Höhe Kittlitz, auf der B97 Cottbus Richtung Spremberg, hier genauer gesagt zwischen dem Schäferberg und dem Abzweig nach Bülow. Ansonsten keine weiteren Blitze auf meinem Zettel. Wenn Sie Ergänzungen für uns haben, na dann gern durchklingeln beim Antenne Verkehrsservice. Den erreichen Sie unter 0331 70 98 101. Vielen Dank und eine gute Fahrt. 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

0: 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Und da war ja heute eine Frage sehr bestimmend im Büro und auf der Baustelle. Und hast du auch geguckt? Na klar. Auch tausende Fußballfans hier in Südbrandenburg haben gestern natürlich mitgefiebert und am Abend das Auftaktspiel unserer deutschen Mannschaft gegen Curaçao verfolgt. Zu Hause, auf der Couch oder auch beim Public Viewing, zum Beispiel in Finsterwalde-Guben und Cottbus. Am Cottbuser Amtsteich, da haben rund 80 Fans im Biergarten vor einer großen Leinwand den 7:1-Sieg gefeiert.
1: War ein tolles Auftaktspiel. Ich freue mich auch für Curaçao, also das Tor. Und da wird in dem Land was los sein. Ich freue mich einfach auch für das Land. Also auch für Deutschland natürlich besonders, aber für Curaçao auch.
2: Ja, ich habe mich vertippt. Ich habe bloß 3:1 getippt. Mit 7:1 hat der Keller gerechnet. Aber ja, perfekter Auftakt. Die nächsten Spiele werden wichtiger.
3: Ja, war ein gutes Spiel.
4: Also anfangs hatte ich kurz Angst nach dem 1:1, aber wurde direkt zur Halbzeit wieder wettgemacht. Nach hinten raus sehr gut gespielt. Also es hat mir sehr gefallen.
0: Ja, und Sonnabend geht's weiter. Dann wartet um 22 Uhr im zweiten Gruppenspiel die Elfenbeinküste. Wie wird's denn ausgehen? Auch das haben wir Sie, unsere Experten, natürlich gefragt.
2: Ja, da wird's ein bisschen enger.
5: Elfenbeinküste hat Dion Mondé, den darf man nicht unterschätzen. Aber Deutschland hat Florian Wirtz und Nico Schlotterbeck und der wird das machen.
1: Ach, wird vielleicht ein bisschen schwerer werden, denke ich. Aber so 3:4:1 würde ich auch schätzen.
3: Na, die hatten ja beim Freundschaftsspiel, haben sie ja eigentlich ganz gut was gezeigt. Aber ich glaube, das wird wie gegen Curaçao vielleicht doch für Deutschland ausgehen.
4: Ich hoffe, es geht so weiter. Also die nächsten Spiele, aber ich glaube, Elfenbeinküste wird ein schwieriger Gegner. Aber sonst hoffe ich, dass einfach so weiter spielt wie heute.
0: Na, wir hoffen das Beste. Und wem das alles zu lange dauert, auch heute Abend rollt wieder der Ball mit den beiden Spielen ab 18 Uhr Spanien, Kap Verde und um 21 Uhr Belgien, Ägypten. Die Ergebnisse hören Sie natürlich auch hier bei uns im Programm auf Antenne Brandenburg.

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Nochmal ein wichtiger Hinweis vom Antenne-Verkehrsservice. Vorsicht bitte auf der B320 Lübben Richtung Bärenklau zwischen Jamlitz und Starkow. Gibt's Behinderungen? Der Grund hier ein Unfall. 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

0: 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Bei den Rosengarten-Festtagen in Forst haben wir gemeinsam mit Tom Gable, Tim Bensko und Olaf Berger am Wochenende gefeiert. Und ich würde sagen, genau diesen Schub, den nehmen wir mit in die neue Woche und freuen uns auf das, was da an den nächsten Wochenenden auf uns zukommt. Wir können ja nicht nur Musik bei Antenne, wir können auch Sport.
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1: Im Studio Mischa Frinke, guten Tag. Die Bundeswehr soll künftig leichter Zugang zu Brandenburger Schulen erhalten, um dort über sicherheitspolitische Fragen zu informieren. Dazu haben Bildungsminister Hoffmann und der Kommandeur des Landeskommandos Brandenburg, Scholtka, heute eine Kooperationsvereinbarung geschlossen. Mehr dazu von Amelie Ernst.
2: Gerade junge Menschen machten sich viele Gedanken zu Fragen von Krieg, Frieden und Sicherheit, so Bildungsminister Hoffmann. Deshalb wolle sein Haus die Arbeit der Jugendoffiziere an den Schulen verbindlicher als bisher unterstützen. Das Angebot der Informationsveranstaltungen bleibe aber freiwillig. Es gebe für die Schulen weiterhin keine Pflicht, die Bundeswehr in den Unterricht einzuladen. Jugendoffiziere informierten über sicherheitspolitische Fragen, wie beispielsweise den Ukraine-Krieg und den Wehrdienst, zu Oberst Nikolaus Scholtka, der Kommandeur des Landeskommandos. Durch die Kooperationsvereinbarung kann die Bundeswehr über das Bildungsministerium künftig direkt Kontakt mit den Schulen aufnehmen. Die Berliner Bildungsverwaltung hatte vor wenigen Tagen eine ähnliche Vereinbarung geschlossen.
1: Ein Kommunalpolitiker der Brandenburger AfD hat keinen Rechtsanspruch auf die Zulassung zum gehobenen Dienst der Kriminalpolizei. Das hat das Berliner Verwaltungsgericht in einem Eilverfahren entschieden. Es bestünden begründete Zweifel an der Verfassungstreue des Mannes, erklärte das Gericht heute. Der Mann hatte sich nach 24 Jahren im Dienst des Landes für den gehobenen Dienst der Kriminalpolizei beworben. Das Land Berlin zog Ende März eine vorläufige Zusage zurück. Daraufhin hatte der Mann geklagt. Das Feuer in Friesack im Landkreis Havelland mit 3 Toten ist wahrscheinlich durch einen technischen Defekt ausgelöst worden. Das ist das vorläufige Ergebnis der Untersuchungen der Brandermittler, wie die Staatsanwaltschaft heute mitgeteilt hat. Bei den Toten handelt es sich außerdem um die Bewohner des Hauses. Die 3-köpfige Familie war nach dem Feuer als vermisst gemeldet worden. Das Feuer war eine Nacht zum vergangenen Mittwoch ausgebrochen. Ein Einfamilienhaus und ein Nebengebäude brannten komplett aus. Israel lehnt das angekündigte Rahmenabkommen zwischen den USA und Iran ab. Die Armee werde sich nicht aus dem Südlibanon zurückziehen, erklärte Verteidigungsminister Katz. Die Vereinbarung, die am Freitag unterschrieben werden soll, sieht unter anderem eine sofortige Waffenruhe in der gesamten Region vor. Die Bundesregierung reagierte bisher zurückhaltend auf das angekündigte Abkommen. Mehr dazu von Gabor Hallasch aus dem Hauptstadtstudio.
3: Ein Schritt in die richtige Richtung, so begrüßt die Bundesregierung die neueste Entwicklung. Sie sagt aber auch, es gelte jetzt, das Vereinbarte umzusetzen. Der Bundesaußenminister sieht eine Chance und spricht von einer guten Nachricht, aber Johann Wadephul sagt, dass es Gewissheit erst am Freitag geben werde, wenn das Abkommen unterschrieben werden soll. Der Iran müsse auch auf die Hisbollah im Libanon einwirken, Israel nicht weiter zu attackieren, fordert Wadephul. Bundestagsvizepräsident Omid Nuripur von den Grünen warnt, Menschenrechte dürften nicht vergessen werden. Wer nur über Uran spreche und über die Menschen schweige, wiederhole Fehler der Vergangenheit.
1: Soweit die Antenne Brandenburg Nachrichten. 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
4: Da leuchten die roten Süßkirschen am Baum und die Stare lassen es sich schon schmecken. Ja, an die ganz dunkelroten oben kommen die ja wunderbar ran. Wir nehmen einfach eine Leiter. Zwischen Spreewald und Lausitzer Seenland haben wir kirschentaugliches Wetter. Die Sonne blendet uns nicht beim Pflücken. Jetzt dazu um die 16, 17 Grad. Es bleibt trocken. Mehr Wolken und mehr Wind. Dann zum Abend in der Nacht bei uns dann aber auch trocken. Es soll also kein Regen kommen. Dazu minimal 7 Grad. Und morgen ist das Wetter dann schon johannisbeertauglich, würde ich sagen. Wir bekommen 20, 21 Grad, dazu ein Ticken mehr Sonne. Und zum Pflücken brauchen Sie dann auch keine Leiter.
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4: Da schauen wir zur A10 südlicher Berliner Ring. Die Anschlussstelle Königs Wusterhausen ist wegen Bauarbeiten auf der B179 in beiden Richtungen gesperrt. Der Verkehr wird hier in den nächsten 3 Wochen über Niederlehme umgeleitet. Vorsicht, dort staut es sich auch schon in Richtung Dreieck Spreeau und auch auf der Standspur. Wenn möglich, fahren Sie am Schönefelder Kreuz über die A13 Rago nach Königs Wusterhausen. Vorsicht bitte auch auf der B320 Lübben Richtung Bärenklau. Zwischen Jamlitz und Starkow gibt es Behinderung. Der Grund hier ein Unfall. Und geblitzt wird auch 2-mal auf der A13 Richtung Dresden in Höhe Kittlitz und auf der B97 Cottbus Richtung Spremberg.

0: Achtung, Autofahrer, wichtige Meldung vom Antenne-Verkehrsservice. Vorsicht auf der A13 Berlin Richtung Dresden. In der Einfahrt Rago liegen Gegenstände auf der Fahrbahn. Vorsicht auf der A13 Berlin Richtung Dresden. In der Einfahrt Rago liegen Gegenstände auf der Fahrbahn. Schnell und aktuell, das ist wie immer unser Antenne-Verkehrsservice.
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0: Ganz, ganz, ganz unten auf der Brandenburg-Karte, kurz vor Sachsen, genau dort liegt Altenau. Gerade mal 200 Menschen leben hier und, bemerkenswert, es wird hier nicht über Leerstand und Wegzug gesprochen, sondern über junge Familien, die neu dazukommen. Woran das liegt, hat Antenne-Reporter Vincent Kutsche bei seiner Dorfrunde in Altenau direkt herausgefunden.
2: Der krasse Regen hört schlagartig auf, als ich in Altenau ganz im Süden des Elbe-Elster-Landes reinfahre. Die Dorfstraße glänzt noch nass in der Sonne, auf den gepflegten Grundstücken wird schon wieder gewerkelt und geschwatzt. Die ersten, die ich treffe, sind Matthias und Silvio. Und die sind sich einig.
3: Unser Dorf ist ein ruhiges Dorf, ist ein ordentliches Dorf. Wir haben einen schönen Spielplatz, ordentlichen Gehweg, alles rundherum.
2: Und vor allem haben sie eins.
4: Der Zusammenhalt ist da, das ist eben das Schöne am Dorfleben.
2: Christian, der ein paar Häuser weiter an seinem Trecker rumschraubt, zeigt mir, was dieser Zusammenhalt schon hervorgebracht hat.
5: Diverse Projekte, da sind alle mit dabei, die Dorfhalle da hinten zum Beispiel.
2: In und an der Festhalle wird natürlich gefeiert. Und alle 2 Jahre lockt ein großes Oldtimer-Treffen Besucher aus der ganzen Region ins Dorf.
6: Fährst du mit deinem Traktor zum Oldtimer-Treffen?
5: Manchmal, aber ich habe wohl noch Mopeds da. Mit irgendwas fahre ich schon hin.
2: In Altenau dreht sich aber nicht nur alles um Oldtimer.
7: Wir sind froh, dass eben immer wieder mal neue, junge Leute dazukommen. Das ist wichtig. Wir wollen ja nicht aussterben.
2: Neben Ines Janke steht der jüngste Einwohner, 7 Tage alt.
8: Heinrich, geboren sogar in Altenau.
2: Der Kinderwagen, in dem er friedlich schläft, ist quasi auch ein Oldtimer, wie der stolze Papa Christoph erzählt.
9: Da habe ich drin gelegen, da hat meine Schwester drin gelegen, meine Cousins, ja, der Opa, der hatte eine Korbmacherei im Dorf und da sind auch so eine Kinderwegen entstanden.
2: Ein seltsames Gefährt tuckert in eine Einfahrt.
10: Das ist eine Dieselameise, in den 60er Jahren gebaut, 62 so ungefähr.
2: Heute transportiert Klaus Nikolai damit Steine zu einem Nachbarn.
10: Genannt verstanden.
2: Und natürlich ist er mit seiner Ameise auch beim Oldtimer-Treffen dabei. Altenau hat sich seinen ganz eigenen Charakter bewahrt. Weit weg von den großen Städten, kurz vor der sächsischen Grenze.
11: Wir wollten ja eigentlich gerne nach der Wende zu Sachsen dazu.
2: Erinnert sich Margit Kirchner.
11: Das ist ins Wasser gefallen, denn wollten sie uns wahrscheinlich nicht.
2: Geblieben ist Altenau in Brandenburg. Ein ordentliches Dorf, haben sie mir gleich zu Beginn gesagt. Nach einem Tag zwischen Festhalle, Oldtimern und dem 7 Tage alten Heinrich, sage ich, da haben sie recht.
0: Ein überzeugter Reporter und wieder mal ganz tolle Geschichten aus der Region. Unsere Antenne-Dorfrunde können Sie natürlich gern nachhören auf antennebrandenburg.de.
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0: Antenne Brandenburg ist hier am Montagnachmittag. Präzedenzfall, Preise, Polizei, das sind jetzt die Schlagzeilen bei uns um genau 3:30.
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2: Mit Isabel Schilker, guten Tag. Ein Präzedenzfall hat dafür gesorgt, dass sich der Bundesrat mit dem Markenrecht von deutschen Minderheiten beschäftigt. Er hat nun einem Antrag für besseren Schutz zugestimmt. Davon sollen auch Sorben und Wenden profitieren. Florian Ludwig berichtet.
3: Bisher war es möglich, dass sich beispielsweise Unternehmen Begriffe aus Minderheitensprachen markenrechtlich schützen lassen konnten, während das im Deutschen nicht erlaubt ist. Übliche Begriffe wären dann nicht mehr ohne weiteres nutzbar gewesen. Nun hat der Bundesrat einem Antrag zugestimmt, der von Brandenburg gemeinsam mit anderen Bundesländern eingebracht wurde. Darin wird die Bundesregierung aufgefordert, eine Ergänzung im europäischen Markenrecht anzuregen. Auslöser war ein Vorfall bei den Friesen. Ein US-Unternehmen hatte sich den Begriff für die Sprache auf der Insel Amrum schützen lassen. Einheimische konnten dieses übliche Wort damit nicht mehr uneingeschränkt nutzen.
2: Nach einer Einigung zwischen den USA und dem Iran sind die Ölpreise heute deutlich gefallen. Doch wirkt sich das auch auf die Preise an Südbrandenburgs Zapfsäulen aus? Am Morgen lagen die für Benzin vielerorts unter 1,90 Euro. Zum Mittag haben sich die Werte an Tankstellen an der Region wieder auf um die 2 Euro eingependelt. Das beobachtet auch Claudia Löffler vom ADAC Berlin-Brandenburg, trotz niedriger Ölpreise.
4: Zu niedrig war der das letzte Mal Anfang März. Und das heißt eigentlich als Indikator der Ölpreis, dass man das eigentlich auch in den Tankstellen merken sollte an den Preisen. Und das ist im Moment nicht der Fall. Und was wir natürlich fordern, ist, dass das auf jeden Fall rasch passieren soll, rasch weitergegeben wird und auch im angemessenen Umfang. Denn die Preise, die sieht so aus, dass die jetzt so ein bisschen wieder anziehen, gerade immer nach 12 Uhr. Also wenn man tanken möchte, dann sollte man das auf jeden Fall immer vor 12 Uhr machen.
2: Eine handfeste Vorhersage, wie sich die Preise weiterentwickeln, sei aktuell schwierig, so Löffler. Zu viel Reinlichkeit tut auch nicht gut. Das merkte nun auch eine Firma, die mit ihrem Wagen in Schönewalde in Elbe-Elster unterwegs war. Wie die Polizei berichtet, hatte der Firmentransporter kein gültiges Versicherungskennzeichen. Bei der Kontrolle stellte sich heraus, dass der Wagen zuvor mit einem Hochdruckreiniger gesäubert wurde und dabei wohl der Stempel heruntergewaschen wurde. Auch wenn ein gültiger Versicherungsnachweis vorgelegt werden konnte, auf die Straße darf der Transporter erst wieder mit gültiger Plakette.
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0: Die Frostbeulen unter uns haben am Wochenende schon in der heißen Badewanne gelegen und heute den dicken Pullover an. Also ich bin Fraktion Pullover und Badewanne. Ja, und heute ist es mit 16, 17 Grad auch weit weg von T-Shirt und kurze Hosenwetter. In der Nacht dann auch noch ein bisschen kälter als normal, aber keine dicken Wollsocken zum Schlafen. Brauchen Sie nicht, so kalt wird's nicht. 10 bis 7 Grad die Minimalwerte. Also es sei denn, Sie schlafen im Zelt, dann besser mit dicken Socken. Morgen wird's dann aber langsam etwas sonniger und auch gefühlt etwas wärmer. Tagsüber bis zu 21 Grad sollen wir bekommen. Der Regen sollte auch morgen die Ausnahme bleiben und bis zum Wochenende dann tagsüber Temperaturen über 30 Grad.
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0: Da sagen wir Vorsicht auf der A13 Berlin Richtung Dresden. In der Einfahrt Rago liegen Gegenstände auf der Fahrbahn. Hier also aufpassen. Und geblitzt wird heute Nachmittag auch auf der A13 Richtung Dresden in Höhe Kittlitz und auf der B97 Cottbus Richtung Spremberg, hier zwischen Schäferberg und dem Abzweig nach Bülow. Was ist sonst noch so los? Was haben Sie entdeckt? Melden Sie es gern beim Antenne Verkehrsservice und den erreichen Sie unter 0331 70 98 101. Vielen Dank und gute Fahrt.
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0: Und mit kreativen Kids. Ganz legal wird heute in Cottbus gesprüht. Die Lärmschutzwände am Bahnhof, die sollen schöner werden. Und welche Motive da unter professioneller Anleitung entstehen, dazu gleich mehr. Vorher sprühen wir uns noch ein bisschen warm, zum Beispiel mit Musik.

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1: Das haben Hausbesitzer eigentlich gar nicht gern. Dutzende Jugendliche, die mit Sprühdosen Wände bemalen. In Cottbus passiert aktuell genau das. Aber alles erlaubt und sogar ausdrücklich gewünscht. Am Bahnhof wird nämlich gerade eine Lärmschutzwand besprüht und Antennereporter Florian Ludwig war für uns mit dabei.
2: Bevor es an die richtige Wand geht, wird erstmal geübt. Aus Klarsichtfolie haben die Organisatoren eine Probefläche gemacht. Die Schüler probieren sich an ihrem ersten Tag noch aus. So wie die 15-jährige Marlene.
3: Viele von uns haben noch nie mit einer Sprühflasche gearbeitet. Und deswegen probieren wir jetzt ein paar Motive. Oder wir schreiben zum Beispiel auch an zwei Wände unsere Namen dran.
2: Die ganze Woche sind insgesamt 3 Schulklassen hier am Parkplatz direkt am Wasserturm. 2 andere Klassen haben einen Teil der Wand bereits gestaltet. Verschiedene Motive kommen an die Wand. Außerdem auch die Namen aller Jugendlichen, die mitmachen. Die Klasse des Cottbuser Max Steenbeck-Gymnasiums versucht sich beispielsweise an einem Zug in Verbindung mit mehreren kleineren Motiven. Und das kommt an, erzählt Nick.
4: Also, ich finde Spray noch an sich sehr, sehr cool. Also, das war halt im Unterricht fast gar nicht. Und dann einfach so ein Kunstwerk hier zu verewigen, halt jetzt wieder sehr viele Jahre halt hier bleiben, ist schon sehr, sehr cool.
2: Angeleitet werden die Schulklassen von den beiden Graffiti-Künstlern Dirk Hiekel und Martin Jeins. Und es geht nicht nur um die richtigen Maltechniken, sondern auch um die möglichen Gefahren beim Sprühen, sagt Dirk Hiekel.
5: Sprühen ist jetzt nicht so einfach von der Hand zu führen, wie man das einfach wahrnimmt. Gerade die Gase, die Dämpfe, die entstehen. Deswegen bin ich sehr froh, dass wir draußen arbeiten. Entscheidend ist natürlich, dass der Arbeitsschutz gegeben ist. Ne? Und deswegen Maske, Handschuhe.
2: Und noch ein weiterer Punkt ist den beiden Künstlern sehr wichtig. Sie wollen den Jugendlichen beibringen, wo sie überhaupt zur Spraydose greifen dürfen.
5: Also nichts ist schlimmer, als wenn man etwas beigebracht bekommt, Spaß daran findet, dann aber nicht weiß, wo darf ich das überhaupt stattfinden lassen?
2: Aus Sicht der Bahn, die das Ganze in Auftrag gegeben hat, läuft das Projekt bisher sehr gut. Freitag soll alles fertig sein. Und Marlene freut sich schon jetzt darüber, dass hier etwas Bleibendes entsteht.
3: Da kann man auch mal sich so kreativ ausleben und man verewigt sich hier quasi. Also kann man das später auch seinen Kindern zeigen oder so. Und das finde ich eigentlich eine sehr coole Möglichkeit.
1: Ja, und wir alle können das Ergebnis dann bewundern. 40 Meter ist die Wand lang. Insgesamt werden hier 200 Quadratmeter besprüht. Ja, und ich finde, schöner als eine schnöde graue Wand ist das doch allemal.

0: Das Fußballfieber geht um. Und klar, unser prominenter Besuch am Wochenende hat sich auch anstecken lassen. Arne Friedrich war da. Fußball ist bekanntlich sein Thema, aber eben nicht nur das. Wie er auch nach dem Fußball aktiv bleibt. Was seine Stiftung aktuell macht und welchen Kuchen er von Olaf Kosert bekommen hat, all das können Sie gern gebündelt nochmal nachhören bei uns im Netz auf antennebrandenburg.de.
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1: Im Studio Mischa Frenkel, guten Tag. Die Bundeswehr soll künftig leichter Zugang zu Brandenburger Schulen erhalten, um über sicherheitspolitische Fragen zu informieren. Dazu haben Bildungsminister Hoffmann und der Kommandeur des Landeskommandos Brandenburg, Scholtka, heute eine Vereinbarung geschlossen. Gerade junge Menschen machten sich viele Gedanken zu Fragen von Krieg, Frieden und Sicherheit, sagte Bildungsminister Hoffmann.
2: Da braucht es eben auch Partner, die das aus dem eigenen Erleben vielleicht auch nochmal mit einem anderen Blick glaubhafter erzählen können. Und insofern ist natürlich klar, dass der Beutelsbacher Konsens hier eben auch berücksichtigt wird. Es darf nicht dazu führen, dass Jugendliche überwältigt werden oder einseitig manipuliert werden. Und es muss auch sichergestellt werden, und das machen die Lehrkräfte dann eben auch, dass verschiedene Perspektiven auch kontrovers diskutiert und eingebracht werden.
1: Das Angebot der Informationsveranstaltungen bleibe aber freiwillig. Die Berliner Bildungsverwaltung hatte vor wenigen Tagen eine ähnliche Vereinbarung geschlossen. Im Brandenburger Landtag hat sich heute zum ersten Mal ein runder Tisch gegen Antisemitismus getroffen. Ziel ist ein besserer Austausch zwischen jüdischen Gemeinden, Bildungseinrichtungen und Politik. Die Teilnehmerinnen und Teilnehmer haben zum Auftakt unter anderem darüber diskutiert, Antisemitismusprävention fest in die Lehrerausbildung aufzunehmen. Außerdem sollen Schulleitungen besser auf antisemitische Vorfälle vorbereitet werden. Zu dem Treffen eingeladen hatte Brandenburgs Antisemitismusbeauftragter Büttner. Der runde Tisch soll künftig zweimal im Jahr zusammenkommen. Der Sohn von Norwegens Kronprinzessin Mette-Marit will Berufung gegen das heutige Urteil wegen Vergewaltigung einlegen. Borg Høiby wolle die Verurteilung nicht akzeptieren, teilte sein Rechtsanwalt am Nachmittag mit. Høiby war heute wegen zweier Vergewaltigungen und Missbrauch während der Beziehung zu seiner Ex-Freundin von einem Gericht in Oslo zu 4 Jahren Haft verurteilt worden. Er war wegen 4 Vergewaltigungen angeklagt. Insgesamt wurde der 29-Jährige für 34 Straftaten verantwortlich gemacht. Die britische Regierung will Kinder vor sozialen Medien schützen und diverse Plattformen für unter 16-Jährige verbieten. Premierminister Starmer stellte die Pläne heute auf einer Pressekonferenz vor und sprach von einem großen Moment für das Land. Soziale Medien machten Kinder unglücklich, so Starmer. Aus London Christoph Prössel.
3: Betroffen sind Snapchat, TikTok, Instagram, YouTube, Facebook und X, jedoch nicht der Messenger-Dienst WhatsApp. Die Regierung prüft außerdem nächtliche Verbote und obligatorische Pausen beim Endlos-Scrollen für Jugendliche unter 18. Den Vorschlägen war ein Konsultationsverfahren mit 116.000 Rückmeldungen vorausgegangen. 91% der Eltern sprachen sich für ein Mindestalter von 16 Jahren aus. Die Opposition befürwortet den Schritt.
1: Soweit die Antenne Brandenburg Nachrichten. 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
4: Also das Eisfach bei uns zu Hause ist voll, aber so richtiges Eisschleckerwetter ist das nicht, oder? Zum Wochenstart jetzt um die 16, 17 Grad hier bei uns zwischen Neiße, Spree, Elster und Elbe. Bei den Wassertemperaturen bin ich mir nicht ganz so sicher. Das Poolthermometer zeigt 17 Grad. Ich denke, in den Seen sieht's ähnlich aus. Badewetter bekommen wir in dieser Woche aber noch. Bis zum Freitag soll sich die Luft ja auf über 30 Grad erwärmen. Das sind dann also definitiv schon schöne Badeaussichten und ich würde sagen, bis dahin halten wir einfach durch.
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4: Da geht der Blick zur A10, südlicher Berliner Ring. Die Anschlussstelle Königs Wusterhausen ist wegen Bauarbeiten auf der B179 in beiden Richtungen gesperrt. Das heißt, der Verkehr wird in den nächsten 3 Wochen über Niederlehme umgeleitet. Vorsicht, dort staut es sich in Richtung Dreieck Spreeau auch schon auf der Standspur. Und wenn möglich, fahren Sie schon am Schönefelder Kreuz über die A13 Rago nach Königs Wusterhausen. Auch auf den umliegenden Straßen haben wir mittlerweile Stau. Geblitzt wird heute auch noch 2-mal auf der A13 Richtung Dresden hier in Höhe Kittlitz und auf der B97. Cottbus Richtung Spremberg, hier zwischen dem Schäferberg und dem Abzweig nach Bülow. Ansonsten rollt's ganz gut für einen Montagnachmittag. Wenn Sie noch was entdecken, gern her damit durchklingeln. Unter 0331 70 98 101, da erreichen Sie die freundlichen Kollegen vom Antenne Verkehrsservice. Vielen Dank für Ihre Hinweise und eine gute Fahrt.
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4: Und ich habe mir ein bisschen Unterstützung geholt. Jetzt am Mikrofon für Sie Robin Gibb, Juliet. Musik aus dem Jahr 83. Hier auf Antenne Brandenburg. Viel Spaß und schönen Nachmittag.

Olivia Dean. So easy, die schönste Musik am Montag hier auf Antenne Brandenburg. E-Mobilität. Heutzutage ist es ja eigentlich nichts Besonderes mehr. Nicht zuletzt war ja auch hier in

0: Brandenburg Elektroautos gebaut werden. Doch zu DDR-Zeiten war an diese Antriebsform wirklich kaum zu denken. Trotzdem gab es Tüftler, die sich natürlich damit beschäftigt haben und sogar das ziemlich erfolgreich getan haben. Der L-Sist ist das erste und auch einzige E-Auto, das in der DDR gebaut wurde. Er steht jetzt in Trebus bei Fürstenwalde. Entwickelt wurde der L-Sist, aber nicht irgendwo. Nein, hier bei uns in Finsterwalde.
1: Mit einem kräftigen Ruck öffnet Günther Wehr von den IFA-Freunden in Trebus das Garagentor. Zum Vorschein kommt ein kleiner weißer Sportwagen mit schwarzer Stoßstange und runden Trabantscheinwerfern. An den Wänden hängen vergilbte Fotos, Zeichnungen und Texte, die die Geschichte des L-Sist erzählen.
2: Eine Arbeitsgemeinschaft junger Techniker hatte die Idee, ein elektrisches kleines Auto zu bauen in einer Lehrwerkstatt unter der Schirmherrschaft Finsterwalder Maschinenbau.
1: Insgesamt 4 Jahre zwischen 1974 und 1978 tüftelten die jungen Techniker und ihr Lehrmeister an dem Fahrzeug. Allerdings unter erschwerten Bedingungen, denn Material zu bekommen war alles andere als einfach. Deshalb ging der L-Sist, die Abkürzung steht für elektrisches Sicherheitsstadtauto, nie in die Serienproduktion. Dabei war der kleine Flitzer durchaus alltagstauglich, erzählt Günther Wehr.
2: Gesamtgeschwindigkeit so an die 50 km/h, eine Reichweite von 50 km. So, jetzt unten waren die Batterien.
1: Und auch die Karosserie war an den immerhin 16 PS starken Motor angepasst.
2: Das ist hier Aluminium, das ist Plaster. Im Original war das ein Trabantkübel.
1: 1978 wurde der L-Sist aus Finsterwalde offiziell der Öffentlichkeit präsentiert. Zunächst auf der Leipziger Messe, später sogar im Fernsehen. Erst 9 Jahre danach, 1987, erhielt das Fahrzeug seine Straßenzulassung und Lehrmeister Neubert fuhr noch 5 Jahre mit dem E-Auto durch Südbrandenburg, weiß IFA-Freund Günther Wehr zu berichten.
2: Und zum Schluss ging er über ein paar Umwege, über eine Scheune ist es dann im Dorfgemeinschaftshaus in Massen ausgestellt worden und da konnten wir ihn vor ein paar Wochen abholen.
0: Und nun ist er als Leihgabe für zunächst 3 Jahre bei den IFA-Freunden in Trebus zu sehen. Eva Kirchner über das erste und einzige E-Auto, das in der DDR gebaut wurde, der L-Sist aus Finsterwalde.

0: Ein bisschen Herzschmerz am Nachmittag. Mandy, Barry Manilow. 1971 hieß der Titel noch Brandy. Dann 3 Jahre später die Änderung zu Mandy. Ja, man sollte den Song nicht mit einer anderen Band verwechseln. Ist ja auch Gott sei Dank nicht passiert, wie wir wissen. Und wie wir auch wissen, es war der erste Nummer-1-Hit von Barry Manilow. Vollkommen zu Recht also. Die schönste Musik für Brandenburg.
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0: 16.30 Uhr.
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2: Mit Isabel Schilker. Guten Tag. So kann es nicht weitergehen. Das machen nun Südbrandenburgs Kreiselternräte in einem gemeinsamen Brandbrief deutlich. Weil der Kernunterricht laut Bildungsministerium ab August nicht mehr an allen Schulen gesichert sei, bestehe die Gefahr, dass Brandenburger Schulabschlüsse nicht mehr überall anerkannt werden. Nun müsse gehandelt werden, so Maik Heine vom Kreiselternrat Elbe-Elster.
3: Die schnellste Maßnahme wäre jetzt sofort, weil ja in den Kita-Bereichen pädagogisches Fachpersonal frei wird, weil die Kitas ja leerer werden, weil es nicht genügend Kinder gibt. Und dieses Personal mit in den Schulen schnellstmöglich zu integrieren, um die Lehrer von den administrativen Aufgaben zu entlasten, sodass mehr Unterricht vor Ort stattfinden kann.
2: Das Bildungsministerium brauche ein Konzept, um dem Engpass zu begegnen, so die Elternräte. Minderheitensprachen wie Sorbisch-Wendisch sollen beim Markenrecht besser geschützt werden. Einem entsprechenden Antrag hat der Bundesrat nun zugestimmt. Damit wird die Bundesregierung aufgefordert, eine Ergänzung im europäischen Markenrecht anzuregen. Bisher war es möglich, dass sich beispielsweise Unternehmen Begriffe aus Minderheitensprachen markenrechtlich schützen lassen. Übliche Begriffe wären dann nicht mehr ohne weiteres nutzbar. So geschehen bei den Friesen. Ein US-Unternehmen hatte sich den Begriff für die Sprache auf der Insel Anrum schützen lassen. Einheimische konnten dieses eigentlich übliche Wort damit nicht mehr uneingeschränkt nutzen. Nach einer Einigung zwischen den USA und dem Iran sind die Ölpreise heute deutlich gefallen. Doch wirkt sich das auch auf die Preise an Südbrandenburgs Zapfsäulen aus. Am Morgen lagen die für Benzin vielerorts unter 1,90 Euro. Zum Mittag haben sich die Werte an vielen Tankstellen an der Region wieder auf um die 2 Euro eingependelt. Beobachtet auch Claudia Löffler vom ADAC Berlin-Brandenburg trotz niedrigem Ölpreis.
4: So niedrig war der das letzte Mal Anfang März. Und das heißt eigentlich als Indikator der Ölpreis, dass man das eigentlich auch in den Tankstellen merken sollte an den Preisen. Und das ist im Moment nicht der Fall. Und was wir natürlich fordern, ist, dass das auf jeden Fall rasch passieren soll, rasch weitergegeben wird und auch im angemessenen Umfang. Denn die Preise, die sieht so aus, dass die jetzt so ein bisschen wieder anziehen, gerade immer nach 12 Uhr. Also wenn man tanken möchte, dann sollte man das auf jeden Fall immer vor 12 Uhr machen.
2: Eine handfeste Vorhersage, wie sich die Preise weiterentwickeln, sei aktuell schwierig, so Löffler.
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0: Grau sind wir in den Tag gestartet und ich finde, das hat sich doch schon bis jetzt gut entwickelt. Wir messen aktuell 17 Grad zwischen Elsterwerda, Plesser, Senftenberg, Jenschwalde und Großgastrose. Dazu auch immer wieder ein Fitzelchen Sonne. Also gar nicht so schlecht. Und freuen dürfen Sie sich auch auf Temperaturen morgen dann um die 20 Grad. Stück für Stück wird es also wärmer in dieser Woche. Und ja, auch wenn erst Montag ist, am Wochenende soll der Sommer zurückkommen. Das dürfen wir schon sagen. Über 30 Grad sollen es werden. Bestes Wetter. Also zum Beispiel für das Cottbuser Stadtfest.
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0: Da hat sich's jetzt auf den Straßen und Autobahnen etwas beruhigt. Probleme haben wir noch auf der A10 südlicher Berliner Ring. Die Anschlussstelle Königs Wusterhausen ist ja wegen Bauarbeiten auf der B179 in beiden Richtungen gesperrt. Das heißt, der Verkehr wird ja in den nächsten 3 Wochen über Neerlehme umgeleitet. Und Vorsicht, hier haben wir Stau Richtung Dreieck Spreeau, auch schon auf der Standspur. Wenn möglich, fahren Sie am Schönefelder Kreuz über die A13 Rago nach Königs Wusterhausen. Und auch auf den umliegenden Straßen staut es jetzt sich aktuell am Nachmittag. Hier im Süden des Landes haben wir außerdem noch 2 Blitzer. Auf der A13 Richtung Dresden in Höhe Kittlitz und auf der B97 Cottbus Richtung Spremberg, hier zwischen Schäferberg und dem Abzweig nach Bülow. Mehr habe ich jetzt nicht auf dem Zettel. Wenn Sie Ergänzungen haben, na dann durchklingeln. 0331 70 98 101, die Nummer vom Antenne Verkehrsservice. Sagen Sie also Bescheid, wenn es irgendwo klemmt. Vielen Dank und gute Fahrt.
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0: Stadtführung kennen Sie alle. In Cottbus geht es da zum Beispiel von der Stadthalle über den Altmarkt, vielleicht ja auch hin bis zum wunderschönen Staatstheater. Aber der Satz, schauen Sie sich mal diesen schönen Springbrunnen an oder jetzt auf der linken Seite schon aus der Ferne zu sehen, die Klosterkirche, ja, der funktioniert für Sehbehinderte nicht wirklich. Wie eine Stadtführung für Menschen mit Sehbehinderung aber trotzdem funktionieren kann, das klären wir hier gleich bei Antenne am Nachmittag aus Cottbus.

0: Das ist der Nachmittag. Sie hören Antenne Brandenburg live aus Cottbus. Eine Stadt entdecken mit den historischen Bauten, ihrer Kunst, den Attraktionen. Für Sehende kein Problem. Für Menschen, die eingeschränkt sind, aber nicht ganz so einfach. Cottbus versucht daher mal was anderes. Eine Stadtführung, die genau das berücksichtigen soll. Die Stadt also auf eine andere Weise entdecken und präsentieren. Wie das genau funktioniert? Antenne-Reporterin Theresa Wunderlich war neugierig und hat die neue Stadtführung begleitet.
1: Wenn man die Medaillen der Olympiagewinner am Cottbusser Rathaus nur schwer sehen kann, muss eben vorgelesen werden.
2: Radsport, wieder Emma Hinze, 2020.
1: Denn diese Stadtführung ist speziell für die Teilnehmer der Selbsthilfegruppe für Menschen mit Sehbeeinträchtigungen und Augenerkrankungen. Die erste dieser Art. Stadtführerin Ursel Giesinger ist routiniert.
3: Da oben haben wir unser Krebs, darüber erzähle ich später. Da drüben ist der Spruch drauf.
1: Sehen Sie hier, schauen Sie da, dieses Kunstwerk, das funktioniert eben nicht bei dieser Gruppe, sagt eine Teilnehmerin etwas enttäuscht.
4: Aber mit dem Sehen, das ist ein bisschen ein Problem gerade noch. Eigentlich wollte mich immer überraschen lassen, wie sie es macht, aber bis jetzt weiß ich noch nicht. Vielleicht kommt noch was Interessantes, ne? Was uns besonders hilft, bestimmte Sachen zu erkennen oder so.
1: Auch Lieselotte Bischoff, Sprecherin der Selbsthilfegruppe, konnte selbst über einen längeren Zeitraum nur schlecht sehen. Sie findet, da muss mehr dran gedacht werden.
5: Mich haben damals auch solche Sätze, ein Satz besonders getriggert. Da steht's doch, kannst du sie lesen? Weil man ja ganz normal aussieht. Und das sind solche Dinge, wo man vielleicht auch achtsamer damit umgehen sollte, mit solchen Sätzen.
1: Wer kaum sehen kann, ist auf Beschreibungen angewiesen und muss manchmal auch ein bisschen aufrütteln.
5: Ich hatte mir dann den Satz angewöhnt, ich bin keine Analphabetin, ich kann nur nicht sehen. Und dann waren die anderen schon etwas betroffen. Und wenn man das erreicht, diese vielleicht Betroffenheit, dumm gelaufen, tut mir leid, Entschuldigung, dann ist alles okay.
1: Es braucht also noch deutlich mehr Bewusstsein für die Bedürfnisse von blinden und sehbehinderten Menschen. Auch bei scheinbar einfachen Dingen wie einer Stadtführung.
0: Und da merken wir, da ist noch ein bisschen Luft nach oben. Übrigens steht der komplette Juni als Aktionsmonat im Zeichen des Themas Sehbehinderung. Er soll auf die Bedürfnisse und Herausforderungen aufmerksam machen und eben auch diese verbessern.

0: mit Genesis. Durch den Montag und glauben Sie mir, das Grillwetter wird besser. Sie sollten sich also so langsam Ihr Grillpaket von uns sichern. Und ich glaube, es ist auch gar nicht so schlecht, wenn Sie gleich mal ganz genau zuhören, was der Kollege Olaf Kosert da alles so zu bieten hat. Der übernimmt hier gleich kurz nach 5 mit Antenne am Abend. Ich bin Jasmin Schomber, wünsche einen schönen Restmontag. Wenn Sie mögen, hören wir uns morgen gern wieder. Bis dahin, machen Sie es gut. Tschüss.
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1: Im Studio Mischa Frenke, guten Tag. Im Brandenburger Landtag hat sich heute zum ersten Mal ein runder Tisch gegen Antisemitismus getroffen. Er soll zu einem besseren Austausch zwischen jüdischen Gemeinden, Bildungseinrichtungen und Politik führen. Eingeladen hatte Brandenburgs Antisemitismusbeauftragter Büttner. Martin Adam berichtet.
2: Die Teilnehmerinnen und Teilnehmer haben unter anderem debattiert, ob Antisemitismusprävention ein fester Bestandteil der Ausbildung von Lehrerinnen und Lehrern in Brandenburg werden soll. Auch Schulleitungen sollen besser auf den Umgang mit antisemitischen Vorfällen vorbereitet werden. Büttner sprach sich außerdem dafür aus, sich nicht nur mit dem Holocaust und früherem Hass gegen Jüdinnen und Juden zu beschäftigen. Stattdessen könne Brandenburg als erstes Bundesland einen Hochschullehrstuhl für jüdische Gegenwartsforschung einrichten.
1: Brandenburgs Schulen kooperieren ab sofort mit der Bundeswehr. Dazu kommen zukünftig junge Offiziere in den Unterricht, um Sicherheitspolitik, Konflikt- und Krisenbewältigung zu informieren. Bildungsminister Hoffmann und der Kommandeur des Landeskommandos Brandenburg, Scholtka, haben dafür heute eine Vereinbarung geschlossen. Gerade junge Menschen machten sich viele Gedanken zu Fragen von Krieg, Frieden und Sicherheit, so Bildungsminister Hoffmann. Deshalb soll die Arbeit der Jugendoffiziere an den Schulen noch mehr unterstützt werden. Der Sohn von Norwegens Kronprinzessin Mette-Marit will Berufung gegen das heutige Urteil wegen Vergewaltigung einlegen. Borg Høiby sei weiter der festen Überzeugung, unschuldig zu sein, sagte sein Anwalt, nachdem er seinen Mandanten im Gefängnis besucht hatte. Aus Oslo, Jana Siebenram.
3: Das Osloer Bezirksgericht hatte Høiby heute früh in 34 von insgesamt 40 Anklagepunkten schuldig gesprochen. Vom Vorwurf zweier weiterer Vergewaltigungen sprach es ihn aus Mangel an Beweisen frei. Der älteste Sohn der norwegischen Kronprinzessin ist nicht Teil der Thronfolge. Das Urteil ist nach Einschätzung von Beobachtern trotzdem eine Belastung für das norwegische Königshaus. Mette-Marit steht selbst wegen ihrer Kontakte zum US-Sexualstraftäter Jeffrey Epstein in der Kritik. Sie ist schwer krank und steht auf der Warteliste für eine Lungentransplantation.
1: Israel fühlt sich nicht an das geplante Rahmenabkommen zwischen den USA und dem Iran gebunden. Sicherheitsminister Ben-Gvir sagte, Israel habe die Vereinbarung nicht geschlossen. Man sehe darin keine ausreichende Garantie für die eigene Sicherheit. Im Libanon wächst dagegen die Hoffnung auf ein Ende des Krieges. Aus Kairo, Nina Amin.
4: Der libanesische Präsident Aoun sagt, er schätze sehr, dass die Sicherheit seines Landes im Rahmenabkommen berücksichtigt wird. Der Iran hatte zuvor immer betont, ein Deal mit den USA gehe nur mit einem Waffenstillstand im Libanon einher. Aber dort bombardiert Israels Militär weiter den Süden des Landes. Die israelische Armee will sich laut Verteidigungsminister Katz vorerst nicht aus den besetzten Gebieten im Südlibanon zurückziehen. Das Abkommen zwischen den USA und Iran soll voraussichtlich am Freitag in der Schweiz unterzeichnet werden. Erst dann sollen die Verhandlungen für ein eigentliches Friedensabkommen starten.
1: Soweit die Antenne Brandenburg Nachrichten. 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
5: Ein luftiger Montagabend ist das, ganz freundlich und Werte knapp unter 20 Grad. Aktuell haben wir 17 in Angermünde, 18 Grad in Neuruppin und 19 Grad in Schönefeld. Nachts ziehen vermehrt Wolken ins Land. Es gibt eventuell ein paar Schauer, meist bleibt es aber trocken bei 10 bis 7 Grad. Morgen am Dienstag starten wir oft wolkig, dann kommt die Sonne, abends eventuell im Fläming und Elbe-Elster. Paar Schauer bei 19 bis 22 Grad, Mittwoch dann schon 26 und Freitag 30 bis 34 Grad.
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5: Vorsicht bitte auf der A10, dem östlichen Berliner Ring. Zwischen Hellersdorf und Marzahn sind in beiden Richtungen Leute auf der Fahrbahn. A10, der südliche Berliner Ring. Die Anschlussstelle Königs Wusterhausen ist wegen Bauarbeiten auf der B179 in beiden Richtungen gesperrt. Der Verkehr wird in den nächsten 3 Wochen über Niederlehme umgeleitet. Bitte Vorsicht, hier staut es sich Richtung Dreieck Spreeau auf der Standspur. Wenn möglich, fahren Sie am Schönefelder Kreuz über die A13 Rago nach Königs Wusterhausen. Auch auf den umliegenden Straßen staut es sich. A10, der westliche Berliner Ring Richtung Dreieck Werder. Zwischen Leest und Vöben haben wir aktuell 10 Minuten Stau. Im Landkreis Ostprignitz-Ruppin ist die Straße zwischen Rodan und dem Abzweig nach Neuendorf nach einem Unfall gesperrt. Stadtverkehr Berlin. Die A100 Stadtring Richtung Treptow ist zwischen Dreieck Neukölln und Sonnenallee gesperrt. Hier wurde die Höhenkontrolle ausgelöst. Aktuelles zur S-Bahn. Wegen der Reparatur an einer Weiche im Treptower Park kommt es zu Verspätungen und Ausfällen auf folgenden Linien. Auf den Ringbahnlinien S41 und 42 und auf der S8 und der S85. Und die Blitzer noch zum Schluss. Auf der A12 Richtung Frankfurt zwischen Storkow und Fürstenwalde West und auf der A13 Richtung Dresden in Höhe Kittlitz. Soweit der Antenne Verkehrsservice. Falls Sie noch was für uns haben sollten, geben Sie es gerne durch unter 0331 70 98 101. Dankeschön und gute Fahrt.
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5: 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Ja, das wird geradezu eine Temperaturexplosion in dieser Woche. Heute Morgen hatten wir noch 10 Grad.

0: Nach 5, hier ist Antenne Brandenburg, der Montag-Feierabend. Ja Mensch, und was ist das für ein Sommer gerade? Ja, eine Fahrt mit der Achterbahn ist nüscht dagegen. Auf und ab geht's mit den Temperaturen. Heute Morgen habe ich mir echt noch eine warme Jacke drüber gezogen. Ab Donnerstag können wir dann auf kurze Ärmel umsatteln. Dann knacken wir wahrscheinlich die 30-Grad-Marke. Unsere Reporterin Magdalena Bienert wollte mal wissen, wie Sie mit diesem Wetter klarkommen.
1: Heute Morgen hatten wir 14 Grad, aber am Freitag werden 33 Grad.
2: Ja, so. Klimawandel.
1: Aber macht es was mit dem Körper, mit den Gefühlen?
2: Boah, ich glaube schon, weil man freut sich so auf Sommer und dann kriegt man hier jetzt so ein Wetter, wo man sich denkt, boah, eigentlich habe ich schon Bock, hier in Kurzhose rumzurennen, aber ist noch nicht möglich. Das ist halt schon ein bisschen schade, aber trotzdem, ich lasse mir dadurch die Laune nicht vermiesen. Also ich höre trotzdem meine Sommerplaylist und dann geht es mir auch gut, deswegen.
3: Das schnelle Hoch und Runter macht einen so verrückt, ja. Früher hatten wir eine gleichbleibende Lage, da war entweder lange warm oder eben war lange kalt. Aber jetzt immer dieses ständige Hoch und Runter macht einen so verrückt. Man kann sich ja nicht mehr richtig akklimatisieren oder auf irgendwas einstellen. Ja.
4: Erinnert mich so an letztes Jahr, da hat es auf jeden Fall ganz viel geregnet, da kann ich mich noch dran erinnern. Deswegen bete ich eigentlich innerlich ein bisschen, dass es dieses Jahr besser wird. Vor allem, weil irgendwie fühlt es sich sonst an, als wäre der Sommer gar nicht richtig da. Das ist so schade irgendwie.
0: Naja, er soll ja jetzt kommen. Aktuell sind wir eh noch in der Schafskälte. Die geht noch bis zum 20. Juni. In dieser Zeit kann es erfahrungsgemäß immer ein bisschen kalt werden. Und deshalb bleibt die Wolle bei den Schafen von Bauer Knut Kutznick aus Alt-Landsberg auch immer noch ein bisschen dran.
5: Das Schlimme bei der Schafskälte ist nicht unbedingt die Kälte, sondern dazu meistens der Wind und der Niederschlag noch, was noch mehr auskühlt. Aus Tradition warten wir den Juni immer ab.
0: Da geht er also auf Nummer sicher. Wie gesagt, ab Donnerstag kann er den Rasierer anschalten, dann wird's warm und dann beschweren wir uns auch endlich nicht mehr über die Kälte, sondern dann stöhnen wir alle zusammen, wie sich das hier hört, über die Hitze.
6: Also wenn es so warm ist, das ist mir eigentlich nichts.

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0: Feierabend der Woche, der Montagabend, jetzt mit aktuellen Meldungen aus unseren Regionalstudios. 17.30 Uhr.
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2: Aus Cottbus mit Isabel Schilker. Guten Tag. Mit einem Brandbrief fordern Südbrandenburgs Kreiselternräte das Bildungsministerium zum Handeln auf, weil der Kernunterricht nicht mehr an allen Schulen im Land gewährleistet werden kann und Brandenburgs Schulabschlüsse bald nicht mehr überall anerkannt werden könnten. Das müsse verhindert werden, etwa durch zusätzliches Personal, das Lehrer bei bürokratischen Arbeiten entlastet. So mal keine vom Kreiselternrat Elbe-Elster.
3: Die nächste Möglichkeit ist, einfach mal als Ministerium auf administrative Sachen wie irgendwelche Testen, irgendwelche Nachweise mal zu verzichten oder auszusetzen, dass der Lehrer mehr Unterricht geben kann.
2: Mit weniger Dokumentationsarbeit könnten Lehrer mehr Stunden übernehmen und Ausfall verhindern, so Heine. Insgesamt 17 Premieren hält die neue Spielzeit am Staatstheater Cottbus für Zuschauer bereit. Heute beginnt der Kartenvorverkauf für die neue Saison. Was es ab September zu sehen und zu hören gibt, weiß Martin Schneider.
4: Klassiker wie Romeo und Julia sowie Robin Hood, aber auch neue Inszenierungen, etwa die deutsch-rumänische Kooperation Das Urteil, werden gezeigt. Beliebte Formate wie die Cottbuser Walzernacht, Familienkonzerte oder Videogames in Konzert kehren zurück. Mit der neuen Spielzeit beginnt auch der neue Intendant Berthold Schneider seine Arbeit. Er will stärker mit der Stadtgesellschaft in Kontakt treten. Dafür soll auch die Inszenierung Jutta sorgen, die nicht nur am Theater, sondern auch in der Stadt, im Karl-Blechen-Park oder am Ernst-Mucke-Platz gezeigt wird.
2: Eine Anzeige wegen fahrlässiger Brandstiftung hat sich eine Grillparty in Mühlberg eingehandelt. Wie die Polizei heute mitteilte, war der Wind am Wochenende so stark, dass Funken vom Grill auf die Hecke übergegangen seien. Zwar konnte der Feuerwehreinsatz schnell beendet werden, weil die Familie das Feuer mit dem Gartenschlauch löschen konnte. Trotzdem weist die Polizei darauf hin, nicht nur der Sicherheitsabstand, auch die aktuellen Wetterbedingungen sollten beim Grillen oder bei Lagerfeuer beachtet werden.
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2: Ja, auch heute könnte es gefährlich sein, den Grill anzuwerfen, denn der Wind weht kräftig mit Böen von bis zu 42 km/h. Die Sonne zeigt sich trotzdem am Abend mal hin und wieder kurz. Es bleibt aber überwiegend bewölkt, das Ganze ohne Regen. Morgen dann sonniger und wärmer, maximal 22 Grad. Und ab Donnerstag, da wird's richtig heiß, bis zu 30 Grad sind da möglich. Soweit die Nachrichten für die Lausitz und das Elbe-Elsterland.
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5: A10, südlicher Berliner Ring. Die Anschlussstelle Königs Wusterhausen ist wegen Bauarbeiten auf der B179 in beiden Richtungen gesperrt. Der Verkehr wird in den nächsten 3 Wochen über Niederlehme umgeleitet. Und bitte Vorsicht, hier staut es sich Richtung Dreieck Spreeau auf der Standspur. Wenn möglich, fahren Sie am Schönefelder Kreuz über die A13 Rago nach Königs Wusterhausen. Und auch auf den umliegenden Straßen staut es sich. So, dann geht's zur A10, dem westlichen Berliner Ring Richtung Dreieck Werder. Zwischen Leest und Vöben haben wir aktuell 10 Minuten Stau. Stadtverkehr Berlin A100 Stadtring Richtung Treptow. Zwischen Kreuz Schöneberg und Albuinstraße sind 2 Spuren nach einem Unfall dicht. Wir haben 1/2 Stunde Stau ab Kurfürstendamm. Und aktuelles zur S-Bahn. Nach einem Polizeieinsatz an der Janowitzbrücke kommt es zu Verspätungen und einzelnen Ausfällen auf den Linien S3, 5, 7 und 75. Und die Blitzer erwarten Sie in der Ortslage Dubrow im Landkreis Oder-Spree Richtung Mühlrose und in Eberswalde im Landkreis Barnim auf der Breitestraße stadteinwärts aus Richtung Angermünde kommend. Das war's von uns vom Antenne Verkehrsservice. Sie haben auch noch was, geben Sie es gerne durch unter 0331 70 98 101. Ich bin Olaf Kosert, wünsche gute Fahrt und einen schönen Abend.

0: Wichtige Meldung vom Antenne-Verkehrsservice. Zwischendurch bitte Vorsicht auf der A2 Magdeburg Richtung Berlin. Zwischen Ceesa und Wollin liegen Gegenstände auf der Fahrbahn. Kommen Sie hier bitte gut und sicher dran vorbei. 6:12 ist es. Tja, und was war das gestern schön? Ja, die erste WM-Euphorie hat uns gepackt beim 7:1 gegen Curaçao. Ja, Deutschland gewinnt gestern in Houston das erste WM-Spiel mit 7:1 und unser Kollege Mati Zachow, der war so begeistert, der ist jetzt quasi nur noch am Kommentieren wie ein Fußballreporter, egal wo er sich gerade aufhält.
1: Was für ein Gedränge heute früh auf dem Platz vor der Autowerkstatt. Kfz-Meister Schulte muss blitzschnell die Aufstellung sortieren, sonst gibt's heute erst sehr spät Mittag. Der Golf mit dem Räderwechsel, den flankt er gleich rüber zum Azubi, sehr gut. Der glänzt mit einer perfekten Annahme und hebelt sofort los. Dann als nächstes ein Corsa mit Parkrempler. Nee. Das ist nix für Schrauber Schulte, der muss definitiv zum Lackierer in den Rückraum. Plötzlich Nervosität in der Werkstatt. Opa Kaufmann kommt angerannt. Sein Trabi steht noch in der Zufahrt. Nichts geht mehr am Tor. Stehen gelassen hat er ihn. Eiskalt. Schulte und sein Azubi sprinten los. Aber ouch! Der muss definitiv vom Platz getragen werden. In der Halle wird dann sofort klar, hier muss der Meister ran. Jede Ablagerung muss weggeputzt werden, sonst droht eine lange Verletzungspause. Doch kein Problem für Schulte. Zündkerze raus, Auspuff säubern, Vergaser einstellen und Jubel bei Opa Kaufmann. Damit geht der Trabi jetzt doch nochmal in die Verlängerung.

0: keine guten Nachrichten von Bonnie Tyler. Die lag nämlich gerade 5 Wochen im künstlichen Koma in einem Krankenhaus in Portugal. Ist dort am Darm operiert worden und dann hat sich wohl ihr Zustand verschlechtert. Mittlerweile ist sie wieder wach, muss aber weiter auf der Intensivstation behandelt werden, hat deshalb alle Konzerte für dieses Jahr abgesagt, auch das in Berlin, das wir im November präsentieren wollten. Aber das Wichtigste ist, dass sie bald wieder gesund wird. Wir wünschen Bonnie Tyler an dieser Stelle gute Besserung. Die Zeit jetzt 6:08.
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1: Im Studio Mischa Frinke, guten Abend. Im Brandenburger Landtag hat sich heute zum ersten Mal ein runder Tisch gegen Antisemitismus getroffen. Er soll zu einem besseren Austausch zwischen jüdischen Gemeinden, Bildungseinrichtungen und Politik führen. Eingeladen hatte Brandenburgs Antisemitismusbeauftragter Martin Büttner. Martin Adam berichtet.
2: Die Teilnehmerinnen und Teilnehmer haben unter anderem debattiert, ob Antisemitismusprävention ein fester Bestandteil der Ausbildung von Lehrerinnen und Lehrern in Brandenburg werden soll. Auch Schulleitungen sollen besser auf den Umgang mit antisemitischen Vorfällen vorbereitet werden. Büttner sprach sich außerdem dafür aus, sich nicht nur mit dem Holocaust und früherem Hass gegen Jüdinnen und Juden zu beschäftigen. Stattdessen könne Brandenburg als erstes Bundesland einen Hochschullehrstuhl für jüdische Gegenwartsforschung einrichten.
1: Die Bundeswehr soll künftig leichter Zugang zu Brandenburger Schulen erhalten, um über sicherheitspolitische Fragen zu informieren. Dazu haben Bildungsminister Hoffmann und der Kommandeur des Landeskommandos Brandenburg Scholtka heute eine Vereinbarung geschlossen. Gerade junge Menschen machten sich viele Gedanken zu Fragen von Krieg, Frieden und Sicherheit, sagte Bildungsminister Hoffmann.
3: Da braucht es eben auch Partner, die das aus dem eigenen Erleben vielleicht auch nochmal mit einem anderen Blick glaubhafter erzählen können. Und insofern ist natürlich klar, dass der Beutelsbacher Konsens hier eben auch berücksichtigt wird. Es darf nicht dazu führen, dass Jugendliche überwältigt werden oder einseitig manipuliert werden. Und es muss auch sichergestellt werden, und das machen die Lehrkräfte dann eben auch, dass verschiedene Perspektiven auch kontrovers diskutiert und eingebracht werden.
1: Die Teilnahme an Informationsveranstaltungen bliebe aber freiwillig, hieß es. Ein Berliner Polizist darf nicht in den gehobenen Dienst, weil er Fraktionschef der AfD in einer Brandenburger Gemeinde ist. Das hat das Berliner Verwaltungsgericht im Eilverfahren entschieden. Es bestünden begründete Zweifel an der Verfassungstreue des Mannes, erklärte das Gericht heute. Der Mann hatte sich nach 24 Jahren im Dienst des Landes für den gehobenen Dienst der Kriminalpolizei beworben. Das Land Berlin zog Ende März eine vorläufige Zusage zurück. Daraufhin hatte der Mann geklagt. Der Iran hat sich zufrieden mit dem Rahmenabkommen mit den USA gezeigt. Aus Teheran hieß es, man werde unter anderem für die Sicherheit auf der Straße von Hormuz sorgen. Zudem sollten Sanktionen und Beschränkungen im Ölhandel aufgehoben werden. Aus Nahost, Filiz Kükrikul.
4: Teheran bleibt bei seinem Atomprogramm selbstbewusst und fordert, dass Gespräche hierzu innerhalb von 60 Tagen beginnen. Man reiche Uran ausschließlich für zivile Zwecke an, im Einklang mit dem Atomwaffensperrvertrag. Zudem fordert das Regime in Teheran die Freischaltung eingefrorener Gelder sowie Reparationszahlungen. Die USA fordern hingegen die vollständige Beendigung des iranischen Atomprogramms, wie US-Vizepräsident Vance im Sender CBS erklärte.
1: Das Friedensabkommen soll am Freitag in Genf unterzeichnet werden. Soweit die Antenne Brandenburg Nachrichten. 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
5: Danke, Micha.
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6: Aktuell haben wir 16 Grad in Grünow, 17 in Wittstock-Dosse und 19 Grad in Rietz-Neuendorf. Heute Nacht kommen mehr Wolken ins Land. Es gibt eventuell ein paar Schauer, bleibt aber meist trocken bei 10 bis 7 Grad. Morgen am Dienstag starten wir oft wolkig, dann kommt auch mal die Sonne raus. Abends im Westen eventuell ein paar Regentropfen, das bei 19 bis 22 Grad. Und dann wird es Tag für Tag immer ein bisschen wärmer, am Freitag bis zu 34 Grad.
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6: Vorsicht bitte auf der A115 Dreieck Nutetal Richtung Dreieck Funkturm. In Höhe Potsdam-Babelsberg liegt ein Metallteil auf der Verzögerungsspur. A2 Berlin Richtung Magdeburg. Zwischen Brandenburg und Wollin ist wegen Instandsetzungsarbeiten nur die linke Spur frei. In der Gegenrichtung ist ebenfalls nur die linke Spur befahrbar. A10, der südliche Berliner Ring, die Anschlussstelle Königs Wusterhausen, ist wegen Bauarbeiten auf der B179 in beiden Richtungen dicht. Der Verkehr wird in den nächsten 3 Wochen über Niederlehme umgeleitet. Und Vorsicht bitte, es staut sich Richtung Dreieck Spreeau auf der Standspur. Wenn möglich, fahren Sie am Schönefelder Kreuz über die A13 Rago nach Königs Wusterhausen. Und auch auf den umliegenden Straßen staut es sich. A10, der westliche Berliner Ring Richtung Dreieck Werder. Zwischen Leest und Vöben haben wir 10 Minuten Stau. Stadtverkehr Berlin, A100 Stadtring Richtung Treptow. Zwischen Kreuz Schöneberg und Albuinstraße sind 2 Spuren nach einem Unfall gesperrt. Wir haben etwa eine halbe Stunde Stau ab Kurfürstendamm. Und die Blitzer noch in der Ortslage Dubrow im Landkreis Oder-Spree Richtung Mühlrose und in Eberswalde im Landkreis Barnim auf der Breite Straße stadteinwärts aus Richtung Angermünde kommend. Das war's vom Antenne Verkehrsservice. Falls Ihnen noch was auffällt, 0331 70 98 101. Kommen Sie gut und sicher ans Ziel.
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6: Wo sind all die Bienen hin? Wo sind sie geblieben? Es gibt gerade eine Bienenflaute hier in Brandenburg. Die Erklärung dafür gleich bei uns.

0: die Toten Hosen bei Antenne Brandenburg. Ja, und vielleicht ist es Ihnen auch schon aufgefallen, in Sachen Bienen und Hummeln ist bei uns auch gerade tote Hose. Ja, normalerweise summt und surrt es Mitte Juni ja schon überall auf Wiesen und in Gärten, nur nicht in diesem Jahr. Dr. Hartmut Kretschmer ist Insektenexperte beim NABU Neuenhagen und bei der Gesellschaft für Schmetterlingsschutz. Dr. Kretschmer, was ist denn da gerade los?
1: Ja, das ist relativ einfach. In jedem Jahr ist es immer etwas anders durch die Witterung, was die Insekten vor allen Dingen betrifft, weil die ganz sensibel auf Temperatur und Niederschlagsänderung reagieren. Und wir haben dieses Jahr seit vielen, vielen Jahren wieder mal ein relativ kühles Frühjahr. Und insofern haben alle Insekten so ein bisschen Probleme, so richtig in Schwung zu kommen. Das heißt aber nicht, dass es für die Insekten nun ganz schlecht ist. Wichtig ist auch, dass mal wieder kräftiger Regen fällt. Und das hat man ja so ein bisschen jetzt. Das ist schon mal ein guter Start in den richtigen Sommer dann ab Mitte Juni.
0: Das heißt, die Bienen und die Hummeln, die sitzen jetzt alle in ihren Einfamilienhäusern und warten, dass es endlich Sommer wird. Also in dieser Woche soll es ja noch soweit sein. Das heißt, die kommen dann demnächst, ja?
1: Also wenn man genau hinschaut, ich bin selber Imker und habe auch mehrere Völker in meinem Garten. Ich habe vor uns gerade geschaut, da ist es, hat es gebrummt, verrückt. Sobald die Sonne ein bisschen rauskommt, dann geht das sofort los. Es ist nicht so, dass die nur zu Hause sitzen und häkeln.
0: Ja.
1: Ja, da darf man sich nicht täuschen lassen. Aber in vielen Jahren warten wir eben dann tagelang volle Sonne und dann brummt das natürlich den ganzen Tag durch.
0: Kann man denn jetzt irgendwas kurzfristig tun, um die Insekten zu unterstützen? Oder muss man da der Natur ihren Lauf lassen?
1: Nein, man kann immer was machen. Und wenn Sie sagen kurzfristig, dann ist es besonders wichtig, wenn es nicht regnet. Es gibt ja immer noch einige Regionen, gerade hier im Osten, wo es wenig geregnet hat oder vielleicht auch gar nicht geregnet hat. Und das wird wieder kommen. Und dann ist es wichtig für die Insekten immer, Wasser vorrätig zu haben im Garten. Eine flache Schale mit Wasser, die man immer nachfüllt und dort etwas an Stöckchen hineinlegen, dass die Bienen, die zu nass geworden sind mit den Flügeln, dass die auch wieder rauskommen.
0: Also, das kann man machen und ansonsten kommt die Sonne, kommen auch die Bienen. Das prognostiziert Dr. Kretschmer vom NABU Neuenhagen. Herzlichen Dank für diese tollen Aussichten und Ihnen ein erfolgreiches Bienenjahr schon mal, ne?
1: Ja, danke.
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0: Bob Dylan hier, 1973, Knocking on Heaven's Door. Die Fußball-Weltmeisterschaft ist in vollem Gange und ja, für ihre Vollverpflegung in dieser Zeit ist gesorgt.
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0: Queen am Montagabend. Und wer ist denn hier in der Leitung?
1: Hier ist Bruder aus Busco. Ich rufe an wegen dem Grillmeister.
0: Ja, der morgen früh wieder bei Annelie und Markus.
1: Ach,
0: ja?
1: Ach so, ich habe es eben gerade im Radio gehört. Ich dachte, ich bin zu spät.
0: Nee, Sie sind zu früh. Ja.
1: Ach so, alles klar.
0: Versuchen Sie Ihr Glück. Ich drücke die Daumen, ja?
1: Ja, danke schön. Schönen Abend für Sie.
0: Danke, gleichfalls. Tschüss.
1: Ciao.
0: Und jetzt erstmal die Meldungen. Wir haben es genau 18.30 Uhr.
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3: Mit Isabel Schilker. Guten Abend. So kann es nicht weitergehen. Das machen nun Südbrandenburgs Kreiselternräte in einem gemeinsamen Brandbrief deutlich. Weil der Kernunterricht laut Bildungsministerium ab August nicht mehr an allen Schulen gesichert sei, bestehe Gefahr, dass Brandenburger Schulabschlüsse nicht mehr überall anerkannt werden. Nun muss gehandelt werden, so Maik Heine vom Kreiselternrat Elbe-Elster.
4: Die schnellste Maßnahme wäre jetzt sofort, weil ja in den Kita-Bereichen pädagogisches Fachpersonal frei wird, weil die Kitas ja leerer werden, weil es nicht genügend Kinder gibt. Und dieses Personal mit in den Schulen schnellstmöglich zu integrieren, um die Lehrer von den administrativen Aufgaben zu entlasten, sodass mehr Unterricht vor Ort stattfinden kann.
3: Das Bildungsministerium brauche ein Konzept, um dem Engpass zu begegnen, so die Elternräte. Insgesamt 17 Premieren hält die neue Spielzeit am Staatstheater Cottbus für Zuschauer bereit. Heute beginnt der Kartenvorverkauf für die neue Saison. Was es ab September zu sehen und zu hören gibt, weiß Martin Schneider.
5: Klassiker wie Romeo und Julia sowie Robin Hood, aber auch neue Inszenierungen, etwa die deutsch-rumänische Kooperation Das Urteil, werden gezeigt. Beliebte Formate wie die Cottbuser Walzernacht, Familienkonzerte oder Videogames in Konzert kehren zurück. Mit der neuen Spielzeit beginnt auch der neue Intendant Berthold Schneider seine Arbeit. Er will stärker mit der Stadtgesellschaft in Kontakt treten. Dafür soll auch die Inszenierung Jutta sorgen, die nicht nur am Theater, sondern auch in der Stadt, im Karl-Blechen-Park oder am Ernst-Mucke-Platz gezeigt wird.
3: Mit einer Anzeige wegen fahrlässiger Brandstiftung muss eine Familie in Mühlberg nun umgehen. Wie die Polizei heute mitteilte, wehte der Wind am Wochenende so stark, dass während ihrer Garten-Grillparty Funken vom Grill in der Hecke gelandet waren. Der Brand konnte mit dem Gartenschlauch zwar schnell gelöscht werden und die gerufene Feuerwehr wieder abfahren. Trotzdem weist die Polizei darauf hin, nicht nur der Sicherheitsabstand, auch die aktuellen Wetterbedingungen sollten beim Grillen oder bei Lagerfeuer beachtet werden.
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3: Aktuell 17 bis 19 Grad in der Region. Der Wind weht auch heute noch weiter, also den Grill am besten erst morgen anschmeißen. Da wird es auch wärmer und sonniger bei maximal 22 Grad. Ab Donnerstag dann noch wärmer, bis zu 30 Grad sind da möglich.
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0: A2 Magdeburg Richtung Berlin zwischen Wollin und Brandenburg ist wegen Instandsetzungsarbeiten nur die linke Spur für Sie frei. A10, der südliche Berliner Ring, die Anschlussstelle Königswusterhausen ist wegen Bauarbeiten auf der B179 in beiden Richtungen gesperrt. Der Verkehr wird in den nächsten 3 Wochen über Niederlehme umgeleitet. Bitte Vorsicht, hier staut es sich in Richtung Dreieck Spreeau auf der Standspur. Wenn möglich, fahren Sie am Schönefelder Kreuz über die A13 Rago nach Königswusterhausen. Dann aufpassen bitte im Landkreis Oberhavel. Auf der Straße zwischen Marwitz und Hennigsdorf liegen in beiden Richtungen Holzteile auf der Fahrbahn. Stadtverkehr Berlin, A100 Stadtring Richtung Treptow. Zwischen Kreuz Schöneberg und Albuinstraße sind 2 Spuren nach einem Unfall dicht. Wir haben 1 Stunde Stau ab Kurfürstendamm. Und Blitzer in der Ortslage Dubrow im Landkreis Oder-Spree Richtung Mürose und in Eberswalde im Landkreis Barnim. Breite Straße stadteinwärts aus Richtung Angermünde kommend. 0331 70 98 101. Die Nummer vom Antenne Verkehrsservice, falls Sie noch was für uns haben sollten. Und ansonsten gute Fahrt.
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0: Und ich sage hi, hi, hi jetzt mit Sandra. Schönen guten Abend.

0: die Beatles am Montagabend, 10 Minuten nach 7:30. Es ist gerade mal wieder eine Diskussion entbrannt um Soldaten an Brandenburger Schulen. Jugendoffiziere der Bundeswehr sind ja regelmäßig unterwegs im Land, um über die Arbeit der Armee zu informieren. Das gefällt aber längst nicht allen. Manche Eltern finden, dass die Kinder da unangemessen beeinflusst werden könnten. Jetzt unterstützt aber auch das Brandenburger Bildungsministerium diese Schulbesuche. Unsere Reporterin Amelie Ernst kann uns sagen, warum.
1: Also Brandenburgs Bildungsminister Gordon Hoffmann von der CDU, der sagt, er will Jugendliche besser bei der Meinungsbildung unterstützen. Deshalb arbeitet sein Ministerium jetzt also ab sofort zusammen mit der Bundeswehr und ermöglicht der Bundeswehr zum Beispiel Kontakte zu weiterführenden Schulen.
2: Gerade in Zeiten, wo es eben auch darum geht, Resilienz zu entwickeln, Verteidigungsfähigkeit zu stärken, ist es aus meiner Sicht wichtig, dass man mit jungen Menschen über die Fragen redet, die sie umtreiben. Und da braucht es eben auch Partner, die das aus dem eigenen Erleben vielleicht auch nochmal mit einem anderen Blick glauben. Erzählen können.
1: Also Jugendoffiziere von der Bundeswehr, die halten dann Vorträge vor Schulklassen oder kommen für ein- oder mehrtägige Seminare an die Schulen. Das gab es ja auch bisher schon, muss man sagen, aber eben nur da, wo die Schulleitung oder die Lehrkräfte dann aktiv gefragt haben bei der Bundeswehr. Jetzt kann auch die Bundeswehr ihrerseits aktiv werden.
0: Da geht es dann natürlich auch um Fragen rund um den Wehrdienst. Jeder junge Mann bekommt ja jetzt zum 18. Geburtstag einen Fragebogen, den er ausfüllen muss. Auch darüber wird bei diesen Schulbesuchen gesprochen. Aber heißt es nicht generell, Schulen müssen neutral bleiben, auch beim Thema Bundeswehr?
1: Ja, das sei auch weiterhin gegeben, haben der Bildungsminister und die Vertreter der Bundeswehr heute gesagt. Die kennen natürlich die Vorwürfe, ne? Also einseitige Einflussnahme auf Jugendliche, Werbung für die Truppe. Aber das sei bei den Schulveranstaltungen nicht der Fall, sagt Sebastian Noting. Das ist der zuständige Fachbereichsleiter Ost bei der Bundeswehr.
3: Wir unterliegen aber auch dem Beutelsbacher Konsens. Das heißt, keine Überwältigung mit Meinungen, die man selber vielleicht hat. Auch nicht, das Vertreten, nur in der reinen Bundeswehrperspektive, sondern was kontrovers diskutiert wird in der Gesellschaft, muss auch kontrovers dargestellt werden.
1: Also es geht um so Themen wie Wehrdienst, um den Ukraine-Krieg, um Aufrüstung. Da gäbe es ganz viele Fragen bei den Schülern, heißt es, aber man frage eben nicht, wer kommt jetzt zur Bundeswehr demnächst oder schreibe irgendwelche Namen auf. Diese Veranstaltungen seien keine Nachwuchsrekrutierung, aber da wird sicherlich noch an der einen oder anderen Schule Diskussionen geben.
0: Also die Bundeswehr an der Schule ist hier und dort ein Reizthema. Danke, Amelie Ernst.

0: war einer ihrer letzten Hits vor ihrer Trennung 1996. How deep is your love? Ja, manchmal ist die Liebe dann einfach nicht mehr so stark. Take that bei Antenne Brandenburg. Wir haben es 7:11.
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1: Im Studio Mischa Frinke, guten Abend. Brandenburgs Schulen kooperieren mit der Bundeswehr. Junge Offiziere kommen zukünftig in den Unterricht, um mit den Schülern über Sicherheitspolitik, Konflikt und Krisenbewältigung zu sprechen. Bildungsminister Hoffmann und der Kommandeur des Landeskommandos Brandenburg, Scholtka, haben dazu heute eine Vereinbarung geschlossen. Mehr dazu von Amelie Ernst.
2: Gerade junge Menschen machten sich viele Gedanken zu Fragen von Krieg, Frieden und Sicherheit, so Bildungsminister Hoffmann. Deshalb wolle sein Haus die Arbeit der Jugendoffiziere an den Schulen verbindlicher als bisher unterstützen. Das Angebot der Informationsveranstaltungen bleibe aber freiwillig. Es gebe für die Schulen weiterhin keine Pflicht, die Bundeswehr in den Unterricht einzuladen. Jugendoffiziere informierten über sicherheitspolitische Fragen, wie beispielsweise den Ukraine-Krieg und den Wehrdienst, zu Oberst Nikolaus Scholtka, der Kommandeur des Landeskommandos. Durch die Kooperationsvereinbarung kann die Bundeswehr über das Bildungsministerium künftig direkt Kontakt mit den Schulen aufnehmen. Die Berliner Bildungsverwaltung hatte vor wenigen Tagen eine ähnliche Vereinbarung geschlossen.
1: Die Oder braucht bis zur vollständigen Erholung noch mehrere Jahre. Das haben Wissenschaftler und Bundesumweltminister Schneider heute übereinstimmend in Schwedt mitgeteilt. Im August 2022 war bei Niedrigwasser die giftige Goldalge massenhaft aufgetreten. Daraufhin verendeten geschätzt 1000 Tonnen Fische sowie große Mengen Muscheln und Wasserschnecken. Als Ursache gelten Salze aus dem Bergbau, die von polnischer Seite in die Oder geleitet wurden. In Brandenburg leben aktuell so viele Elche wie noch nie. Experten gehen davon aus, dass es mindestens 5 Tiere sind, darunter wahrscheinlich sogar ein Geschwisterpaar. Einzelheiten von Carsten Steinmetz.
3: Dass wir so viele Elche in Brandenburg haben, ist bemerkenswert. Das ist die Einschätzung der Biologen an der Hochschule für nachhaltige Entwicklung in Eberswalde. Die beobachtet zusammen mit dem Landeskompetenzzentrum Forst die Elchwanderungen in Brandenburg. Gesichtet wurden die Tiere im Oder-Spree-Kreis und im Barnim. In der Nute-Nieblitz-Region ist weiter der schon bekannte Elch Bert unterwegs. Dazu kommt das Geschwisterpaar, das im Raum Grünheide entdeckt worden ist. Die Experten gehen davon aus, dass Elche womöglich wieder dauerhaft in Brandenburg heimisch werden könnten.
1: Der Sohn von Norwegens Kronprinzessin Mette-Marit will Berufung gegen das heutige Urteil wegen Vergewaltigung einlegen. Borg Høiby sei weiter der festen Überzeugung, unschuldig zu sein, sagte sein Anwalt, nachdem er seinen Mandanten im Gefängnis besucht hatte. Aus Oslo, Jana Sinram.
4: Das Osloer Bezirksgericht hatte Høiby heute früh in 34 von insgesamt 40 Anklagepunkten schuldig gesprochen. Vom Vorwurf zweier weiterer Vergewaltigungen sprach es ihn aus Mangel an Beweisen frei. Der älteste Sohn der norwegischen Kronprinzessin ist nicht Teil der Thronfolge. Das Urteil ist nach Einschätzung von Beobachtern trotzdem eine Belastung für das norwegische Königshaus. Mette-Marit steht selbst wegen ihrer Kontakte zum US-Sexualstraftäter Jeffrey Epstein in der Kritik. Sie ist schwer krank und steht auf der Warteliste für eine Lungentransplantation.
1: Soweit die Antenne Brandenburg Nachrichten. 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
5: Ja, Brandenburg ist auf dem Weg Richtung Hochsommer. Aktuell ist es noch angenehm frisch bei 16 Grad in Templin, 18 in Cottbus, 19 Grad in Luckenwalde. Der Wind weht weiterhin mäßig bis frisch. Nachts ziehen dann Wolken oder weiter Wolken ins Land. Es gibt möglicherweise auch ein paar Schauer, aber meist bleibt es trocken. Es kühlt runter auf 10 bis 7 Grad. Morgen am Dienstag starten wir dann oft mit Wolken. Dann kommt die Sonne, abends eventuell im Fläming und Elbe-Elster ein paar Schauer, das bei maximal 22 Grad morgen und dann am Mittwoch schon 26 und Freitag sogar 30 bis 34 Grad.
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5: Vorsicht bitte auf der B1 Küstrin-Kietz Richtung Müncheberg. Zwischen dem Grenzübergang Küstrin-Kietz und dem Abzweig nach Küki selbst gibt es Behinderungen nach einem Unfall. A2 Magdeburg Richtung Berlin. Zwischen Wollin und Brandenburg ist wegen Instandsetzungsarbeiten nur die linke Spur frei. A10, der südliche Berliner Ring, die Anschlussstelle Königs Wusterhausen, ist wegen Bauarbeiten auf der B179 in beiden Richtungen gesperrt. Der Verkehr wird in den nächsten 3 Wochen über Niederlehme umgeleitet. Vor der Ausfahrt Niederlehme müssen Sie mit Stau rechnen. Wenn möglich, fahren Sie am Schönefelder Kreuz über die A13 Rago nach Königs Wusterhausen. Dann Vorsicht bitte in Erkner. Auf der Bahnhofstraße zwischen Woltersdorfer Landstraße und Kreisverkehr arbeitet die Ampelanlage fehlerhaft. Stadtverkehr Berlin. A100 Stadtring Richtung Treptow. Zwischen Kreuz Schöneberg und Albuinstraße sind zwei Spuren nach einem Unfall dicht. Wir haben eine halbe Stunde Stau ab Kurfürstendamm. Und die Blitze erwarten Sie unter anderem auf der A9 Richtung Leipzig zwischen Niemeck und Leinmarzehns und auf der A13 Richtung Dresden in Höhe Kittlitz. Schnell und aktuell der Antenne Verkehrsservice. Und falls Sie noch was sichten sollten unterwegs, 0331 70 98 101. Danke schon mal und Ihnen eine gute Fahrt.
6: Unser Sandmännchen. Womit kommt das Sandmännchen heute? Mit der Dampflok. Das Sandmännchen hat dir eine Geschichte mitgebracht.
7: Licht an. Es ist Nacht und alle schlafen längst. Auch die kleine Lampe auf der Kommode im Kinderzimmer. Doch plötzlich...
8: Hallo? Ich bin so alleine. Wo bin ich denn nur?
9: Nanu? Nanu, Nanu, Nanu? Ich höre doch etwas. Es ist ja viel zu dunkel.
7: Und knips, schaltet sie sich an.
9: Das ist schon viel besser. Das kommt von dort. Da muss ich doch einmal nachsehen.
7: Die kleine Lampe hüpft den Flur entlang,
9: dum-di-dum-di-dum-di-dum-di-dum-di-dum-di-dum-di-dum.
7: Als plötzlich ein kleiner Apfel vor ihr steht.
9: Was machst du denn hier? Ich hab mich verlaufen. Aha, ein kleiner Apfel, der sich verlaufen hat. Jetzt weiß ich nicht, wie ich wieder nach Hause komme. Wo wohnst du denn? Weiß ich nicht. Und wie willst du denn wieder nach Hause kommen? Weiß ich nicht.
7: Die kleine Lampe überlegt.

0: Ich hab dich schon überall gesucht.
1: Ich hab mich verlaufen.
0: Aber warum bist du denn weggelaufen?
1: Ich wollte in die weite Welt hinaus.
0: Aha.
1: Ich will die Elefanten sehen und die Giraffen und die Affen auch. In Afrika.
0: Bis Afrika ist es aber wirklich weit.
2: Und du hast doch viel zu kurze Beine.
1: Ich wachse ja noch.
0: Dann warten wir noch ein bisschen mit der Wanderung nach Afrika, bis deine Beine lang genug sind.
2: Ich leuchte euch noch ein wenig.
0: Vielen Dank, dass du den Kleinen gefunden hast.
2: Wie gut, dass er mich gefunden hat. Und da sind wir schon.
3: Im Gemüseregal freuen sich die Kartoffeln, der Brokkoli und die Apfelmama, den Kleinen wiederzusehen.
4: Hey, der kleine Apfel ist wieder da.
5: Oh, wie schön. Der kleine grüne Apfel ist wieder da.
2: Oh, wie schön. Kommt schnell herauf.
1: Aber wie sollen wir denn da hinaufkommen?
4: Wir helfen euch.
2: Aha.
3: Die Kartoffeln versuchen sich wie Akrobaten übereinander zu stellen. Doch ihr Turm wackelt und schwankt und fällt schließlich in sich zusammen.
2: Autsch.
0: Wir haben es wenigstens versucht. Was machen wir denn jetzt?
2: Wir rufen die Feuerwehr.
0: Aber es brennt doch gar nicht.
2: Feuerwehr, Feuerwehr, komm schnell her. Feuerwehr, Feuerwehr.
5: Tutata, ich bin schon da.
0: Was wird denn das?
1: Ich weiß es, ich weiß es.
3: Die Feuerwehr fährt ihre lange Leiter aus. Bis ins oberste Fach reicht sie. Bis zur Apfelmama.
5: Bitte sehr, das ist nicht schwer.
3: Schnell klettern der kleine Apfel und sein Papa nach oben.
2: Wie schön, dass du wieder da bist. Stimmt.
0: Vielen Dank, kleines Lämpchen.
2: Vielen Dank, Feuerwehr.
5: Gern geschehen, das war nicht schwer.
2: Da kann ich ja schlafen gehen.
5: Gute Nacht, kleine Lampe.
2: Schlaf schön, kleine Lampe.
0: Dankeschön.
2: Wie gut, dass es so eine Feuerwehr gibt.
5: Gute Nacht, kleine Lampe.
2: Gute Nacht.
0: Gute Nacht.
3: Gute Nacht.
6: Das Sandmännchen hat dir ein Lied mitgebracht.

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1: 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Und mit einem super Song von ABBA, wobei das ist eigentlich eine Untertreibung, ja, der ist sogar Super Trooper.

0: Antenne Brandenburg, hier der Montagabend, 8:11. Und jetzt heißt es hier bei uns wieder, wünscht ihr was?
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0: Jeden Morgen kurz nach 7:30 und jeden Abend kurz vor 7:30 spielen wir Ihren Lieblings-80er. Schreiben Sie uns gern, was Sie hören möchten über die Antenne-App oder rufen Sie durch, so wie Sylvie aus Babelsberg. Sie wünscht sich von Mike Oldfield Pictures in the Dark und dazu hat sie auch eine Geschichte.
2: Das ist ein Titel aus den 80ern, da war ich jung, frisch verliebt, viel tanzen. Und da haben wir diesen Titel halt öfter gehört. Und ich muss auch sagen, dass in letzter Zeit habe ich den sehr selten gehört. Und irgendwann, irgendein Sonntagnachmittag, war der im Radio. Und dann ist mir das wieder eingefallen, dass ich den doch öfter hören möchte.
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0: früh in Guten Morgen Brandenburg.
1: Hast du Geschenkpapier für Kinder für den nächsten Kindergeburtstag da? Und Kräuselband?
2: Nee.
1: Ja, weiß gar nicht, wo es liegt, ne? Jaha, da haben wir dich nämlich wieder.
2: Frag mich nicht noch nach der Schuhgröße meiner Tochter und so.
1: Mhm.
2: Gut, also mag ja was dran sein, dass Frauen zu Hause viel mehr machen als Männer, auch im Jahre 2026.
1: Und
2: noch
1: im Kopf haben, vor allem darum geht's ja.
2: Wir fragen morgen nach, warum das so ist und natürlich auch Sie, ob Sie das von zu Hause auch kennen oder ob sich das bei Ihnen längst geändert hat.
1: 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Lalala.
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0: die 70er mit Terry Jacks, gleich die 80er mit David Bowie, vorher die aktuellen Temperaturen.
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0: 2 Stunden vor Sonnenuntergang, 9:30 wird's duster bei uns im Land. Jetzt aktuell 15 Grad in Stechlin, 17 in Wiesenburg, 18 Grad in Potsdam und Frankfurt. Dazu zum Teil ein kräftiger Wind. Heute Abend und in der Nacht ziehen dann mehr Wolken ins Land. Es kann ein paar Tropfen geben, bleibt aber meist trocken bei Tiefstwerten von 10 bis 7 Grad. Morgen am Dienstag dann erstmal Wolken, aber dann scheint auch die Sonne. Es kann am Abend im Fläming und Elbe-Elsterland regnen, bisschen Regen geben. Das bei Höchstwerten morgen von 19 bis 22 Grad.
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0: Vorsicht bitte auf der A10, dem südlichen Berliner Ring Richtung Dreieck Werder. In der Ausfahrt Ludwigsfelde Ost steht ein kaputtes Fahrzeug im Kurvenbereich. A2, Magdeburg Richtung Berlin. Zwischen Wollin und Brandenburg ist wegen Instandsetzungsarbeiten nur die linke Spur frei. A10, der südliche Berliner Ring. Die Anschlussstelle Königs Wusterhausen ist wegen Bauarbeiten auf der B179 in beiden Richtungen dicht. Der Verkehr wird in den nächsten 3 Wochen über Niederlehme umgeleitet. Vor der Ausfahrt Niederlehme brauchen Sie ein bisschen Geduld. Da kann es Stau geben. Wenn möglich, fahren Sie am Schönefelder Kreuz über die A13 Rago nach Königs Wusterhausen. Dann Vorsicht bitte in Erkner. Auf der Bahnhofstraße zwischen Woltersdorfer Landstraße und Kreisverkehr arbeitet die Ampelanlage fehlerhaft. Und Stadtverkehr Berlin, A100 Stadtring Richtung Treptow. Zwischen Kreuz Schöneberg und Albuinstraße sind 2 Spuren nach einem Unfall gesperrt. Wir haben 1/2 Stunde Stau ab Kurfürstendamm. Und die Blitzer unter anderem auf der A9 Richtung Leipzig zwischen Niemeck und Kleinmarzehns. Und auf der A13 Richtung Dresden in Höhe Kittlitz. Soweit der Antenne Verkehrsservice. Falls Ihnen noch was auffällt, 0331 70 98 101. Dankeschön, gute Fahrt.
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0: eine wichtige Meldung vom Antenne-Verkehrsservice. Zwischendurch bitte Vorsicht auf der A115 Dreieck Funkturm Richtung Dreieck Nutetal. Zwischen Kleinmachnow und Potsdam-Babelsberg liegt ein Reifenteil auf der Fahrbahn. Kommen Sie hier bitte gut und sicher dran vorbei. Das war Pink bei Antenne Brandenburg. Und wir sind jetzt zur Nachbesprechung verabredet. Heiko und Jörg gehen jetzt nochmal den Fernsehabend von gestern durch. Ja, mit dem ersten Deutschlandspiel bei der Fußball-Weltmeisterschaft.
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2: Oh, Heike, das war ein Abend.
3: Ja, ja, dass Deutschland gestern gewonnen hat, war nicht zu überhören. Was war denn das für eine komische Fanfare, die du und Freddy da immer angemacht habt?
2: Ach du Fanartikel, so eine komische Tute mit 5 Glöckchen und einer Rassel dran.
3: Und was gab's zu essen?
2: Lachs, Fanartikel aus der Kühltheke. Ein Stück Lachs in schwarz, ins in rot und ins...
3: In Gold, schon klar. Und gab's Blue Curaçao, wie Freddy versprochen hat?
2: Na sichi, Mann, die haben wir alle gemacht.
3: Das Getränk oder die Mannschaft?
2: Beides, Heiki, beides. Die Nationalelf setzt auf Männer wie uns.
3: Natürlich, Männer mit Tröten, ganz wichtig.
2: Du, ich mein das ernst. Wir sind der Grund, warum Deutschland gewonnen hat. Die Vollblutfans, die sich für nichts zu schade sind. Tröte, Lachs, Chips, das volle Programm.
3: Genau.
2: Doch, Heike, kick mal. Mein DFB-Fanschlüpper. Den hab's gratis. Beim Kauf von 5 Tröten, 3 Deutschlandlachsen und 3 Tüten schwarz-rot-goldenen Chips. Die haben uns den Sieg gebracht.
3: Jörgi, wenn du jetzt nicht sofort die Hose wieder hochziehst, dann guckst du das nächste Deutschlandspiel mit unserer Nachbarin von gegenüber, die uns gerade schon mit riesen Ohren durchs Fenster beobachtet.
2: Ach du grüne Neune.
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0: und am Montagabend, der sich noch recht angenehm für Sie gestalten möge, mit Musik en masse gleich nach 20 Uhr. Morgen früh ab 5 gibt es dann gleich zum Frühstück wieder Bratwurst und Kartoffelsalat für Sie. Unsere Grillpakete zur Weltmeisterschaft bei Annelie und Markus in Guten Morgen Brandenburg. Mein Name Olaf Kosert, wünsche Ihnen jetzt noch einen ganz schönen Abend hier bei uns.
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1: Im Studio Mischa Frenke, guten Abend. Im Brandenburger Landtag hat sich heute zum ersten Mal ein runder Tisch gegen Antisemitismus getroffen. Ziel ist der bessere Austausch zwischen jüdischen Gemeinden, Bildungseinrichtungen und Politik. Zum Auftakt ging es bei der Diskussion darum, Antisemitismusprävention fest in die Lehrerausbildung aufzunehmen. Außerdem sollen Schulleitungen besser auf antisemitische Vorfälle vorbereitet werden. Der runde Tisch soll künftig zweimal im Jahr zusammenkommen. Ein Berliner Polizist darf nicht in den gehobenen Dienst, weil er Fraktionschef der AfD in einer Brandenburger Gemeinde ist. Das hat das Berliner Verwaltungsgericht im Eilverfahren entschieden. Es bestünden begründete Zweifel an der Verfassungstreue des Mannes, erklärte das Gericht heute. Der Mann hatte sich nach 24 Jahren im Dienst des Landes für den gehobenen Dienst der Kriminalpolizei beworben. Das Land Berlin zog Ende März eine vorläufige Zusage zurück. Daraufhin hatte der Mann geklagt. Das geplante Rahmenabkommen zwischen den USA und dem Iran ist offenbar schon vor der offiziellen Unterzeichnung am Freitag digital unterschrieben worden. Nach Angaben aus Washington haben US-Präsident Trump und sein Vize Vance das Dokument elektronisch signiert. Auf iranischer Seite soll die Unterschrift von Parlamentspräsident und Chefunterhändler Ghalibaf stammen. Eine Bestätigung aus Teheran gibt es noch nicht. Das Abkommen sieht nach iranischen Angaben ein Ende aller Kampfhandlungen vor. Außerdem soll die Schifffahrt durch die Straße von Hormuz wieder uneingeschränkt möglich sein. Mehr als 4000 Athleten mit geistiger und mehrfacher Behinderung nehmen ab heute an den Special Olympics teil. In den kommenden 6 Tagen lang messen sie sich im Saarland in mehr als 20 Sportarten. Auch Brandenburger Sportler sind dabei. Für die Sportler sind diese Wettbewerbe sehr wichtig, betonte der Präsident der Special Olympics Deutschland in Brandenburg, Matthias Pietschmann.
2: Ist es ja, dass man auf so eine nationale Meisterschaft und eventuell auch auf ein Ticket fürs Nationalteam 4 Jahre trainiert, 4 Jahre zu kleinen Wettkämpfen geht und dann auch zu Landesmeisterschaften geht, um sich letztendlich zu qualifizieren für die nationalen Spiele. Das Ziel der Übungsleiter, der Trainer und natürlich der Sportler ist, immer auch zu solchen Großveranstaltungen zu kommen, um einfach teilzuhaben und auch, wenn es geht, natürlich seinen Erfolg zu haben.
1: Die offizielle Eröffnungsfeier in Saarbrücken beginnt um 20.15 Uhr. Bei der Fußball-Weltmeisterschaft ist soeben das Spiel zwischen Europameister Spanien und dem Außenseiter Kap Verde zu Ende gegangen. Überraschenderweise endet die Partie 0:0. Soweit die Antenne Brandenburg Nachrichten. 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Noch ein kurzer Blick aufs Wetter. Heute Abend weiter vielerorts freundlich. Temperaturen aktuell bei 17 Grad in Zehdenick und 19 Grad in Nauen. Auch in der Nacht bleibt der Himmel erstmal klar, bevor es später dichte Wolken durchziehen. Auch da bleibt es trocken bei 10 bis 7 Grad. Und morgen erst Sonne, dann Wolken, meistens trocken bei 19 bis 22 Grad.
3: Und das ist der Verkehrsservice für den ARD-Abend. Die A71 Sangerhausen Richtung Schweinfurt zwischen Oberhof und Suhl-Zeller-Mehlis wegen Wartungsarbeiten im Tunnel Hochwald bis morgen früh ca. 6 Uhr gesperrt. Die A100 Berliner Stadtring Richtung Treptow zwischen Detmolder Straße und Albuinstraße 3 Kilometer Stau nach einem Unfall. Die B101 Freiberg-Meißen ist zwischen Görna und dem Abzweig Mähren nach einem Unfall gesperrt. Auf der B96 in Berlin ist der Tiergartentunnel bis ca. 5.30 Uhr in der Früh gesperrt. Das war's. Ich wünsche eine gute Fahrt durch den Abend.
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3: Mit Markus Poschlott. Ich grüße Sie aus Magdeburg. Hallo.

Das sind CCR und Proud Mary. Der ARD-Abend in dieser Woche vom MDR aus Magdeburg. Und aus Sachsen-Anhalt geht's jetzt einmal rüber in die Niederlande. Eine Hymne für die Stadt Rotterdam kommt jetzt, die aber eigentlich gar keine Hymne für die Stadt Rotterdam ist. 1996 bringen die Briten von The Beautiful South den Song raus, Rotterdam or Anywhere. Und die Menschen in Rotterdam, die jubeln. Aber inhaltlich geht's eigentlich gar nicht so sehr um die Stadt, also eigentlich überhaupt nicht. Es wird ja auch von Rom und von Liverpool zum Beispiel gesungen in dem Song. Rotterdam ist hier tatsächlich eher symbolisch gemeint. Die Botschaft lautet nämlich, spielt eigentlich keine Rolle, wo man ist. Wenn die Beziehung nicht funktioniert, hilft auch ein Ortswechsel nicht. Wie immer, es geht am Ende um die Liebe. Ja. Aber bis heute halten viele Niederländer diesen Song für eine absolute Liebeserklärung an ihre Stadt, an Rotterdam. Auch wenn der Sänger schon mehrfach erklärt hat, nee, wirklich, das ist Zufall. Es klingt einfach gut, es hat gut gepasst bei dem Song. The Beautiful South im ARD-Abend.

Das ist Depeche Mode. Klar, Enjoy the Silence. Das ist der ARD-Abend. Und jetzt geht's um diese schottische Sängerin hier. Ganz klar, Amy McDonald hat Deutschland wirklich in ihr Herz geschlossen, seitdem sie 2007 mit dieser Nummer rausgekommen ist. Seitdem besucht sie uns regelmäßig. Im Grunde reicht ihr auch eine Gitarre als Begleitung. In der Regel hat sie aber eine Band dabei und manchmal eben auch das richtig große Sinfonieorchester. Auch das haben wir schon erlebt. Vor einem guten Jahr kam diese Nummer raus. Is this what you've been waiting for? Ist es das, worauf du gewartet hast? Und die Fans sagen sich, genau darauf haben wir gewartet. Denn in diesem Sommer ist sie wieder auf Tour. Im August ist sie zum Beispiel in Halle an der Saale, in Bonn, in Dresden, Bruchsal oder auch in Bochum live zu erleben. Die günstigsten Tickets gibt's ab gut 60 Euro. Und jetzt hier im ARD-Abend, völlig for free, ohne 60 Euro zu bezahlen, Amy McDonald mit Mr. Rock'n'Roll. Guten Abend.

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3: Es ist 20.31 Uhr. Und das ist der Verkehrsservice für den ARD-Abend. Die A71 Sangerhausen Richtung Schweinfurt zwischen Oberhof und Suhl-Zellermelis wegen Wartungsarbeiten noch bis 6 Uhr morgens gesperrt. Die A100 Berliner Stadtring Richtung Treptow zwischen Innsbrucker Platz und Alboinstraße 2 Kilometer Stau nach einem Unfall. Die B101 Freiberg-Meißen zwischen Görna und dem Abzweig Mähren nach einem Unfall gesperrt. Und auf der B96 in Berlin. Hier ist der Tiergartentunnel bis ca. 5.30 Uhr in der Früh gesperrt. Auch das beidseitig. Gute Fahrt.
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3: Mit Markus Poschlott und den Pet Shop Boys. C'est à vida, eh. Guten Abend zusammen.

Es ist 20.34 Uhr. Achtung, es gibt einen Falschfahrer in Sachsen-Anhalt auf der B81, Halberstadt Magdeburg. Zwischen Langwedding und der A14-Auffahrt Magdeburg-Sudenburg ist ein Falschfahrer unterwegs. Bitte fahren Sie äußerst rechts und überholen Sie nicht. Nochmal Obacht, Falschfahrer auf der B81, Halberstadt Magdeburg. Zwischen Langwedding und der A14-Auffahrt Magdeburg-Sudenburg ist ein Falschfahrer unterwegs. Fahren Sie äußerst rechts. Und lassen Sie das Radio an. Wir melden, sobald die Gefahr vorüber ist.

0: Da ist es 9:09. Das ist der ARD-Abend. Achtung, sagt er nochmal, Vorsicht vor dem Falschfahrer auf der B81, Halberstadt Magdeburg zwischen Langwedding und der A14, Auffahrt Magdeburg-Sudenburg, ist weiterhin der Falschfahrer unterwegs. Fahren Sie bitte äußerst rechts und überholen Sie nicht. Wir melden hier im Radio, sobald die Gefahr vorüber ist. Wir wünschen Ihnen eine gute Fahrt durch diesen Abend. Und Sie wissen ja, wir haben immer ein offenes Ohr für Sie. Wenn Sie was auf dem Herzen haben, sich melden wollen bei uns, können Sie das gerne tun. Auch mit dem, was Sie heute beschäftigt hat, gerne doch. Indem Sie uns einfach eine Mail schreiben. ard-abend@mdr.de. Oder, wenn Sie lieber sprechen wollen, auch kein Problem, klingeln Sie einfach durch. Das ist unsere kostenfreie Nummer direkt zu uns ins Studio. 0800 80 80 110. Dankeschön.
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Das ist der ARD-Abend mit Musik von Limahl. Und ich muss weiterhin hier nochmal auf den Knopf drücken. Der Falschfahrer ist weiterhin unterwegs. Bitte Vorsicht auf der B81, Halberstadt Magdeburg zwischen Langwedding und der A14 Auffahrt Magdeburg-Sudenburg. Ein Falschfahrer, fahren Sie äußerst rechts. Überholen Sie nicht. Wir melden, sobald die Gefahr vorüber ist. Und spielen Musik aus dem Jahr 74 von der Hughes Corporation.

dem ARD-Abend. Und kurz vor den 21 Uhr Nachrichten kommt die gute Nachricht, die Entwarnung von der B81 Halberstadt Magdeburg. Kein Falschfahrer mehr zwischen Langwedding und der A14 Auffahrt Magdeburg-Sudenburg. Da haben Sie wieder freie Fahrt. Ich wünsche Ihnen eine gute Fahrt.

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1: Mit Mischa Frinke, es ist 21 Uhr. Brandenburgs Schulen kooperieren mehr mit der Bundeswehr. Zukünftig kommen junge Offiziere in die Schulen, um über Sicherheitspolitik, Konflikt- und Krisenbewältigung aufzuklären. Das haben Bildungsminister Hoffmann und der Kommandeur des Landeskommandos Brandenburg, Scholtka, heute vereinbart. Gerade junge Menschen machten sich viele Gedanken zu Fragen von Krieg, Frieden und Sicherheit, so Bildungsminister Hoffmann.
2: Da braucht es eben auch Partner, die das aus dem eigenen Erleben vielleicht auch nochmal mit einem anderen Blick glaubhafter erzählen können. Und insofern ist natürlich klar, dass der Beutelsbacher Konsens hier eben auch berücksichtigt wird. Es darf nicht dazu führen, dass Jugendliche überwältigt werden oder einseitig manipuliert werden. Und es muss auch sichergestellt werden, und das machen die Lehrkräfte dann eben auch, dass verschiedene Perspektiven auch kontrovers diskutiert und eingebracht werden.
1: Die Teilnahme an Informationsveranstaltungen bleibe aber freiwillig, so Hoffmann. Im Brandenburger Landtag hat sich heute zum ersten Mal ein runder Tisch gegen Antisemitismus getroffen. Ziel ist der bessere Austausch zwischen jüdischen Gemeinden, Bildungseinrichtungen und Politik. Unter anderem ging es darum, Antisemitismusprävention fest in die Lehrerausbildung aufzunehmen. Außerdem sollten Schulleitungen besser auf antisemitische Vorfälle vorbereitet werden. Der runde Tisch soll künftig zweimal im Jahr zusammenkommen. Rund 150 Athleten aus Brandenburg mit geistiger und mehrfacher Behinderung sind ab heute im Saarland gefragt. Dort beginnen gerade die Special Olympics. 6 Tage lang messen sich rund 4000 Sportler in mehr als 20 Disziplinen. Es ist das größte Multisport-Event dieser Art und anders als die Paralympics, erklärt der Präsident der Special Olympics Deutschlands in Brandenburg, Matthias Pietschmann.
3: Paralympics kümmert sich mehr um die Menschen, die eine körperliche Beeinträchtigung haben. Bei uns, bei Special Olympics, geht es wirklich um die Menschen mit geistiger und mehrfacher Behinderung. Und das macht uns sehr viel Spaß, das macht den Teilnehmern sehr viel Spaß. Und hier ist es nicht ganz so ernst, weil es nicht nur um den Leistungsaspekt geht. Hier geht es eben auch darum, Teil zu sein dieser Gemeinschaft und einfach im Wettbewerb zu stehen und sich auch zu messen.
1: Bei der Fußball-Weltmeisterschaft ist das Spiel zwischen Spanien und Kap Verde mit einem Unentschieden zu Ende gegangen. Der amtierende Europameister kam in Atlanta gegen die Mannschaft aus dem kleinen Inselstaat nicht über ein 0:0 hinaus. In diesen Minuten beginnt in Seattle die Partie Belgien gegen Ägypten. Die ARD überträgt live. Soweit die Antenne Brandenburg Nachrichten. 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Noch kurz zum Wetter. Heute Abend vielerorts freundlich, bisschen frisch durch den Wind. Aktuell 14 Grad in Fürstenberg, 15 Grad in Neuruppin, 16 Grad in Eberswalde und 17 Grad in Potsdam. In der Nacht bleibt der Himmel erst noch klar, später ziehen dann dichtere Wolken durch. Es bleibt aber meist trocken bei 10 bis 7 Grad. Morgen dann erst bewölkt, später mehr Sonne, nachmittags wieder dichter bewölkt, aber meistens bleibt es trocken, dazu maximal 19 bis 22 Grad und am Mittwoch ähnlich mit maximal 24 Grad.
4: Und das ist der Verkehrsservice für den ARD-Abend. Zunächst einmal die Entwarnung für die B81 Halberstadt-Magdeburg zwischen Langenwedding und der A14 Auffahrt Magdeburg-Sudenburg. Kein Falschfahrer mehr unterwegs. Dann schauen wir auf die A1 Lübeck Richtung Hamburg zwischen Bad Oldesloe und dem Kreuz Barkter Heide wegen Bergungsarbeiten gesperrt. A40 Duisburg-Essen zwischen Mülheim-Winkhausen und Mülheim-Heißen. In beiden Richtungen bis zum 22. Juni gesperrt. Auf der A40 Essen Richtung Dortmund im Kreuz Dortmund West ist die Verbindung zur A45 Richtung Dortmund bis 5 Uhr morgen früh gesperrt. A71 Sangerhausen Richtung Schweinfurt zwischen Oberhof und Suhl-Zeller-Mehlis wegen Wartungsarbeiten bis 6 Uhr gesperrt. Die A100 Berliner Stadtring Richtung Treptow zwischen dem Kreuz Schönberg und Alboinstraße Stau nach einem Unfall. 10 Minuten kommen da oben drauf. Nach Unfällen sind außerdem gesperrt die B4 GVN Uelzen zwischen Wesendorf und Großösing und die B101 Freiberg-Meißen zwischen Görna und dem Abzweig Mähren. Dann auf der B96 in Berlin ist der Tiergartentunnel gesperrt bis 5:30 morgen früh. Das war's. Ich wünsche eine gute Fahrt.
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4: Mit Markus Poschlott am Mikrofon. Viele Grüße hier vom MDR in Magdeburg.

0: Musik aus Manchester von Take That Back for Good im ARD-Abend. Und gleich gibt's bei uns brandneue Musik. Und zwar von Taylor Swift. Sie hat nämlich den Soundtrack zum ganz neuen Film Toy Story 5 geschrieben. Da kommt tatsächlich der fünfte Teil jetzt in die Kinos. Ende Juli ist es bei uns in Deutschland soweit. Und sie hat den Song dazu beigesteuert. Und das war lange, lange, lange geheim. Also selbst die Leute, so liest man es zumindest, die direkt am Film mitgearbeitet haben, haben erst kurz vor der Veröffentlichung davon erfahren, dass Taylor Swift genau diesen Song dazu beisteuert. I knew it, I knew you. So heißt der Song aus Toy Story 5. Gibt es gleich bei uns, vorher aber noch einen alten Klassiker aus dem Jahr 1970. Das Album heißt Bridge Over Troubled Water und da weiß natürlich der Musikauskenner natürlich, das sind Simon & Garfunkel. Wir spielen den Song Cecilia.
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Brandneu und immer die Mundharmonika mit dabei. Da merkt man ihre Country-Vergangenheit. Taylor Swift ist das gewesen mit ihrem brandneuen Song I Knew It, I Knew You. Neuer Soundtrack für Toy Story 5. Noch gute 4-5 Wochen, dann ist es soweit. Dann gibt es den Film auch bei uns im Kino. So. Hier läuft auch gerade ein Film im Fernsehen. Belgien gegen Ägypten. Wir spielen WM und es steht nach 19 Minuten 0-0.

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8: 9:30. Und das ist der Verkehrsservice für den ARD-Abend mit der A40 Duisburg-Essen zwischen Mülheim-Winkhausen und Mülheim-Heißen in beiden Richtungen eine Vollsperrung bis zum 22. Juni. Die A40 Essen Richtung Dortmund ist im Kreuz Dortmund-West. Da ist im Kreuz Dortmund-West, jetzt habe ich es, die Verbindung zur A45 Richtung Dortmund bis 5 Uhr morgen früh gesperrt. Die A71 Sangerhausen Richtung Schweinfurt zwischen Oberhof und Suhl-Zeller-Mehlis wegen Wartungsarbeiten im Tunnel bis ca. 6 Uhr gesperrt. Die A100 Berliner Stadtring Richtung Treptow zwischen dem Kreuz Schöneberg und Alboinstraße Stau nach einem Unfall plus 10 Minuten. Die A111 Oranienburg Berlin-Charlottenburg zwischen Schulzendorfer Straße und am Festplatz Tunnelwartungsarbeiten bis 5 Uhr beidseitig die Vollsperrung. Dann gesperrt die B4 Gifhorn-Uelzen zwischen Wesendorf und Groß-Ösing nach einem Unfall. Und auch auf der B101 gab es einen Unfall Freiberg-Meißen zwischen Görna und dem Abzweig Mähren, auch eine Vollsperrung. Auf der B96 in Berlin ist der Tiergartentunnel bis ca. 5:30 in der Früh gesperrt. Und damit wünschen wir eine gute Fahrt durch den Abend.
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8: Mit Markus Poschlott, Nabend zusammen.

0: dürfen wir einen der berühmtesten Spieler Deutschlands mal fragen, warum das Spiel verloren wurde?
1: Oh, wir kein Tor geschossen haben und nicht alles, glaube ich, aus uns herausgeholt haben, was möglich ist.
2: Können Sie das ein bisschen konkretisieren? Was hat Ihnen exakt gefehlt?
1: Eier.
2: Die Mannschaft hat sich nicht gewehrt. Die Mannschaft hat nicht das gezeigt, was Sie schon seit Wochen eingefordert haben. Habe ich Sie richtig verstanden?
1: Ich sage ja Eier, wir brauchen Eier. Wenn Sie wissen, was das heißt.
0: Wir erinnern uns alle an dieses Kultinterview. Oliver Kahn, heute wird er 57 Jahre alt. Eier, wir brauchen Eier. Alles Gute zum Geburtstag. Wir gucken auch gleich wieder zur WM. Da ist nämlich gleich Halbzeit bei Belgien gegen Ägypten. Auch das haben wir natürlich für Sie heute Abend im Blick.

D-Abend sind noch gute 2,5 Minuten. Dann ist auch Halbzeit beim Spiel Belgien-Ägypten bei der WM. Spielstand aktuell Belgien 0, Ägypten 1. Und damit sind schon mehr Tore jetzt schon gefallen als beim Spanien-Spiel heute Abend. Das ist Musik von Sting.

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1: Um 22 Uhr mit Thorsten Altenhöhner. Guten Abend. Im französischen Evian hat der G7-Gipfel begonnen. Die Staats- und Regierungschefs der 7 großen westlichen Industrienationen wollen dabei unter anderem über das neue Rahmenabkommen zwischen den USA und Iran sprechen. Es ist offenbar schon von beiden Seiten digital unterzeichnet worden. Aus Evian, Georg Schwarte.
2: Frankreichs Gastgeber Präsident Macron sagte, sein Land stehe gemeinsam mit den Briten bereit, um sehr, sehr schnell mit einer Mission in der Straße von Hormuz zu handeln. Priorität habe jetzt eine Öffnung der Straße und auch eine zollfreie Passage der Schiffe, was keineswegs sicher scheint. Am späten Abend trifft dann auch der ukrainische Präsident Zelensky in Evian ein. Er wird morgen Vormittag an einer ersten Arbeitssitzung dann zur Lage in der Ukraine zum Kreis der G7 dazustoßen.
1: Die EU hat die Beitrittsverhandlungen mit der Ukraine offiziell aufgenommen. In Luxemburg starteten Vertreter beider Seiten am Abend die Gespräche über den ersten Verhandlungsblock. Dabei geht es zunächst um grundlegende Themen wie Justiz, Rechtsstaatlichkeit und Sicherheit. Die Ukraine muss dabei nachweisen, dass ihre Strukturen EU-Standards entsprechen. EU-Vertreter sprechen von einem historischen Moment und einem wichtigen Schritt auf dem Weg in Richtung EU-Mitgliedschaft. In Deutschland ist Bildung noch immer stark von der sozialen Herkunft abhängig. Das geht aus dem Bildungsbericht hervor, den Familienministerin Prien vorgestellt hat. Dieser Umstand habe sich in den vergangenen 2 Jahren trotz einiger Reformen nicht gebessert, sagte einer der Autoren des Berichtes, der Bildungsforscher Marz, im rbb24 Inforadio. Um Fortschritte zu erzielen, müsse vor allem bei der frühen Bildung angesetzt werden. Der Streit um die nächtliche Schließung des Görlitzer Parks in Berlin-Kreuzberg geht weiter. Die Senatsumweltverwaltung hat wie angekündigt Beschwerde gegen einen Beschluss des Berliner Verwaltungsgerichtes eingelegt. Axel Hofmann.
3: Das Verwaltungsgericht hatte vor 2 Wochen im Eilverfahren entschieden, dass der Park in den Nachtstunden vorerst geöffnet bleiben muss. Vor der nächsthöheren Instanz, dem Oberverwaltungsgericht, will der Berliner Senat nun die Rückkehr zur nächtlichen Schließung erreichen. Seit Anfang März war der Görli ab 22 Uhr verriegelt worden. Der Berliner Senat wollte so den Drogenhandel eindämmen. Doch Anwohner sahen dadurch ihre Bewegungsfreiheit unzulässig eingeschränkt und zogen vor Gericht.
1: Spanien ist mit einem Unentschieden in die Fußball-WM gestartet. Der amtierende Europameister kam in Atlanta nicht über ein 0:0 gegen die Außenseiter von den Kapverden hinaus. Soweit die Nachrichten. 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Das Wetter in der Nacht bleibt es locker bewölkt bis klar. Im Nordosten gibt es einzelne Schauer bei 10 bis 7 Grad. Morgen wird es etwas freundlicher und meist trocken. Dann bei 19 bis maximal 23 Grad, die erwartet werden.
4: Und das ist der Verkehrsservice für den ARD-Abend. Mit der A2 Berlin Richtung Hannover. Zwischen Helmstedt Zentrum und Helmstedt West nach einem Unfall Vollsperrung. Die A4 Aachen Richtung Köln. Zwischen dem Kreuz Köln West und Köln Klettenberg nach einem Unfall Vollsperrung. Es staut sich. Dann die A40 Essen Richtung Dortmund ist im Kreuz Dortmund West. Da ist die Verbindung zur A45 Richtung Dortmund gesperrt, das Ganze bis 5 Uhr morgen früh. Die A71 Sangerhausen Richtung Schweinfurt zwischen Oberhof und Suhl-Zellermelis wegen Wartungsarbeiten im Tunnel bis 6 Uhr gesperrt. Die A111 Oranienburg Berlin-Charlottenburg ist zwischen Schulzendorfer Straße und am Festplatz wegen Tunnelwartungsarbeiten bis um 6 Uhr gesperrt. Nach Unfällen gesperrt unter anderem die B4 Gifhorn-Uelzen zwischen Wesendorf und Großösing sowie auf der B101 Freiberg-Meißen ist die Straße zwischen Görna und dem Abzweig Mähren gesperrt. Auf der B96 in Berlin ist der Tiergartentunnel bis ca. 5.30 Uhr beidseitig gesperrt und damit wünsche ich eine gute Fahrt.
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4: Mit Markus Poschlott, ich grüße Sie vom MDR hier aus Magdeburg mit Musik von Linda Perry und ihren Four Non Blondes. What's up?

self, ganz für sich alleine, reiste Frau von Malzahn im Jahr 1882 nach Warnemünde und dann ist Großes passiert. Und damit guten Abend im ARD-Abend. Ja, wir sind im Jahr 1882 und bedanken uns heute mal bei Frau Malzahn. Nicht ohne Grund, denn als sie dort an der Ostsee ankam, hat sie ein Problem schnell bemerkt. Dieser Wind, der ist ja viel zu stark. Sie litt damals unter Rheuma und hatte große Sorge, dass ihr dieser frische Seewind am Strand nicht besonders gut bekommen würde. Also ging sie vor Ort in Warnemünde zu einem Korbmacher mit diesem wunderschönen Namen Ludolf Wilhelm Eduard Bartelmann. Und sie bat ihn um eine windgeschützte Sitzgelegenheit. Und Bartelmann tüftelte und er baute den allerersten Strandkorb der Geschichte. Kaum stand das gute Stück, wurde es natürlich zur Attraktion am Strand. Die Urlauber schauten neugierig. Die Nachfrage, die wuchs so schnell, dass Bartelmanns Frau dann ein Jahr später schon den ersten Strandkorb verleiht.

eröffnete. Deshalb feiern wir heute den Tag des Strandkorbs und bedanken uns ganz besonders bei Frau Malzahn und bei ihrem Rheuma, die einfach nur nicht frieren wollte und ganz nebenbei mal eine ganz besondere Urlaubstradition erfunden hat oder erfinden hat lassen. Fehlt nur noch die Strandkorbmusik. Die kommt aus den 80ern. Von Belinda Carlisle aus den 1980ern wohlgemerkt. Circle in the Sand. Hier ist der ARD-Abend.

Mr. Burke im ARD-Abend und jetzt spiele ich uns den Rick Astley-Song, den ersten, den er selber geschrieben hat und der ein großer Hit wurde, obwohl das Produzententeam gesagt hat, boah, Rick, hältst du das echt für eine gute Idee? Es läuft doch gerade so gut. Und er hat gesagt, lasst mich mal machen. Guck mal, She Wants to Dance with Me, so schlecht ist die Nummer nicht. Hier ist das Jahr 1988.

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8: Es ist kurz nach 11:30. Und das ist der Verkehrsservice für den ARD-Abend. Die A2 Berlin Richtung Hannover zwischen Helmstedt Zentrum und Helmstedt West nach einem Unfall gesperrt. Dann kommt die A4 rein, Aachen Richtung Köln zwischen dem Kreuz Köln West und Köln Klettenberg nach einem Unfall Vollsperrung. A40 Duisburg Essen zwischen Mülheim Winkhausen und Mülheim Heißen in beiden Richtungen noch bis zum 22. Juni gesperrt. So, jetzt müsste mich mein Computer mal wieder arbeiten lassen. Okay, 22. Juni gesperrt, genau, hier sind wir. Auf der A40 Essen Richtung Dortmund, im Kreuz Dortmund West ist die Verbindung zur A45 Richtung Dortmund bis 5 Uhr morgens gesperrt. Die A71 Sangerhausen Richtung Schweinfurt zwischen Oberhof und Suhl-Zellermehlis wegen Wartungsarbeiten im Tunnel Hochwald bis ca. 6 Uhr gesperrt. Die A111 Oranienburg-Berlin-Charlottenburg zwischen der Schulzendorfer Straße und am Festplatz Tunnelwartungsarbeiten bis um 5. Nach Unfällen gesperrt die B4 Gifhorn-Uelzen zwischen Wesendorf und Großösingen und in Sachsen die B101 Freiberg-Meißen zwischen Görna und dem Abzweig Mähren. Auf der B96 in Berlin ist der Tiergartentunnel bis ca. 5.30 Uhr beidseitig gesperrt. Ich wünsche eine gute Fahrt.
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8: Mit Markus Poschlott. Guten Abend zusammen. Das sind ABC.

Von einer Hymne zur nächsten hier im ARD-Abend. Whitney Houston, I Will Always Love You. Und die zweite, braucht auch nicht viel Worte, kommt von der Band City.

Das ist Kim Wild. Das ist Kids in America. Hier ist der ARD-Abend. Und bei Belgien gegen Ägypten ist gleich das angesagt, was für mich jetzt auch angesagt ist, nämlich Feierabend. Da sind jetzt 90 Minuten gespielt. Es steht 1:1, aber die Partie läuft ja noch. Frank-Michael Bauer kann Ihnen gleich bei in der ARD-Hitnacht dann nach 11 sagen, wie die Partie final ausgegangen ist. Ich wünsche Ihnen eine schöne, eine gute Nacht. Und wir hören uns morgen wieder. Pünktlich ab 20 Uhr zum ARD-Abend. Wünsche Ihnen was. Bis dahin.

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1: Um 23 Uhr mit Thorsten Altenhöhner, guten Abend. Im französischen Evian hat der G7-Gipfel begonnen. Die Staats- und Regierungschefs der sieben großen westlichen Industrienationen wollen dabei unter anderem über das neue Rahmenabkommen zwischen den USA und Iran sprechen. Es ist offenbar schon von beiden Seiten digital unterzeichnet worden. Aus Evian, Georg Schwarte.
2: Frankreichs Gastgeber Präsident Macron sagte, sein Land stehe gemeinsam mit den Briten bereit, um sehr, sehr schnell mit einer Mission in der Straße von Hormuz zu handeln. Priorität habe jetzt eine Öffnung der Straße und auch eine zollfreie Passage der Schiffe, was keineswegs sicher scheint. Am späten Abend trifft dann auch der ukrainische Präsident Zelensky in Evian ein. Er wird morgen Vormittag an einer ersten Arbeitssitzung dann zur Lage in der Ukraine zum Kreis der G7 dazustoßen.
1: Die EU hat die Beitrittsverhandlungen mit der Ukraine offiziell aufgenommen. In Luxemburg starteten Vertreter beider Seiten am Abend die Gespräche über den ersten Verhandlungsblock. Dabei geht es zunächst um grundlegende Themen wie Justiz, Rechtsstaatlichkeit und Sicherheit. Die Ukraine muss dabei nachweisen, dass ihre Strukturen EU-Standards entsprechen. EU-Vertreter sprechen von einem historischen Moment und einem wichtigen Schritt auf dem Weg in Richtung EU-Mitgliedschaft. In Deutschland ist Bildung noch immer stark von der sozialen Herkunft abhängig. Das geht aus dem Bildungsbericht hervor, den Familienministerin Prien vorgestellt hat. Dieser Umstand habe sich in den vergangenen 2 Jahren trotz einiger Reformen nicht gebessert, sagte einer der Autoren des Berichtes, der Bildungsforscher Marz im RBB 24 Inforadio. Um Fortschritte zu erzielen, müsse vor allem bei der frühen Bildung angesetzt werden. Der Streit um die nächtliche Schließung des Görlitzer Parks in Berlin-Kreuzberg geht weiter. Die Senatsumweltverwaltung hat wie angekündigt Beschwerde gegen einen Beschluss des Berliner Verwaltungsgerichtes eingelegt. Axel Hofmann.
3: Das Verwaltungsgericht hatte vor 2 Wochen im Eilverfahren entschieden, dass der Park in den Nachtstunden vorerst geöffnet bleiben muss. Vor der nächsthöheren Instanz, dem Oberverwaltungsgericht, will der Berliner Senat nun die Rückkehr zur nächtlichen Schließung erreichen. Seit Anfang März war der Görli ab 22 Uhr verriegelt worden. Der Berliner Senat wollte so den Drogenhandel eindämmen. Doch Anwohner sahen dadurch ihre Bewegungsfreiheit unzulässig eingeschränkt und zogen vor Gericht.
1: Spanien ist mit einem Unentschieden in die Fußball-WM gestartet. Der amtierende Europameister kam in Atlanta nicht über ein 0:0 gegen die Außenseiter von den Kapverden hinaus. Soweit die Nachrichten. 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Das Wetter in der Nacht bleibt es locker bewölkt bis klar. Im Nordosten gibt es einzelne Schauer bei 10 bis 7 Grad. Morgen wird es etwas freundlicher und meist trocken, dann bei 19 bis 23 Grad.
4: Hier ist der Verkehrsservice in der ARD-Hitnacht. Die A1 Lübeck-Hamburg vor der Norderelbbrücke staut es sich in beiden Richtungen wegen eines Schwertransports. Die A4 Aachen Richtung Köln ist zwischen Kreuz Köln-West und Klettenberg nach einem Unfall gesperrt. Die A40 Duisburg-Essen ist zwischen Mülheim an der Ruhr, Winkhausen und Heißen in beiden Richtungen bis nächsten Montag gesperrt. Die A71 Richtung Schweinfurt ist zwischen Oberhof und Suhl-Zellermelis wegen Wartungsarbeiten im Tunnel Hochwald bis ca. 6 Uhr früh gesperrt. Die A94 Passau Richtung München ist zwischen Forstinning und Anzing wegen Bergungsarbeiten bis ca. 1 Uhr gesperrt. Berlin, die A111 ist zwischen Schulzendorfer Straße und am Festplatz bis 5 Uhr früh in beiden Richtungen gesperrt. Dort laufen Wartungsarbeiten. Soweit unser Verkehrsdienst. Kommen Sie gut an Ihr Ziel.
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4: Der späte Abend wird zur Nacht. Willkommen aus dem Studio 1 von MDR Sachsen aus Dresden. Ich bin Frank-Michael Bauer. Willkommen. Ja, Belgien, Ägypten, gerade zu Ende gegangen. Das Spiel bei der WM 1:1 unentschieden.

Hier ist sie, die ARD-Hitnacht. Das war der melancholische Klassiker Runaway Train von Soul Asylum. Auch schon wieder ein Weilchen her, aus dem Jahre 1992. Der Song machte damals weltweit mit seinem Musikvideo auf vermisste Kinder aufmerksam, in dem echte Suchmeldungen eingeblendet wurden. Und tatsächlich half das Video damals dabei, einige der gezeigten Kinder wiederzufinden. Bleiben wir bei emotionalen Botschaften und gehen zurück in das Jahr 1977. Hier ist die packende Disco-Version eines echten Klassikers über Missverständnisse in Herzensangelegenheiten. Der Song wurde ursprünglich von Nina Simone geschrieben und hat dann ein tanzbares Gewand bekommen. Und da waren Leroy Gomez und Santa Esmeralda dran schuld. Wurde ein großer Hit. Auch diese Version. Don't Let Me Be Misunderstood. Santa Esmeralda.

große Gong, jawohl, Big in Japan. Das war Musik aus dem Jahre 1984 mit Alpha Will, ihr Debüt. Der Titel beschreibt das Phänomen, wenn eine Band in der westlichen Welt kaum Beachtung findet im fernen Asien, aber wie Superstars gefeiert wird. Wer die Münsteraner gerne mal wieder hören möchte, live erleben möchte, hat auf der großen Sommertour bald die Gelegenheit dazu. Da ist zum Beispiel der Classic Open Air am 14. Juli in Berlin mit Alpha Will oder am 1. August, da sind sie dann in Weimar. Und in den nächsten Tagen, ja, da treibt sie so ein bisschen über Ländergrenzen hinaus, da sind sie in der Slowakei, zum Beispiel in Bratislava. Und jetzt setzen wir auf handgemachten deutschen Rock aus dem gleichen Jahr, 1984. Dieser Rocktitel beschrieb damals perfekt das Verlangen nach purer Lautstärke als Ventil gegen den Alltagsfrust. Vielleicht jetzt so um 23:24 Uhr der Nachbarn zuliebe nicht ganz so laut machen. Herbert Grönemeyer, Musik nur, wenn sie laut ist.

Hier ist der Verkehrsservice in der ARD-Hitnacht. Achtung, Falschfahrer auf der A113 Autobahnzubringer Dresden-Schönefeld-Neukölln. Zwischen Schönefelder Kreuz und Waltersdorfer Dreieck kommt Ihnen ein Falschfahrer entgegen. Fahren Sie äußerst rechts und überholen Sie nicht. Auf der A113 Autobahnzubringer Dresden-Schönefeld-Neukölln zwischen Schönefelder Kreuz und Waltersdorfer Dreieck ist ein Falschfahrer unterwegs.

0: Das war aus Schweden Emilia Big Big World. 23.31 Uhr, hier ist der Verkehrsservice in der ARD Hitnacht. Achtung, weiterhin Falschfahrer auf der A113, Autobahnzubringer Dresden-Schönefeld-Neukölln. Zwischen Schönefelder Kreuz und Waltersdorfer Dreieck kommt Ihnen ein Falschfahrer entgegen. Fahren Sie äußerst rechts und überholen Sie nicht. Die A1 Lübeck-Hamburg vor der Norderelbbrücke staut es sich in beiden Richtungen wegen eines Schwertransports. A2 Berlin Richtung Hannover zwischen Marienborn-Helmstedt und Helmstedt-West 3 Kilometer Stau nach einer Sperrung. Die A4 Aachen Richtung Köln ist zwischen Kreuz Köln-West und Klettenberg nach einem Unfall gesperrt. Die A9 Nürnberg Richtung Halle-Leipzig ist zwischen Trockau und Bayreuth-Süd nach einem Unfall gesperrt. Die A40 Duisburg-Essen ist zwischen Mülheim an der Ruhr, Winkhausen und Heißen in beiden Richtungen bis nächsten Montag gesperrt. Die A71 Richtung Schweinfurt ist zwischen Oberhof und Sulzellamelis wegen Wartungsarbeiten im Tunnel Hochwald bis ca. 6 Uhr früh gesperrt. Die A94 Passau Richtung München ist zwischen Forstinning und Anzing wegen Bergungsarbeiten bis ca. 1 Uhr gesperrt. Berlin, A111, die Autobahn ist zwischen Schulzendorfer Straße und am Festplatz bis 5 Uhr in der Früh in beiden Richtungen gesperrt. Dort laufen derzeit Wartungsarbeiten. Soweit die Meldungen, kommen Sie gut an Ihr Ziel.
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0: Aus Dresden mit Frank Michael Bauer und hier ist Lisa Alisa Stansfield.

Dann läuten sie die Hochzeitsglocken. Ein echter Rhythmus für den schönsten Tag im Leben. Bruno Mars mit Marry You. Ich war am Wochenende auch bei einer Hochzeit. Allerdings haben die nicht nach diesem Titel geheiratet, was ja ansonsten auch viele schon getan haben mit Marry You, sondern nach Ed Sheeran und Perfects. Nochmal zu Bruno Mars. Interessanterweise war der Song in vielen Ländern nie eine offizielle Single, wurde aber durch das Internet und unzählige Heiratsantrag-Videos zum weltweiten Phänomen. Und nun kommen wir zu einem Soul-Klassiker aus dem Jahre 1982. Ein Song, der damals nach einer langen privaten und künstlerischen Krise das große Comeback des Sängers einläutete. Marvin Gaye, die samtige Stimme gepaart mit den damals hochmodernen Drumcomputern, hat ein unvergessliches Meisterwerk im Popgewand hervorgebracht. Hier ist Marvin Gaye und Sexual Healing in der ARD-Hitnacht. Sexual Healing, Marvin Gaye.

tragisch endet das Leben von Marvin Gaye. Er ist von seinem eigenen Vater erschossen worden. Hier ist die ARD-Hitnacht und hier ist der Verkehrsservice in dieser ARD-Hitnacht mit der Entwarnung auf der A113 Autobahnzubringer Dresden-Schönefeld-Neukölln. Kein Falschfahrer mehr zwischen Schönefelder Kreuz und Waltersdorfer Dreieck. Sie haben wieder freie Fahrt. Und hier sind Shocking Blue mit Venus.

den haben wir erkannt. Das war Tom Petty mit seinen Heartbreakers und der zeitlosen Hymne über Standhaftigkeit und Widerstandskraft I Won't Back Down aus dem Jahre 89. Der Song, der entstand übrigens kurz nachdem Pettys Haus durch Brandstiftung völlig zerstört wurde. Die Trotzreaktion, darauf hört man irgendwie in jeder Zeile. Begleitet wurde er im Studio von keinem Geringeren als George Harrison an der Gitarre. Es ist ein Song, der Mut macht, wenn man mit dem Rücken zur Wand steht, hat Tom Petty mal im Interview gesagt. Ja, ein echtes Stück ehrlicher Rockgeschichte. Und die kann jetzt auch rocken. Hier bei uns losrocken, die Kleine mit der großen Röhre. Susie Quattro mit She's in Love with You. Und wenn Sie sich für die Fußball-WM interessieren sollten, das nächste Spiel beginnt genau in 8 Minuten um Mitternacht. Saudi-Arabien gegen Uruguay. Das Ganze sehen live im ZDF oder streamen unter sportstudio.de. Susie Quattro und dann noch eine Band aus deutschen Landen, Channel 5.

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1: Um 0 Uhr mit Ronald Lessig. In Evian in Frankreich hat am Abend der G7-Gipfel begonnen. Zum Auftakt ging es um das Rahmenabkommen zwischen den USA und dem Iran zu einem Ausweg aus dem Krieg. Aus der Nachrichtenredaktion Karen Busche.
2: Los ging es mit einem Arbeitsessen und damit, dass US-Präsident Trump die Gipfelteilnehmer über Details des Abkommens mit dem Iran informiert hat. Denn da waren ja viele Fragen offen. Virtuell ist die Vereinbarung bereits von beiden Seiten unterzeichnet worden, sagt Trump. Der Iran hat das bestätigt. Die richtige Unterschrift soll dann am Freitag folgen, in der Schweiz. Außerdem soll die Straße von Hormuz bis spätestens Freitag komplett geöffnet sein, so Trump. Beobachter halten das aber für unrealistisch wegen der vielen Seeminen.
1: Israel will sich vorerst nicht aus dem Süden des Libanon zurückziehen. Ministerpräsident Netanyahu sagte, die Truppen blieben vorerst in der sogenannten Sicherheitszone. Israel sei vor der Vernichtung gerettet worden, doch der Kampf sei noch nicht vorbei. Man werde weiterhin Bedrohungen in der Region abwehren, so Netanyahu. Bildungschancen hängen in Deutschland nach wie vor stark von der sozialen Herkunft ab. Das steht im Nationalen Bildungsbericht, der heute in Berlin vorgestellt wurde. Große Defizite gibt es demnach vor allem bei Kindern von Alleinerziehenden oder mit Migrationshintergrund. Bundesbildungsministerin Prien verwies darauf, dass es schon beim Eintritt in die Schule sehr große Unterschiede, zum Beispiel bei Sprachkenntnissen, gibt. Deshalb müsse gerade die Förderung in Kitas weiter ausgebaut werden. Bei der Fußball-WM läuft der 5. Spieltag. Dabei haben sich am späten Abend Belgien und Ägypten 1:1 getrennt. Zuvor hatte Kap Verde für eine faustdicke Überraschung gesorgt und Europameister Spanien ein 0:0 abgetrotzt. Aus dem ARD-WM-Team Silke Heine.
3: Kap Verdes Keeper Virginia avancierte nach Abpfiff der Partie binnen Minuten zum Social-Media-Star. Medial besonders im Blickpunkt steht ab 3 Uhr unserer Zeit die Partie Iran gegen Neuseeland. Ein Gericht in Los Angeles hat noch vor Anpfiff des Spiels entschieden, dass die FIFA die historische Flagge des Irans, die ein Symbol der Opposition ist, verbieten darf. Der Iran, der darauf besteht, dass die offizielle Flagge gehisst wird, hatte bei politischen Botschaften im Stadion mit Spielabbruch gedroht und die FIFA für die Sicherstellung in die Pflicht genommen.
1: Das waren die Nachrichten. Das Wetter in Deutschland. In der Nacht bewölkt und oft trocken bei Tiefstwerten zwischen 15 und 4 Grad. Tagsüber heiter bis wolkig, regional auch länger freundlich. Vereinzelt muss noch mit Schauern oder Gewittern gerechnet werden. Bei 16 Grad auf den nordfriesischen Inseln und bei bis zu 30 Grad am Oberrhein. Am Mittwoch ist es gebietsweise regnerisch, vereinzelt Gewitter, 18 bis 32 Grad. Am Donnerstag ist heiteres Wetter, wolkig, oft ist es trocken, die Höchstwerte dann 19 bis 36 Grad. Die Zeit 0:03 Uhr.
4: Hier ist der Verkehrsservice in der ARD-Hitnacht. A1 Lübeck-Hamburg vor der Norderelbbrücke staut es sich in beiden Richtungen, und zwar wegen eines Schwertransports. A2 Berlin Richtung Hannover zwischen Marienborn-Helmstedt und Helmstedt-West 3 Kilometer Stau nach einer Sperrung. Die A4 Aachen Richtung Köln ist zwischen Kreuzköln-West und Klettenberg nach einem Unfall gesperrt. Die A40 Duisburg-Essen ist zwischen Mülheim an der Ruhr, Winkhausen und Heißen in beiden Richtungen bis nächsten Montag gesperrt. Die A71 Richtung Schweinfurt ist zwischen Oberhof und Sulz-Zellamelis wegen Wartungsarbeiten im Tunnel Hochwald bis ca. 6 Uhr in der Früh gesperrt. Die A94 Passau Richtung München ist zwischen Forstinning und Anzing wegen Bergungsarbeiten bis ca. 1 Uhr noch gesperrt. Berlin, die A111 ist zwischen Schulzendorfer Straße und am Festplatz bis 5 Uhr früh in beiden Richtungen gesperrt. Dort laufen derzeit Wartungsarbeiten. Das waren die Meldungen. Kommen Sie gut an Ihr Ziel.
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4: Da ist er, der neue Tag heute. Da haben wir den Dienstag, den 16. Juni. Willkommen in der ARD-Hitnacht von MDR Sachsen aus Dresden. Ich bin Frank-Michael Bauer. Die Dire Straits sind für den Anfang zuständig mit Calling Elvis.

Die ARD-Hitnacht mit Nazareth und ihrer herzzerreißenden Rockballade Love Hurts aus dem Jahre 74. Der Song zeigt schonungslos, ja, wie schmerzhaft die Liebe sein kann, wenn sie zerbricht. Die Reibeisenstimme von Dan McCaverty verleiht dem Track so richtig emotionale Tiefe, die bis heute unter die Haut geht. Ursprünglich stammte die Komposition von den Everly Brothers, aber erst diese schwere Rockversion wurde zum unsterblichen Welthit. Und es geht weiterhin so ein bisschen um Schmerzen, um verletzte Gefühle, verpackt in sanften, tanzbaren Reggae-Pop, jetzt aus dem Jahre 82. Ein schillernder britischer Frontmann sang sich damals an die Spitze der weltweiten Charts und brach optisch wie musikalisch alle Tabus. Boy George, hier ist er mit seinem Culture Club und Do You Really Want to Hurt Me? Und wenn Sie für Fußball Interesse zeigen, das ZDF strahlt gerade die Partie der Weltmeisterschaft Saudi-Arabien gegen Uruguay aus. 9 Minuten sind gespielt und es ist noch kein Tor gefallen.

Das war der unverkennbare Sound von Nick Kershaw hier an der ARD-Hitnacht und der große Hit Wouldn't It Be Good von 1984. Ein Lied über den klassischen Wunsch, mit jemand unbedingt tauschen zu wollen, dem es vermeintlich besser geht, verpackt in ein geniales Synthesizer-Arrangement. Nick Kershaw bewies hier wieder mal sein außergewöhnliches Talent für sehr komplexe Akkordfolgen, die trotzdem sofort ins Ohr gehen. Und jetzt geht es, vielleicht ist es da oder hier, noch ein bisschen kühler in dieser Nacht, hier bei uns auch. Ich habe das Fenster gerade wieder zugemacht. Wir reisen von der nächtlichen Kälte zurück ins Jahr 1965 an die sonnige Westküste der USA. Und da gibt es einen Song, der stand für unstillbare Sehnsucht nach Wärme, Freiheit und einem Neuanfang. Hier sind sie, die Mamas and Papas mit California Dreamin'.

0: Da oben über uns ist irgendwo ein Auge. Eye in the Sky, das war ein Alan Parsons Project. 0.31 Uhr, hier ist der Verkehrsservice in der ARD-Hitnacht. Die A1 Lübeck-Hamburg vor der Norderelbbrücke staute sich in beiden Richtungen und zwar wegen eines Schwertransports. Die A4 Aachen Richtung Köln ist zwischen Kreuz Köln-West und Klettenberg nach einem Unfall gesperrt. Die A40 Duisburg-Essen ist zwischen Mülheim an der Ruhr, Winkhausen und Heißen in beiden Richtungen bis nächsten Montag gesperrt. Die A71 Richtung Schweinfurt ist zwischen Oberhof und Sulzellamelis wegen Wartungsarbeiten im Tunnel Hochwald bis ca. 6 Uhr früh gesperrt. Die A94 Passau Richtung München ist zwischen Forstinning und Anzing wegen Bergungsarbeiten gesperrt. Weiterhin bis ca. 1 Uhr dauert das. Berlin, die A111 ist zwischen Schulzendorfer Straße und am Festplatz bis 5 Uhr früh in beiden Richtungen gesperrt. Dort laufen Wartungsarbeiten. Soweit unsere Meldungen, kommen Sie gut an Ihr Ziel.
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0: Aus Dresden von MDR Sachsen und hier ist Robin Gibb unvergessen mit seiner Juliet. Ich bin Frank Michael Bauer, grüß Sie und nach ihm gibt's Eishaus.

Eishaus entführte uns mit Hey Little Girl hier in der ARD-Hitnacht mitten in das Jahr 1982. Ja, ein kühler, eleganter und dennoch tanzbarer Klassiker des australischen Synthie-Pop. Der Song wird oft mit den Werken von Roxy Music verglichen, was vor allem am edlen Gesangsstil von Frontmann Iowa Davis liegt. In Europa war es der große Durchbruch für die Band vom anderen Ende der Welt. Und wir bleiben noch ein bisschen beim Thema Flirt und Zärtlichkeit, springen aber ein gutes Stück nach vorn ins Jahr 98. Dieser wunderschöne Akustik-Pop-Titel Kiss Me, der wurde durch die Romantikkomödie Eine wie keine über Nacht weltberühmt. Er beschreibt die magische Unbeschwertheit der ersten großen Liebe, des ersten großen Verliebtseins, bei der alles andere um einen wirklich herum verblasst und auch egal ist. Die sanfte Stimme der Sängerin Lee Nash ist dann auch noch der perfekte Begleiter für diese ruhige Stunde. Hier sind Sixpence None the Richer mit ihrem sanften Welthit Kiss Me in der ARD Hitnacht. 0:41 haben wir's.

Gerade ist ein Tor gefallen in der Partie Saudi-Arabien gegen Uruguay. Ja, Saudi-Arabien führt jetzt in der 40. Minute mit 1:0. Und das hier sind Blondie in der ARD-Hitnacht mit Sunday Girl.

Sunny Girl mit Blondie und ein kurzes, aber feines Wiederhören mit der legendären Band und ihrem Supererfolg Sunny Girl von 79. Ja, da war ich gerade in der 11. Klasse. Geschrieben wurde der Song von Gitarrist Chris Stein, um die Katze von Frontfrau Debbie Harry zu trösten, die während einer Tournee weggelaufen war. Ja. So ist das manchmal. Daher ist dieses Lied. Und jetzt kommen wir zu unserem ganz besonderen Albumtipp für diese Nacht, auf den wir uns in der Redaktion besonders gefreut haben. Wir spielen für Sie die mitreißende Ouvertüre aus dem brandneuen Werk Stabile Poesie von Bosse. Das Album ist erst vor kurzem erschienen und zeigt den Musiker von seiner gewohnt nahbaren lyrischen Seite. Wenn Sie den sympathischen Singer-Songwriter mal live erleben wollen, gibt es Chancen dazu in Deutschland. Er spielt unter anderem am 21. Juni in München oder am 8. August in Dresden. Und hier ist er, Bosse, mit der Ouvertüre.

Hier ist die ARD-Hitnacht mit dem Verkehrsservice. Achtung, Falschfahrer auf der A7 Hannover-Flensburg. Zwischen Hamburg-Waltershof und Quickborn kommt Ihnen ein Falschfahrer entgegen. Fahren Sie äußerst rechts und überholen Sie nicht. Auf der A7 Hannover-Flensburg zwischen Hamburg-Waltershof und Quickborn ist ein Falschfahrer unterwegs. Vorsicht in beiden Richtungen. Und noch ein Falschfahrer auf der A23 Hamburg-Heide zwischen Dreieck Hamburg-Nordwest und Pinneberg-Süd. Ein Falschfahrer. Fahren Sie äußerst rechts und überholen Sie nicht. Ich wiederhole, auf der A23 Hamburg-Heide zwischen Dreieck Hamburg-Nordwest und Pinneberg-Süd ist ein Falschfahrer unterwegs. Auch hier Vorsicht in beiden Richtungen. So, und ich würde sagen, wir fangen hier nochmal mit der Ouvertüre an.

Das war Bosse. Axel Bosse betont ja immer in Interviews, wie wichtig ihm Auszeiten in der Natur sind, um den Kopf für neue Songtexte frei zu bekommen. Er hat einen ganz bestimmten Zufluchtsort, den er schon seit seiner Kindheit als seine persönliche Kraftinsel bezeichnet. 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Ja, auf welcher bekannten deutschen Nordseeinsel tankt Bosse regelmäßig neue Energie? A. Sylt, B. Amrum, C. Borkum. Und jetzt die unglaubliche Tina Turner, When the Heartache is Over.

Gute Nachrichten von den Autobahnen. Entwarnung auf der A7 Hannover-Flensburg. Kein Falschfahrer mehr zwischen Hamburg-Waltershof und Quickborn. Und Entwarnung auch für die A23. Kein Falschfahrer mehr zwischen Dreieck Hamburg-Nordwest und Pinneberg-Süd. Und hier ist Maggie Reilly.

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1: Um 1 Uhr mit Thorsten Altenhöhner. Guten Morgen. Im französischen Evian setzen die Staats- und Regierungschefs heute ihren dreitägigen Gipfel fort. Im Mittelpunkt der Beratungen stehen die Kriege in der Ukraine und im Iran sowie die globale Wirtschaftslage. Angela Ulrich.
2: Der ukrainische Präsident Zelensky ist in der G7-Runde dabei. Anschließend trifft er sich auch separat mit Friedrich Merz. Der Kanzler hatte vor seinem Abflug nach Evian von einem Fenster für die Diplomatie gesprochen, das sich im Ukraine-Konflikt öffnen könnte. Die Europäer wollen mit an den Verhandlungstisch mit Russlands Machthaber Putin und US-Präsident Trump bei der Stange halten im gemeinsamen Engagement für die Ukraine.
1: Die EU hat die Beitrittsverhandlungen mit der Ukraine begonnen. Vertreter beider Seiten starteten am Abend in Luxemburg offiziell die Gespräche zum ersten Themenblock. Thomas Spickhofen.
3: Den Beginn der Verhandlungen hatte Ungarn über lange Zeit blockiert. Das hat sich erst mit dem Machtwechsel in Budapest im vergangenen Monat geändert. Im ersten Verhandlungsabschnitt mit der Ukraine wird es unter anderem um das Justizsystem und den Schutz von Grundwerten gehen. Um dem kriegsgebeutelten Land eine konkrete Perspektive zu geben, hat Bundeskanzler Merz als Zwischenschritt einen Sonderstatus vorgeschlagen, mit Sitz in der Kommission, im Parlament und am Tisch der Regierungschefs, aber ohne Stimmrecht.
1: Flugreisende in der Europäischen Union sollen auch künftig ab 3 Stunden Verspätung Anspruch auf Entschädigung haben. Darauf haben sich Vertreter des Europaparlaments und der EU-Staaten nach jahrelangen Verhandlungen geeinigt. Voraussetzung bleibt, dass die Fluggesellschaft für die Verspätung verantwortlich ist. Außerdem sollen Ticketpreise künftig transparenter ausgewiesen werden. Bei der Online-Buchung muss der Preis einschließlich Handgepäck klar erkennbar sein. Familien sollen außerdem Sitzplätze für minderjährige Kinder ohne zusätzliche Kosten nebeneinander reservieren können. In der Potsdamer Innenstadt wird heute ein Blindgänger aus dem Zweiten Weltkrieg entschärft. Rund um den Fundort wird deshalb ein Sperrkreis mit einem Radius von 700 Metern eingerichtet. Der Potsdamer Hauptbahnhof bleibt vorübergehend geschlossen. Die S-Bahnen von und nach Berlin starten und enden am S-Bahnhof Babelsberg. Für den Autoverkehr gelten großräumige Umleitungen. Etwa 6.500 Menschen müssen bis 8.30 Uhr ihre Wohnungen verlassen. Spanien ist mit einem Unentschieden in die Fußball-WM gestartet. Der amtierende Europameister kam in Atlanta nicht über ein 0:0 gegen die Außenseiter von den Kapverden hinaus. Belgien und Ägypten trennten sich mit 1:1. Soweit die Nachrichten. Mehr Informationen finden Sie auf rbb24.de. Das Wetter: bis zum frühen Morgen bleibt es locker bewölkt bis klar bei 10 bis 7 Grad. Tagsüber wird es heute freundlicher und meist trocken. Dann bei Temperaturen zwischen 19 und 23 Grad maximal.
4: Hier ist der Verkehrsservice in der ARD-Hitnacht. Die A1 Lübeck-Hamburg vor der Norderelbbrücke staut es sich in beiden Richtungen wegen eines Schwertransports. Die A4 Aachen Richtung Köln ist zwischen Kreuz Köln-West und Klettenberg nach einem Unfall gesperrt. Die A40 Duisburg-Essen ist zwischen Mülheim an der Ruhr, Winkhausen und Heißen in beiden Richtungen bis nächsten Montag gesperrt. Die A71 Richtung Schweinfurt ist zwischen Oberhof und Sulzeller-Mehlis wegen Wartungsarbeiten im Tunnel Hochwald bis ca. 6 Uhr früh gesperrt. Die A94 Passau Richtung München ist zwischen Forstinning und Anzing wegen Bergungsarbeiten bis ca. 1 Uhr gesperrt. Das könnte sich da noch eine Weile hinziehen. Und dann haben wir noch eine Meldung aus Berlin. Die A111 ist zwischen Schulzendorfer Straße und am Festplatz bis 5 Uhr früh in beiden Richtungen gesperrt. Dort laufen Wartungsarbeiten. Das waren sie, die Meldungen. Wir wünschen Ihnen eine gute Fahrt und kommen Sie gut an Ihr Ziel.
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4: Das Ganze von MDR Sachsen aus Dresden. Und der Tobi hat uns gerade geschrieben, er tuckert mit seinem leisen Brummen und seinem LKW dem Sonnenaufgang entgegen. Dauert noch eine Weile von Hannover nach Koblenz und er grüßt alle Kolleginnen und Kollegen, die auch auf der Straße unterwegs sind. Der Kaffee ist heiß und das Brot schmeckt. Hauptsache, das ist schon mal gesichert. Allen gute Fahrt und die heute Nacht arbeiten müssen. Und hier sind Aha mit Take on Me.

Hier ist der Verkehrsservice in der ARD-Hitnacht. Achtung, Falschfahrer auf der A72 Zwickau-Chemnitz. Zwischen Chemnitz Süd und Kreuz Chemnitz kommt Ihnen Falschfahrer entgegen. Bitte äußerst rechts fahren und nicht überholen. A72 Zwickau-Chemnitz zwischen Chemnitz Süd und Kreuz Chemnitz ist ein Falschfahrer unterwegs. Vorsicht in beiden Richtungen.

ins über. Ja, vom modernen Deutschpop geht's zum entspannten Oldiepop ins Jahr 76. Ein Song, der ursprünglich als Werbejingle für eine bekannte Jeansmarke geschrieben wurde. Und da wurde dann mehr daraus. Diese Melodie aus der Werbung hat ein Eigenleben entwickelt. Und dann wurden aus den wenigen Sekunden oder 30 Sekunden mehr Sekunden. 3 Minuten 12. Jeans on, hier ist David Dundas bei uns hier in der ARD-Hitnacht.

Der Verkehrsservice in der ARD Hitnacht. Achtung, weiterhin Falschfahrer auf der A72 Zwickau-Chemnitz. Zwischen Chemnitz Süd und Kreuz Chemnitz kommt Ihnen ein Falschfahrer entgegen. Fahren Sie äußerst rechts und überholen Sie nicht. Soweit die Meldung. Und jetzt haben wir die Rolling Stones hier um 1 Uhr und 20. Fußball wird gespielt bei der WM, 53. Minute. Und dafür Saudi-Arabien 1:0 weiterhin gegen Uruguay.

Roses, Ashley Monroe mit Train zusammen hier gehört bei uns in der ARD-Hitnacht und wir rätseln ja ein bisschen mit ihrer Hilfe. Um Bosse geht's. Sein aktuelles Album war unser Albumtipp und das Album von Axel Bosse, das neue, können Sie in einer Doppel-CD-Version haben mit einem Büchlein zusammen, das Ganze. Und die Frage lautet, er braucht ja manchmal auch einen freien Kopf für neue Songtexte. Und wohin zieht er sich schon seit seiner Kindheit zurück? Auf welche deutsche Nordseeinsel? A. Auf Sylt, B. auf Amrum oder C. es ist Borkum. Sie können weiter antworten unter ard-hitnacht@mdr.de. Ich würde mal so sagen, rund 60% haben schon mal die richtige Lösung, aber wir wollen noch ein bisschen rätseln. Nächste Stunde gibt's dann die Auflösung. Und jetzt kommt Billy Joel, The Longest Time.

0: Es ist 1.31 Uhr. Hier ist der Verkehrsservice in der ARD-Hitnacht. Und da gibt es erstmal Entwarnung. Und zwar für die A72 Zwickau-Chemnitz. Kein Falschfahrer mehr zwischen Chemnitz Süd und Kreuz Chemnitz. Die A1 Lübeck-Hamburg vor der Norderelbbrücke staut es sich in beiden Richtungen wegen eines Schwertransports. Die A4 Aachen Richtung Köln ist zwischen Kreuz Köln-West und Klettenberg nach einem Unfall gesperrt. Die A40 Duisburg-Essen ist zwischen Mülheim an der Ruhr, Winkhausen und Heißen in beiden Richtungen bis nächsten Montag gesperrt. Die A71 Richtung Schweinfurt ist zwischen Oberhof und Sulzeller Mehlis wegen Wartungsarbeiten im Tunnel Hochwald bis ca. 6 Uhr in der Früh gesperrt. Berlin, die A111 ist zwischen Schulzendorfer Straße und am Festplatz bis 5 Uhr früh in beiden Richtungen gesperrt. Der Grund, dort laufen Wartungsarbeiten. Wir wünschen Ihnen eine gute Fahrt. Kommen Sie gut an Ihr Ziel.
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0: Aus Dresden von MDR Sachsen aus dem Studio 1. Ich bin Frank-Michael Bauer und hier ist Rainer Matuschek, besser bekannt unter seinem Künstlernamen Matu. Wir erinnern mit You Never Walk Alone an ihn.

Blue Hotel, ja, einer der ganz bekannten Songs von Chris Isaak, sehr melancholisch. Das war eine atmosphärische Reise sozusagen in das Jahr 1987, aber klassischer Rock'n'Roll irgendwie der 50er Jahre ist uns da auf die Ohren gekommen. Und jetzt geht's ins Jahr 77. Ich sage nur O Carola, O Carol, hier ist Smokey in der ARD-Hitnacht.

Die ARD-Hitnacht mit der Lighthouse-Family. Wunderbar aufbauendes Lied, vom Gospel inspiriert. Lifted aus dem Jahre 95. Und die Botschaft des Liedes: nach jedem Tief gibt's wieder einen Berg auf. Und jetzt haben wir ja Reggae-Pop vom Jahre 1988. Den Song, den wir jetzt hören, der richtet sich damals direkt gegen das südafrikanische Apartheid-Regime und die Inhaftierung von Nelson Mandela. Verpackt in einem unverschämt fröhlichen Ohrwurm. Eddie Grant hat dafür gesorgt. Hier ist er mit Gimme Hope Joanna. Und gerade hat Jackie aus Belgien geschrieben und auf unsere Preisfrage rund um Bosse geantwortet, welches die Insel ist, die er am liebsten mag, wenn er auftanken will. A. Sylt, B. Amrum, C. Borkum. Jackie hat's richtig gemacht. Und Sie können auch noch mitmachen unter ard-hitnacht@mdr.de.

Uruguay hat mittlerweile ausgeglichen gegen Saudi-Arabien bei der Fußball-WM. Und da steht es jetzt 1:1. Und wir sind in der 88. Minute. Zu sehen übrigens im ZDF.

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1: Um 2 Uhr mit Thorsten Altenhöhner. Guten Morgen. Im französischen Evian setzen die Staats- und Regierungschefs heute ihren dreitägigen Gipfel fort. Im Mittelpunkt der Beratungen stehen die Kriege in der Ukraine und im Iran sowie die globale Wirtschaftslage. Angela Ulrich.
2: Der ukrainische Präsident Zelensky ist in der G7-Runde dabei. Anschließend trifft er sich auch separat mit Friedrich Merz. Der Kanzler hatte vor seinem Abflug nach Evian von einem Fenster für die Diplomatie gesprochen, das sich im Ukraine-Konflikt öffnen könnte. Die Europäer wollen mit an den Verhandlungstisch mit Russlands Machthaber Putin und US-Präsident Trump bei der Stange halten im gemeinsamen Engagement für die Ukraine.
1: Die EU hat die Beitrittsverhandlungen mit der Ukraine begonnen. Vertreter beider Seiten starteten am Abend in Luxemburg offiziell die Gespräche zum ersten Themenblock. Thomas Spickhofen.
3: Den Beginn der Verhandlungen hatte Ungarn über lange Zeit blockiert. Das hat sich erst mit dem Machtwechsel in Budapest im vergangenen Monat geändert. Im ersten Verhandlungsabschnitt mit der Ukraine wird es unter anderem um das Justizsystem und den Schutz von Grundwerten gehen. Um dem kriegsgebeutelten Land eine konkrete Perspektive zu geben, hat Bundeskanzler Merz als Zwischenschritt einen Sonderstatus vorgeschlagen, mit Sitz in der Kommission, im Parlament und am Tisch der Regierungschefs, aber ohne Stimmrecht.
1: Flugreisende in der Europäischen Union sollen auch künftig ab 3 Stunden Verspätung Anspruch auf Entschädigung haben. Darauf haben sich Vertreter des Europaparlaments